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2: Trickbetrug ist sein Spezialgebiet. Oliver Hoffmann ist beim Landeskriminalamt Baden-Württemberg zuständig für Straftäter, die beispielsweise mit den Emotionen von Menschen spielen, um so an ihr Geld zu kommen.
3: Über 11 Millionen Euro hatte die letzte Gruppierung mit Schockanrufen verdient. Auf perfideste Art und Weise werden die Opfer dabei emotional manipuliert, indem ihnen vorgegaukelt wird, dass ihre Angehörigen zum Beispiel einen Unfall hatten und schnell Geld brauchen.
4: Und das sind, man muss ja sagen, das sind ja wirklich auch, klar, das ist jetzt die Summe, aber da sind ja wirklich Einzelschicksale mit dabei, wo ältere Menschen, vor allem ältere Menschen, ihr ganzes Vermögen den Tätern überlassen und dann am Ende nichts haben mehr, ne?
5: Das ist tatsächlich so. In vielen Fällen versuchen die Täter auch in diesen Telefonaten wirklich alles rauszupressen. Ja, also die versuchen
4: den letzten Euro.
5: Die versuchen im Gespräch herauszufinden, wie viel hat er. Ja, kann der nicht nur zur Bank gehen und da was abholen? Das finden die alles raus. Ne? Die fragen dann ja, aber wenn Sie nur 10.000 haben, es kostet 20.000. Was machen Sie jetzt? Mhm. Muss ich eine Freundin anrufen? Okay, wie viel hat die? Weiß ich nicht. Also rufen Sie an, rufen Sie zurück. Also die haben da richtige Kommunikation. Die bleiben da teilweise auch Stunden in der Leitung, bis sie dann an dem Punkt sind, wo sie sagen, jetzt haben wir wirklich alles. Ne?
4: Das
5: und dann schlagen sie zu und
4: die Kuh gemolken.
5: Die Kuh gemolken, so könnte man sagen. Ja. Am Ende des Tages nehmen die denen wirklich alles weg. Also die versuchen wirklich alles wegzunehmen. Ja? Und das sind teilweise ja die Ersparnisse, sage ich mal, fürs Alter, die Menschen sich zurückgelegt haben. Das sind ja überwiegend ältere Menschen, die da betroffen sind, also im Seniorenalter, im Rentenalter. Und das sind so wirklich die letzten Ersparnisse, die dann noch zusammenkratzen für ihren Enkel oder für ihre Tochter, die da vermeintlich irgendwo in einer schweren Notsituation ist, und übergeben das dann an die Täter.
2: Was mich jetzt natürlich interessiert, wenn jemand so skrupellos agiert, und es waren ja an die 80 Menschen, die damit beteiligt waren, ein Haupttäter. Was ist dieser Haupttäter für eine Art Mensch? Also wie hat er sich gezeigt, als er verhaftet wurde? Wie gibt er sich jetzt im Nachgang so? Zeigt er Reue?
5: Also das kann ich Ihnen gar nicht sagen. Ich vermute mal, dass er ziemlich überrascht war und dass er nicht damit gerechnet hatte. Er war ja schon durch die polnischen Behörden gesucht mit einem Haftbefehl und hat sich, so konnten wir es auch nachvollziehen, dann Richtung London abgesetzt, ja, um dieser Verhaftung zu entgehen. Er ist da untergetaucht, mehr oder weniger, hat in der Anonymität gelebt, hat ständig die Wohnung gewechselt. Also der hat in Angst gelebt, ja, hat aber trotzdem weitergemacht. Hat sich dann in London eben diese neue Struktur aufgebaut und hat dann wieder begonnen, so wie wir wissen, im Sommer 22, wieder begonnen eben mit dieser Struktur und dieser Masche, die er sich da überlegt hatte, dann diese Straftaten zu begehen. Also der war sicherlich überrascht, weil es hat er zwei Haftbefehle, den einen aus Polen und natürlich den von der Staatsanwaltschaft in Pforzheim oder vom Amtsgericht in Pforzheim. Wird man sehen, was die Gerichte entscheiden, aber ich vermute mal, dass der eine längere Haftstrafe bekommen wird. Ja.
4: Ich verlasse jetzt mal meine journalistische Neutralität und sage hoffentlich.
2: Ja.
4: Ich immer wenn ich das sehe im Fernsehen oder wenn ich das lese in den Mails, dann denke ich immer so, oh bitte nicht, fall nicht drauf rein, und dann übergeben sie doch ihre 120.000 Euro. Und ich muss dazu sagen, ich habe meiner Oma immer gesagt, Oma, das wird nicht vorkommen. Ich werde dich nicht so anrufen. Mach das nicht, leg auf.
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1: Das gezielte Spiel mit Emotionen, um Menschen ihr Geld zu nehmen. Heute Nacht geht es bei uns um das Thema Trickbetrug. Dazu haben wir uns Oliver Hoffmann eingeladen. Er leitet die Abteilung für Wirtschafts- und Umweltkriminalität beim Landeskriminalamt Baden-Württemberg.
2: Ja, und vor allem ältere Menschen werden dabei oft zum Ziel von solchen Betrügern und verlieren unter Umständen ihr letztes Erspartes. Die Täter gehen dabei total skrupellos vor, zum Beispiel durch Schockanrufe.
3: Der Schockanruf ist ja nur eine Masche von vielen. Es gibt ja ganz viele. Also wir haben gerade so ein bisschen den Enkeltrick noch angesprochen.
4: WhatsApp hatten wir.
3: WhatsApp. Was ist denn momentan, kann man das sagen, was ist so die Masche, die jetzt gerade richtig in ist? Kann man das sagen?
5: Also für Baden-Württemberg war es sicherlich der Schockanruf. Also der hat die letzten Jahre wirklich sehr stark zugenommen. Das waren wirklich unheimliche Steigerungen in 2022 und wir haben auch gesehen, dass es in 2023 weitergeht. Deswegen war uns das so wichtig, ja, dieses Verfahren wirklich über die Ziellinie zu bringen, sage ich mal, und so zu beenden, dass wir jetzt einmal die ganze Gruppierung zerschlagen haben, um ein Signal zu setzen, dass solche Straftaten in Baden-Württemberg auch verfolgt werden. Dass wir auch da schauen, dass wir tatsächlich die Täterinnen und Täter und auch die Hintermänner da festnehmen. Ja. Was es aber noch gibt, natürlich auch noch gibt und was sicherlich auch ein Augenmerk verdient ist, ist zum Beispiel der Romance-Scam. Mhm. Also der sogenannte Liebesbetrug. Romance von, ist ja klar, und dann Scam von Scamming, also vom Englischen übersetzt im Betrug. Das ist auch noch so eine Masche, die viele hundert Straftaten im Jahr aufzeigt. Ja, also da passieren viele, viele hundert Straftaten im Jahr. Und wo auch die Schadenssummen wirklich beträchtlich sind. Also ich habe mir jetzt in Vorbereitung auch nochmal die aktuellen Zahlen angeschaut. Mhm. Und das sind schon im zweistelligen Millionenbereich pro Jahr, wo Menschen da in der Erwartung auf die, sag ich mal, große Liebe oder auf die neue Beziehung dann diesen Täterinnen und Tätern überweisen.
4: Also wir merken, dass Emotionen die Lücke öffnen, um perfide Spiele zu treiben. Beim Schockanruf ist es einfach die Angst um die Familie, um Freunde. Und bei Love Scamming, ja, die Emotion, ich möchte meine große Liebe finden und damit wird dann perfide gespielt und versucht irgendwie Geld zu machen. Wenn Sie jetzt auf Ihre 30 Jahre, haben Sie gesagt, zurückschauen, die Fälle sind dann wahrscheinlich in der Zeit rapide gestiegen, oder?
5: Also so würde ich es nicht sagen, sie verändern sich halt. Mhm. Also die Täterinnen und Täter, die verändern natürlich ihre Maschen, die passen sich an. Wie gesagt, das haben wir bei Corona gesehen, das ging innerhalb von kürzester Zeit, war dann eben bei diesen Anrufstraftaten das Corona irgendwo mit dem Thema. Ne? Da ging es dann um ein Medikament, was man mit einem Hubschrauber einfliegen muss und das kostet halt 30.000 Euro, wenn der das Medikament nicht kriegt, dann stirbt er. Und also die sind da extrem flexibel. Ja, wir haben ja auch gesehen, beim falschen Polizeibeamten, die Masche gibt's ja auch, die muss man sicherlich auch erwähnen, aber die ist sehr stark zurückgegangen, nachdem wir das ein größeres Netzwerk in der Türkei zerschlagen konnten, hat es ist nicht weg, das gibt's immer noch, das Phänomen, es gibt immer noch die Anrufe, aber nicht mehr in dieser Intensität, nicht mehr in dieser großen Masse, ja. Und die Täter, die überlegen sich ständig was Neues, ne? Die WhatsApp-Geschichte ist ja auch was Neues, die eigentlich erst seit knapp 2 Jahren so richtig bekannt ist und die dann jetzt auf einmal schlagartig in 22 Jahren rasant zugenommen hat, ja. Und deswegen ist es für mich und für meine Abteilung immer wichtig, dass wir da, ich sag täglich und es ist auch täglich, uns die Zahlen angucken und schauen, was für Fälle passieren da in Baden-Württemberg, was gibt's da für Maschen, wo gibt's da große Steigerungen, und über diese Auswertung dann gezielt dann auch wieder Ermittlungen initiieren.
4: Aber wenn ich mir das jetzt so überlege, bei der WhatsApp-Betrugsmasche, da hat man ja immerhin eine Nummer. Da könnte ich mir jetzt vorstellen, naja, dann ortet man einfach die Nummer, guckt, wo die herkommt und zack, hat man ihn. Oder ist es nicht ganz so einfach?
5: Das wäre schön, ja.
4: Nicht?
5: Das wäre schön, wenn es so einfach wäre, aber leider kann man diese Messenger-Dienste ja auch mit über Nummern registrieren oder anmelden, die faktisch nirgendwo hinterlegt sind mit Personalien, ja.
3: SIM-Karte wahrscheinlich auch, oder?
5: SIM-Karten.
3: Also so Prepaid meine ich.
5: Prepaid-Karten. Prepaid. Wenn Sie heute ins Ausland gehen, ins nicht-europäische Ausland, da können Sie die Karten immer noch kaufen ohne Personalausweis zum Beispiel. Ne?
4: Ja, okay.
5: Und die kaufen Sie dort stapelweise, wenn Sie dennoch einen kennen, der dort arbeitet, der Teil der Gruppierung ist vielleicht, ne, dann ist das natürlich ziemlich einfach. Ne? Da kommen Sie nie drauf, sagen wir, wem die Nummer gehört hätte oder hat. Und diese WhatsApp-Geschichte, das ist ja eine Nummer, die registriere ich bei WhatsApp. Ich muss aber die Nummer physisch gar nicht mehr haben.
4: Mhm.
5: Das läuft, WhatsApp läuft mit der Nummer einfach weiter. Wenn wir jetzt mal WhatsApp als Beispiel nehmen, betrifft für alle anderen Messenger-Dienste ja genauso zu. Die melde ich einmal an und dann läuft die weiter. Die Nummer selber, die schmeiße ich einfach weg, ja. Also insoweit ist es da nicht so einfach, aber es gibt Ansatzpunkte und deswegen, ich habe es ja auch schon erwähnt eingangs, deswegen werden wir uns dem Phänomen auf jeden Fall annehmen. Wir haben jetzt auch viel ausgewertet zu diesem Bereich schon, um zu schauen, gibt es dort irgendwelche Gemeinsamkeiten, gibt es da irgendwelche gute Anpacker, um dann auch mal in die Ermittlungen einzusteigen. Ja.
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1: Romance-Scam, Enkeltrick oder Schockanruf. Trickbetrüger spielen mit den Emotionen der Menschen, um so an ihr Geld zu kommen. Seit über 30 Jahren ist Oliver Hoffmann beim Landeskriminalamt Tätern und Betrügern auf der Spur.
2: Was man auch nochmal erwähnen kann, vielleicht diese ganzen Anlagebetrugsdelikte. Das ist auch noch sehr große Fallzahlen, sehr große Schadenssummen. Und da haben wir in Serbien 4 richtige Callcenter zerschlagen. Also es waren richtige Callcenter, so wie man es sich auch vorstellt, ne? So große Hallen, wo insgesamt 200 Arbeitsplätze waren. Und die haben Menschen auf der ganzen Welt angerufen. Das haben wir jetzt bei der Auswertung dieser Server festgestellt, die wir dort beschlagnahmt haben. Also wir waren selber vor Ort, die Spezialisten von unserer Cybercrime-Abteilung waren vor Ort, die Finanzermittler waren mit draußen und natürlich meine Ermittler waren in Serbien, wir waren in Zypern und in Bulgarien. Da hat diese Kriminalität stattgefunden, sage ich mal, ne? Und wir waren haben dort, wie gesagt, diese Arbeitsplätze auffinden können und dann letzten Endes auch komplett geschlossen. Da sind jetzt auch knapp 40 Menschen festgenommen worden in der Summe und werden jetzt, denen wird jetzt dann in Kürze der Prozess gemacht in Serbien. Mhm. Und dann werden wir sehen, was die Justiz eben zu dem sagt, was da passiert ist.
3: Was haben die ganz genau gemacht? Also sie haben Anlagebetrug, was muss man sich darunter vorstellen?
2: Die haben Folgendes gemacht. Die haben mal Menschen auf ihre Plattformen gelockt im Internet. Also die haben so Anzeigen geschaltet, hier 10% Steigerung, 50% Steigerung für den Geldanlage. Und wenn man da draufklickt und dann seine Daten hinterlegt hat, also Name, Telefonnummer, E-Mail-Adresse, dann haben sie sich bei den Geschädigten gemeldet. Haben den quasi so einen Finanzbroker vorgespielt, ja, der dann für sie das Geld anlegt, ihr Geld anlegt. Das startet so mit einer Startgebühr, 250 €, die man bezahlt. Dann kriegt man seinen persönlichen Broker, den geringsten Status quasi. Die haben auch mit so einem Statussystem gearbeitet und dann installieren die auf dem Rechner so eine Software, wo man im Prinzip sieht, wie die Aktienkurse oder wie die Kurse steigen. Also wie aus den 250 € oder 1.000 €, je nachdem, was sie einbezahlt haben, dann auf einmal 10.000 € werden. Ja. Also eine riesige Steigerung. Und, und rufen die dann ständig an und sagen, Mensch, hier, super, ich habe einen klasse Tipp. Jetzt musst du anlegen. Wenn du jetzt anlegst, dann mache ich das 10-fache draus, 20, 30-fache. Also haben die quasi irgendwann an der Angel dran. Und dann eben motiviert, immer wieder weiter in dieses System zu investieren. Auf ihrem Computer läuft das quasi faktisch mit. Man denkt tatsächlich, man macht Gewinn. Aber was die Täter gemacht haben, ist natürlich in dem Moment, wo das Geld überwiesen war, war es natürlich weg. Die haben das dann in ihre große Geldwäschemaschine reingeschmissen, sage ich mal, und haben es dann durch den ganzen Planeten, so wie wir nachvollziehen können, wirklich einmal um die Erde rumgewaschen, um es dann irgendwo wieder rauszuholen, das Geld. Ja. Also das war die Betrugsmasche. Und die haben dort ganz viele Plattformen betrieben. Das waren also weit im zweistelligen Bereich, haben die diese Plattformen betrieben und haben Menschen auf der ganzen Welt auf diese Plattformen natürlich gelockt. Ja. Deswegen mussten die ja quasi in Schichten arbeiten. Die hatten in Serbien wirklich eine Frühschicht, eine Nachtschicht und eine Tagschicht, ja, die dann Menschen geschädigt in Australien betreut haben, geschädigt in Europa betreut haben.
3: Zeitverschiebung.
2: Und Geschädigte in Kanada betreut haben. Das haben wir jetzt festgestellt. Und auf dem Server insgesamt 60.000 Geschädigte identifiziert mit einem Schaden von 250 Millionen Euro, der da entstanden ist. Also das 250 Millionen Euro haben die Menschen investiert, ausgegeben für eine Luftnummer. Da stand nie irgendwas dahinter. Nie ein Investment und auch nie ein Gewinn. Also der ihnen da ja vorgegaukelt wurde. Ja. Und das war natürlich für uns auch, das war im Januar war das, war ein großer Schlag. Natürlich auch aus unserer Sicht gegen diese Betrügerbanden, die diese Anlagebetrugsplattformen da betreiben. Und das ist auch eine Geschichte, die man nicht alleine machen kann. Ne. Das sind unheimlich viele Menschen involviert. Da brauchen wir ja jemanden, der diese Plattform erstmal herstellt, der die betreut. Da brauchen wir jemanden, der anruft. Da brauchen wir Menschen, der die Anrufer motiviert. Da brauchen wir Menschen, die dann die Mittelebene macht und dann letzten Endes auch die Top-Ebene, die dann nachher das Geld kriegt. Ne? Also die diese Idee hat und dann das weiterverfolgt. Ne?
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2: Heute Nacht sind wir Trickbetrügern auf der Spur. Also Täter, die durch verschiedene Maschen und Manipulationen Menschen um ihr Geld betrügen. Wir haben gerade schon über WhatsApp-Betrug und den Enkeltrick gesprochen, aber natürlich auch über die Schockanrufe.
3: Gerade hat uns Oliver Hoffmann, er ist Leiter der Abteilung für Umwelt- und Wirtschaftskriminalität beim Landeskriminalamt Baden-Württemberg, von einem seiner letzten Fälle erzählt. Da ging es um Anlagebetrug durch ein serbisches Callcenter, wo den Menschen dann gefälschte Geldanlagen verkauft wurden.
4: Wie muss man sich das eigentlich vorstellen? Also Sie haben ja gerade gesagt, Sie sind ja schon seit 30 Jahren im Dienst. Wenn Sie jetzt sozusagen zum einen diese Betrugsmasche in Serbien da zerschlagen haben, also dieses Callcenter oder die Callcenter und jetzt die Schockanrufer gemeinsam mit internationalen Kollegen. Und es hat alles funktioniert. Was macht man danach? Also trifft man sich dann, stößt man an oder feiert man nochmal irgendwie so eine Big Party, wo man sagt, so, jetzt haben wir es dem wieder gezeigt. Oder geht man wieder zurück in den Alltag?
5: Also tatsächlich ist es so, dass wir jetzt in diesem Fall wirklich in den Alltag zurückgegangen sind. Also bei beiden, also beim einen hatte man ja noch das andere am Laufen. Also im Januar hatten wir ja noch parallel die Schockanrufe schon am Laufen. Das heißt, wir waren jetzt so ein bisschen wirklich im Hamsterrad drin, weil wir wollten auch wirklich beide Großverfahren dann auch zu Ende bringen, weil wir gemerkt haben, dass wir immer weiter und immer mehr an diese Top-Ebene rankommen, ja. Und das motiviert natürlich. Das ist das, was die Kolleginnen und Kollegen wirklich motiviert. Diese Abholer, die da kommen und gehen, das ist natürlich relativ überschaubar im Ermittlungsaufwand. Das ist irgendwann ein bisschen stupide, ne? Aber wenn man sagt, jetzt haben wir sie, jetzt sind wir dran, das hat sie wirklich motiviert, die Kolleginnen und Kollegen da weiterzumachen. Und tatsächlich sind wir so wieder zurück bis im Hamsterrad gerade. Ja? Also so im Alltag wieder. Machen jetzt unsere Aufräumarbeiten, sagen wir mal, was die Fallakten betrifft, aufbereiten. Die Asservaten müssen ja geholt werden, müssen die Auslieferungen organisieren, zusammen mit der Staatsanwaltschaft, die Täter, die man da festgenommen kommen und gehen. Das ist natürlich relativ überschaubar im Ermittlungsaufwand. Das ist irgendwann ein bisschen stupide, ne? Aber wenn man sagt, jetzt haben wir sie, jetzt sind wir dran, das hat sie wirklich motiviert, die Kolleginnen und Kollegen da weiterzumachen und

0: Jahren Erfolg eingefahren und deswegen, wie gesagt, bin da unheimlich stolz. Ja.
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2: Wir wollen diese Bande zerschlagen. Das ist das Credo von Oliver Hoffmann, der beim Landeskriminalamt die Abteilung für Umwelt- und Wirtschaftskriminalität leitet. Und man muss sagen, das ist ihm jetzt auch schon einige Male gelungen. Er hat zum Beispiel mit seinem Team schon eine Schockanrufergruppierung in Polen und ein Callcenter, das aus Serbien Anlagenbetrug betrieben hat, hochgenommen.
3: Ja, und da geht es wirklich um Summen in Millionenhöhe, die arglosen Opfern und vor allem älteren Menschen durch emotionale Manipulation aus der Tasche gezogen werden.
4: Haben Sie auch mal mit Opfern sprechen können?
5: Opfern von den Schockanrufen?
4: Oder ja, mit dem Anlagebetrug,
5: je nachdem. Ja, natürlich. Also was die deutschen Opfer betrifft, auf jeden Fall. Wir müssen ja auch mit denen als Geschädigten sprechen und wir tun das ja auch bewusst. Also zum einen wollen wir natürlich wissen, was ist passiert und vor allen Dingen, wie ist passiert. Das ist natürlich für uns in der Auswertung unheimlich wichtig, um wieder Ansatzpunkte zu finden, diese kleinen Puzzleteile, ne, um so rauszufinden, können wir da vielleicht wieder was zusammenbringen. Ja? Also wie funktioniert deren Masche? Wenn man die Masche mal erkannt hat, dann kann man vielleicht auch wieder Präventionstipps rausgeben. Das machen wir ja auch ständig zusammen mit unseren Kolleginnen und Kollegen von der Landes- und Bundesprävention, dass wir die dann auch anpassen. Genauso wie die Täter ihre Maschen anpassen, müssen wir natürlich auch den Menschen sagen, wie sie es verhindern können. Mhm. Also auf welche Dinge müssen sie aufpassen im täglichen Gebrauch von Handys, vom Internet oder dann auch, wenn sie Anrufe kriegen, also wenn sie von außen quasi angegangen werden von den Tätern.

0: Also wie kann man sich da dann im Detail verhalten?
1: Aber wie ist das, wenn man jetzt im Gespräch mit diesen Opfern ist? Also ich bin ja ein sehr empathischer Mann oder Mensch. Und wenn ich weiß, die haben alles verloren, was sie gehabt haben. Also sind jetzt sozusagen, haben nichts. Wie begegnet man denen? Also ich würde ja wahrscheinlich, also ich kann mir vorstellen, ich würde mit denen zusammen flennen irgendwie. Ich meine, klar, dass sie das wahrscheinlich nicht tun, das ist mir klar, aber also das, wie geht man, wie funktioniert das?
0: Also für uns ist es tatsächlich so, dass wir, wenn wir da fortgehen, sind es mal Geschädigte einer Straftat. Mhm. Und was wir mit denen da gemeinsam machen wollen, wir wollen gemeinsam mit denen rausfinden, können wir aus dem, was da passiert ist, Ansätze generieren, um die Täter zu finden. Und das ist auch die Motivation dann in diesen Gesprächen. Da geht es weder um diese, also geht es eigentlich nicht um die psychosoziale Betreuung. Die wird da auch passieren. Das wird auch mal passieren, dass da einer in Tränen ausbricht oder weint. Da wird man auch drauf reagieren müssen, sage ich mal. Und das macht jeder unterschiedlich. Da ist jeder Mensch anders. Sie sind, wie Sie gesagt haben, eher sensibel. Manche anderen ist es vielleicht eher nicht. Aber der wird auch auf jeden Fall drauf reagieren. Aber bei uns geht es ja dann darum, mit den Geschädigten rauszufinden, wie können wir jetzt an den Täter rankommen. Wie können wir die ermitteln? Ja, wir wollen da das Geld ja wieder zurückbringen. Das ist ja eigentlich unser Ziel und unsere Aufgabe, dann auch zu sagen, wir holen dir dein Geld wieder zurück. Wir suchen es zumindest, dein Geld zurückzuholen und dem Treiben da ein Ende zu bereiten. Ne? Mhm. Das ist so das Hauptziel natürlich der Vernehmung. Ein bisschen Psychohygiene gehört da immer mit dazu, aber das ist eigentlich die Aufgabe dann auch von Spezialisten. Also das muss man, glaube ich, auch in Hände legen von Menschen, die sich wirklich damit auskennen, die wirklich wissen, wie geht man mit solchen Geschädigten um. Ja, also wir haben jetzt vor kurzem, habe ich erfahren, dass auch eine Masterarbeit zu dem Thema geschrieben wurde an der Deutschen Hochschule der Polizei. Und er hat mit Geschädigten gesprochen, diese Taten, also diese Schockanrufe, lang zurücklagen, Jahre. Mhm. Und die trotzdem immer noch, sage ich mal, diesen Schockmoment in sich tragen irgendwie, ne? Die immer noch diese Sorge in sich tragen. Und das war für mich jetzt auch neu, sage ich mal. So hatte ich mir das jetzt auch nicht, hatte ich es nicht erwartet, dass es wirklich so lange noch nachwirkt. Also da sieht man mal, was für ein brutales Lebensereignis da eigentlich passiert, wenn dieser Anruf denn stattfindet, ne?
2: Also ja, aber ich glaube, man verliert auch so ein bisschen so den Glauben an das Gute im Menschen irgendwie. Ich glaube, viele sind da ja im Nachhinein noch extrem, verunsichert, überhaupt mal Menschen zu vertrauen, Fremden vor allem. Ich glaube, das macht viel mit einem, wenn man vor dem Nichts steht, wenn man sich jahrelang was fürs Alter angespart hat und dann plötzlich dasteht und nichts mehr hat.
0: Genau, und diese, also was dort rauskam bei dieser Arbeit ist, dieser Schockmoment, also der sitzt irgendwie noch richtig tief in den Knochen drin, auch nach Jahren. Und das ist auch so ein deutliches Zeichen für mich, dass da müssen Profis ran. Ne? Das ist nichts, was man mal in so einem Gespräch einfach wieder heilen kann, sondern da muss wirklich ein Profi ran, der das mit den Menschen wieder rausarbeitet. Ne?
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1: Wer Opfer von Trickbetrügern wird, ist nicht dumm oder naiv. Das sagt Oliver Hoffmann. Er leitet die Abteilung für Umwelt- und Wirtschaftskriminalität beim Landeskriminalamt Baden-Württemberg und ist heute bei uns zu Gast. Er arbeitet eng mit den Geschädigten zusammen, um den Tätern auf die Spur zu kommen.
2: Ja, diese werden ja oft aufs perfideste emotional manipuliert oder in einen Schockzustand gebracht, um so ihr Geld an die Betrüger auszuhändigen. Und genau das will Oliver Hoffmann verhindern.
3: Ich kann nur sagen, vielen Dank für Ihre Arbeit erstmal, dass Sie tatsächlich da versuchen, den ganz großen Fischen das Handwerk zu legen. Und ich hoffe, und da verlasse ich jetzt wieder meine journalistische Neutralität, dass Sie noch ganz, ganz viele dicke Fische finden und auch tatsächlich dingfest machen können.
4: Ja, vielen Dank.
2: Gibt es abschließend noch was, was Sie Geschädigten vielleicht mit auf den Weg geben möchten?
4: Also zunächst mal vielen Dank für die Einladung. Ich fand es auch sehr spannend, mal so einen Podcast zu machen. Und im Grunde ist es für mich und für uns, für uns Ermittler, einfach wichtig, den Menschen, die da Opfer geworden sind, dahingehend zu helfen, dass wir ihnen diese Vermögenswerte in irgendeiner Form wieder zurückbringen. Mhm. Vielleicht auch, sagen wir, ein Stück weit Genugtuung, wenn wir diese Täterinnen und Täter dann auch wirklich festnehmen und auch justiziell nachher auch wirklich, wenn die dann auch verurteilt werden für diese Straftaten. Ich glaube, das gibt denen auch selber persönlich nochmal so eine Möglichkeit abzuschließen, ja, diesen Fall dann mal hinter sich zu lassen, dieses Lebensereignis, was da passiert ist, wirklich abzuschließen. Und das versuchen wir, das ist unser täglich Brot, das machen wir gerne, das ist unser Beruf, das machen wir auch mit Leidenschaft und wie gesagt, die Kollegen, die brennen auch dafür, auch wirklich mal an die Großen ranzutrauen und die Großen auch mal ins Visier zu nehmen und nicht nur eben die kleinen Fische abzuräumen.
2: Also Herr Hoffmann, vielen Dank, dass Sie heute bei uns waren in unserer vierten Folge, und wenn ihr jetzt noch Fragen habt, dann schickt uns die gerne an inside.lka, da heißen wir nämlich auf Instagram so. Schreibt uns da einfach eure Wünsche, eure Fragen. Habt ihr vielleicht einen Fall, den ihr unbedingt hier in unserem Podcast hören wollt? Dann freuen wir uns natürlich über eure Nachricht.
5: Ihr könnt uns aber auch eine Mail natürlich schreiben unter inside.lka@antenne1.de. Wir freuen uns auf jeden Fall, wenn ihr da euer Feedback hinterlässt.
2: Ja, und natürlich auch auf den Podcast-Plattformen eurer Wahl. Hinterlasst uns eine Bewertung, schreibt ein liebes Kommentar, Kritik, alles Mögliche. Wir sind wirklich dankbar über jeden, der uns Feedback gibt. Und dann würde ich vorschlagen, hören wir uns beim nächsten Mal wieder.
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1: Ich bin Diana Kramer. Die Aussicht auf eine mögliche Entspannung im Iran-Krieg lässt die Ölpreise deutlich sinken. Der Preis für ein Barrel der Nordseesorte Brent ging um fast 6% zurück und auch die Börsen haben weltweit deutliche Zugewinne verbucht.
2: Auch der deutsche Aktienmarkt setzt seinen jüngsten Aufwärtskurs fort. Zwischenzeitlich geht es so weit rauf wie zuletzt am Vortag des Iran-Kriegs im Februar. Der Grund: US-Präsident Trump behauptet, die USA stünden kurz vor einem Grundsatzdeal mit dem Iran. Die Straße von Hormuz könnte dann wieder geöffnet werden. Allerdings hatte Trump das schon öfter behauptet und er selbst sagt diesmal, er wolle nichts überstürzen. Unklar ist, inwieweit das iranische Atomprogramm in dem Rahmenabkommen erwähnt wird. Das gilt als Hauptgrund für den Beginn des Kriegs. Thomas Bremser, Redaktion.
1: Keinerlei Anzeichen für Entspannung gibt es dagegen im Ukraine-Krieg. Im Gegenteil, Russland kündigte weitere Angriffe auf die ukrainische Hauptstadt Kiew an. Der Kreml forderte Mitarbeiter diplomatischer Vertretungen auf, Kiew angesichts bevorstehender neuer Angriffe umgehend zu verlassen. Bereits am Wochenende hatte Russland die Ukraine wieder massiv bombardiert und dabei auch die neue Hyperschallrakete Oreshnik eingesetzt. Eine Mehrzahl der Deutschen glaubt einer Umfrage zufolge nicht daran, dass der mögliche künftige FDP-Chef Wolfgang Kubicki die Partei zurück in den Bundestag führen kann. Nur jeder Vierte traut der FDP ein politisches Comeback mit neuer Spitze zu, zeigt eine Forsa-Umfrage im Auftrag von RTL und Stern. 66% glauben nicht, dass die Partei den Sprung über die 5%-Hürde schafft. Daran scheiterte die FDP bei der Bundestagswahl im Februar vergangenen Jahres und flog aus dem Parlament. Zum Fußball. Für den VfL Wolfsburg kam am Ende alles zusammen. Eine völlig verkorkste Saison, ein Relegationskrimi und schließlich der Abstieg. Zum ersten Mal in der Geschichte steigen die Niedersachsen in die zweite Liga ab, nach einer 1:2 Niederlage im Relegationsrückspiel beim SC Paderborn. Wolfsburgs Patrick Wimmer bei Sky Sport.
3: Also ganz, ganz schwierig. Ja, die Fassungslosigkeit von jedem, von den Fans, von den Spielern ist jedem eigentlich ins Gesicht geschrieben. Ja, auch in der Kabine jetzt, da ist einfach Leere da und man kann es eigentlich noch gar nicht realisieren, was alles passiert ist.
1: Für Paderborn geht es dagegen nach 6 Jahren wieder zurück in die erste Liga.
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4: Uns liegen derzeit keine Meldungen vor. Alle aktuellen Staus und Blitzer findet ihr jederzeit auf antenne1.de oder ganz bequem in unserer Antenne 1 App.
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3: Heute zu Gast ist Milo. Ja, der hat gerade ganz frisch sein neues Album rausgebracht. Wir haben uns ein paar Tage vor Release getroffen und schon mal zusammen ins Album reingehört. Er erzählt uns ein paar Stories hinter einigen der Songs auf dem Album und es ist auch ein Song dabei, für den hat er KI in Anspruch genommen, um was wirklich ganz, ganz Besonderes möglich zu machen. Ich wünsche euch ganz viel Spaß mit Milo. Ich freue mich total, dass du da bist.
4: Hallo, hallo.
3: Wie geht's dir?
4: Sehr gut. Ja, ich bin ganz glücklich, dass das Album raus ist und das ist immer so das Album, ich habe so lange an diesen neuen Songs gearbeitet und dann endlich ist es soweit. Also ja, ich freue mich, all die Reaktionen zu lesen und zu hören und das ist wirklich schön. Dann erinnere ich wieder, warum ich das mache, natürlich nicht nur für mich selber, aber auch für mein Publikum.
3: Mhm. Ja. In 2 Tagen kommt dein Album raus.
4: Stimmt.
3: So ist es nämlich, ne? Und da frage ich mich, du hast so lange dran gearbeitet, du hast so viel Herzblut reingesteckt. Wie geht's dir heute, so 2 Tage, bevor du weißt, okay, es ist raus in der Welt?
4: Ein bisschen mehr nervös als vor einigen Tagen. Also es ist endlich soweit. Es ist immer so schön, endlich dann die Reaktionen zu hören und zu lesen. Und es ist 15 Songs, also ich weiß, dass das viel ist, so alle zusammen so die Reaktionen zu lesen. Aber ich freue mich auf Freitag und bin sehr happy, dass wir soweit sind.
3: Mhm. Ist das für dich sehr wichtig, wie andere Menschen das bewerten? Oder bist du eher so peaceful damit, das ist dein Ding und du bist happy, das ist dein Album? Oder trifft dich das schon, wenn irgendwie vielleicht, wovon wir nicht ausgehen, aber wenn Leute irgendwie sagen, weiß nicht?
4: Wichtige Frage. Ich bin sehr stolz auf die Songs. Also ich versuche mehr und mehr zu lernen, also so die Satisfaction zu haben. So, das ist nicht wichtig, wie die Reaktionen sind. Das ist nur wichtig, dass ich happy bin. Aber natürlich, ich mache das nicht nur für mich selber. Also stimmt, das ist wichtig, die Reaktionen. Nicht so die Pressereaktionen. Reaktionen, die wichtig sind für mich, sind mein Publikum, die mir seit langer Zeit folgen und die gespannt waren nach neuer Musik. Also ja, ich kann natürlich sagen, oh, das ist mir egal. Ich finde das nicht wichtig, aber das wird dann lügen. Das, natürlich ist das auch wichtig, Reaktionen zu haben.
3: Mhm. Ich bin mir sicher, dass sie ziemlich gut ausfallen werden. Ich habe schon mal reinhören dürfen ins Album. Ich liebe es. Das ist so schön. Kannst du vielleicht 3 Wörter finden, die das Album beschreiben, wenn du nur 3 Wörter benutzen dürftest?
4: Gute Frage, schwierig, aber auch, ne? Schwierig. Roots, also Wurzeln, das ist ein. Magie, das ist. Mhm. Und Emotionen, ja. Also ich kann es so, das ist Boy Made Out of Stars, auch der Titel ist so, als ich jung war, so mit meiner Gitarre, so mein Kopf voll Träume und Hoffnung, also die Welt zu sehen mit meiner Gitarre. Das ist einer der Gründe für den Titel, aber das ist auch, ich habe ein bisschen mein Roots untersucht und auch so über, mein Vater war ein Singer-Songwriter, aber keine Karriere, nicht professionell, aber als er jung war, hat er wie ich so ganz viele Songs geschrieben auf Niederländisch, also das ist ein bisschen anders. Aber dann, als er, ich denke, 25 war, hat er eine andere Karriere ausgesucht. Das hat also nicht geschafft. Aber er war auch ein Boy Made Out of Stars. Und das ist einer der Gründe, dass ich so einen Song Family Tree, wo ich rede über so die Family Roots, und habe ich zum ersten Mal ein Duett kreiert mit meinem Vater. Er ist gestorben in 2008, aber mit KI habe ich seine Stimme isoliert.
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2: Milo. Ist das das Lied Family Tree? Das
3: stimmt, ja.
2: Ich habe das gehört und habe mich gefragt, wer ist das und was ist das für eine Sprache?
3: Ja, also der Song, ich habe eine alte Aufnahme von meinem Vater entdeckt. In 1975, als er 20 war, ist er nach Paris gegangen mit seinen Freunden, zwei seiner eigenen Songs aufgenommen, auf Niederländisch. Und diese Aufnahme habe ich entdeckt und dann, ich habe einen Song geschrieben über, wie das war, meinen Vater so zurückzuhören, weil gestorben ist in 2008. Und dann mit KI habe ich die Stimme von der alten Aufnahme ein bisschen verbessert, so restauriert. Und dann haben wir so, singen wir zum ersten Mal so zusammen auf diesen Song, am Ende dieses Songs. Ja.
2: Oh mein Gott, das ist total berührend. Wie geht es dir, wenn du das hörst? So, weil ich kann mir das so schwierig vorstellen und aber auch so richtig emotional.
3: Also das Idee hinter dem Song war wirklich keine, nicht für ein trauriges Song zu schreiben, aber eine Zelebrierung von den musikalischen Roots in meiner Familie. Und das war natürlich ganz berührender Moment im Studio. Und als ich diesen Song geschrieben hat oder zum ersten Mal gespielt hat für meine Familien, für meine Mutter, meine Brüder und Schwester. Aber jetzt bin ich bin vor allem so happy, dass das möglich ist. Ich finde es auch so kräftig, dass so speziell, dass Songs, Aufnahmen von Songs viel länger überleben, dass dann die Personen, also uns KI, das ist natürlich ganz kompliziert, ein Topic,
2: ja.
3: Weil für viele Künstler haben sehr viel Angst. Ja. Ich verstehe das auch, aber ich versuche auch immer nicht nur negativ zu sein, aber auch zu schauen, gibt es auch vielleicht etwas, das ich benutzen kann.
2: Ja.
3: Und ich habe das nur für 0,00001% benutzt, mit einem so technisch die Aufnahme zu verbessern ein bisschen. Also ich habe seine Stimme nicht generiert, aber eine alte Aufnahme benutzt. Aber eine Aufnahme, das 50 Jahre alt ist, habe ich dann so wieder benutzt für einen Duettmoment. Also einer der wichtigsten Songs, die ich schon in meiner Karriere aufgenommen habe.
2: Was für eine coole Geschichte. Ich möchte an der Stelle gerne in den Song reinhören und auch diese Stelle, die du KI generiert hast, mit abspielen. Hier ist Family Tree.

0: Okay, Wahnsinn. Jetzt sind wir schon voll im Album drinne. Ich habe mir gedacht, bevor ich jetzt irgendwie mir Songs raussuche, über die ich sprechen möchte, lasse ich dich lieber Songs raussuchen, über die du sprechen möchtest. Okay. Die dir besonders am Herzen liegen, zu denen es besondere Geschichten gibt, wahrscheinlich zu jedem, aber die du jetzt irgendwie 2 oder 3 Songs, die du uns gerne vorstellen möchtest.
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2: Milo.
3: Eine Song, so Dancing to Sad Songs, das ist einer meiner Lieblingssongs, ist eine gute Beispiel von die Weise, dass ich dieses Album aufgenommen hat. Ich habe ganz viele Sachen ein bisschen oldschool gemacht, also mit meiner Liveband im Studio 3 Wochen. Das leider macht man fast nicht mehr so ganz so mit Liveband, weil das ist teuer, das dauert ein bisschen länger.
2: Ja.
3: Aber mit unserer Band haben wir dann versucht, wirklich so live magical takes zu spielen, und Dancing to Sad Songs ist einer von vielen Beispielen auf dieses Album, dass das so war, und hat so viel Spaß gemacht. Dancing to Sad Song ist natürlich auch ein bisschen ironisch, weil also gibt es eine Meta-Lage, dass das natürlich so Singer-Songwriter-Musik ist ein bisschen melancholisch und ja, so nostalgisch, aber macht auch oft so, gibt Lust zu tanzen und mitzusingen. Also dieser Song, Dancing to Sad Songs, ist, ja, liebe ich. Das ist wirklich so super groovy Take und eine schöne Showcase von die unglaublich guten Musiker, mit wer ich gearbeitet hat. Dancing to Sad Songs. So

0: Ja, der macht auf jeden Fall Spaß. Welchen Song möchtest du uns denn noch gerne vorstellen? Vielleicht kannst du über Florence Arman auch was
1: also
0: sagen.
1: Also eine englische Künstlerin, junge Künstlerin, sehr talentiert, die ich schon einige Jahre noch ein bisschen folge und ich bin Fan von ihrer Musik. Habe ich kennengelernt in Berlin, als ich im Studio war und auf diesen Song gearbeitet hat. Und das hatte eine gute Chemistry. Also ich hatte dann diesen Song, the Demo von Castaways gespielt und sie waren so, wow, love it. Und dann mit ihrer Reaktion habe ich dann gesagt, hast du vielleicht Lust, etwas zu versuchen im Studio, mitzusingen? Hast du Inspiration fühlt für etwas Neues zu schreiben? Und dann hat sie eine neue Strophe geschrieben, mitgesungen und dann, ja, die Song wird besser und besser. Und also vor einigen Jahren habe ich so ein Collaboration gemacht mit Skip Marley. Ich liebe die Song, aber ganz ehrlich, also wir haben einander niemals persönlich so kennengelernt.
0: Okay.
1: Das war ganz so virtuelles Collab. Und ich fand das
0: Corona
1: auch ein bisschen, ich fand es ein bisschen schade auch, dass so niemals zusammen so spielen können. Aber dann mit Florence, sie ist noch nicht eine große bekannte Name. Aber für mich war das wichtig, okay, jemand, die wirklich so excited ist und dann auch dann Zeit hat, mit mir auf Tour zu kommen und dann können wir die Songs spielen. Also sie ist meine Vorband in April und dann können wir die Song der Abend zusammen spielen. Und das für mich war wichtig, dass das ja nicht nur so eine Idee, tolle Idee, jemand, die dann in USA und niemals in Europa ist. Das kann funktionieren, aber dieses Mal möchte ich alles ein bisschen mehr in Nähe und so real und authentisch haben.
0: Aber das ist cool, wenn sie mitkommt.
1: Yes, yes.
0: Und dann könnt ihr den zusammen performen. Mega.
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2: Milo. Magst du vielleicht noch kurz erzählen, worum es in dem Song denn geht?
3: Also Castaways gibt, so ich denke auf Deutsch bedeutet das Schiffbrüchige.
2: Schiffbrüchige.
3: So, yes.
2: Ah, okay.
3: Also das ist das Wort. Also natürlich eine Metapher für so, dass du ein bisschen verloren fühlst, aber in einer Beziehung, vielleicht eine Beziehung, die schon seit langer Zeit dauert, dass du möglich ist, ein bisschen so, that you lose each other, aber dann einander zurückfindet in so in das Wasser. Und für mich war das so der perfekte, für einen Popsong, ein perfektes Bild und Atmosphäre für diesen Song. Und dann musikalisch haben wir so Dobro-Gitarre zugefügt, so wirklich so Pop-Mischung mit so mehr so Country-Elementen.
2: Ja.
3: Und ja, hat so viel Spaß gemacht. Es gibt so manche Songs auf dieses Album, das ein bisschen schwieriger war, so die richtige Version zu finden. Aber mit diesem Song war das so easy, fun, Spaß. Und dann, ich hoffe, dass du das fühlst in diesem Song.
2: Voll. Und es macht aber auch Sinn, dass du einen weiblichen Counterpart
3: yes,
2: hast, ne?
3: Yes.
2: Also singt ihr quasi aus beiden Perspektiven, wie
3: yes.
2: ihr euch verliert, wie ihr euch wieder zusammenfindet.
3: Weil in der ersten Strophe singe ich von Why don't you row your boat right back to me?
2: Ja.
3: Und dann singt sie in der zweiten Strophe I'm gonna row my boat right back to you. Also keine, so als beide noch immer das ihn glaubt, dann findest du einander wieder zurück. So das war das Idee für diese Song.
2: Und Happy End am Ende.
3: Yes, sure.
2: Ja. Okay, da hören wir jetzt auch mal rein. Hier ist
3: Castaways.

0: Okay, jetzt hast du gerade gesagt, dass es manchmal so schwierig ist, zu einem Song die perfekte Machart, sage ich jetzt mal, zu finden, die perfekte Musik oder den perfekten Vibe und wie soll der klingen und so. Wie gehst du denn da ran?
1: Gute Frage. Du musst, also ich habe auch so, als ich auf diesem Album gearbeitet habe, ganz oft gegen mir selber gesagt, trust the process, also musst das Prozess vertrauen. Und aber ja, das ist immer, du suchst und du, ich versuche dann mein Bauchgefühl zu folgen und es ist nicht immer einfach, als du das Gefühl hast, ich bin noch nicht da. Also da musst du nur weitermachen und jetzt ist es okay, weil ich bin sehr happy mit das Endresult, aber wie immer, als ich dann in das Aufnahmeprozess bin, dann manchmal ist es dann, ich bin an diesem Moment noch nicht sicher, dass ich so alles habe. Noch immer so das 8. Album, aber also anfangen mit einer weiße Seite, so Blank Page von null, das ist immer so ein bisschen so.
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2: Milo.
3: Hast du so eine Idee im Kopf? So, das ist so das Konzept des Albums?
4: Ja. Ich fange am meisten an mit einem Konzept, ohne zu wissen, dass es möglich ist, dass das noch ein bisschen evoluiert natürlich. Aber das letzte Album, Nice to Meet You, war in Pandemie aufgenommen. Mhm. Das war etwas anderes. So, gab nicht so viele Möglichkeiten. Jetzt war es wieder mehr Sachen möglich. Aber das Idee war sehr schnell, okay, wir muss inspiriert sein von den Live-Performances, Live-Versionen mit der Live-Band. Und ich habe sehr viele Songs geschrieben, fast 40 Songs, was viel ist für mich. Und dann habe ich ein bisschen mit in die Proben, mit den Musikern gefühlt, okay, dieser Song fühlt besser als dieser Song. Und dann so, und dann natürlich, ich hatte eine neue Idee, eine neue Herausforderung auch. So, ein Traum war immer so, ein Musikvideo zu drehen für jeden Song auf dieses Album. Und das, also ich habe 15 Videos in 15 Tagen gedreht.
3: Was?
4: Ja, 7 in 7 Tagen in Belgien letztes Jahr im Juni und dann noch 8 in 8 Tagen in Los Angeles. Und für mich war das auch so, ich möchte wirklich so zeigen, wie viel ich in diesen Song glaube. Also das ist nicht nur, an ein neues Album, aber ist nicht wichtig für mich. Nein, an diesem Moment, das ist das Wichtigste für mich, wichtigste Songs, die ich schon gemacht habe. Und Songs wie Family Tree, so, die Video ist sehr wichtig dabei und das war ein Traum und hat so viel Spaß gemacht. Also meine Lieblingswoche letztes Jahr war die 3 Wochen im Studio mit meinen Musikern und die 2 Wochen, wo ich die Videos gedreht habe. Also, und es ist auch so, als ich Spaß hatte, hoffe ich, dass man das fühlt, als man die Videos anschaut oder hört.
3: Wo können wir uns die denn anschauen?
4: Also es gibt schon 5 Videos, die schon auf meinem YouTube-Channel sind. Und dann am Freitag, als Album-Release, kommt das Video für Family Tree. Und dann denke ich, dann gibt es noch 9 Videos. Ich denke, die nächste Woche, vielleicht nicht jede Woche, aber jede 2 oder 3 Wochen, dann kommen all die anderen Videos raus. Und dann, dann können Sie sehen, was...
3: Bei dir auf YouTube?
4: Ja, YouTube und my Socials, Instagram.
3: Perfekt,
4: ja.
3: Okay.
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2: Milo.
3: Also haben wir sozusagen alle zwei Wochen so kleine Goodies, die uns vorbereiten können auf deine Tour, die ja auch ansteht, ne? Ich habe gesehen, nach Stuttgart kommst du nicht. Ich finde, das ist eine Schande. Das sollten wir ändern.
4: Yes, und ich kann schon sagen, es ist noch nicht offiziell, aber zwischen uns, ich komme nach Stuttgart im November.
3: Ah.
4: Also dann mache ich wieder eine große Tour, weil stimmt, das waren nur 5 Städte. Es gab keine Zeit für so mehr zu machen im März und April, aber ich komme zurück.
3: Im November.
4: In Stuttgart, for sure. Normal. Und ich denke, wir losen die Termine in einer Woche.
3: Ja, okay. Ja. Okay, dann warten wir so lange, bis wir das publishen. Machen wir sowieso, glaube ich.
4: Wir können das schon sagen, dass Stuttgart im November ich komme, aber die exakt so der richtige Termine muss noch ein bisschen warten, dass es offiziell ist, aber ich weiß, normalerweise ist Stuttgart da immer dabei.
3: Ja, weil ich hoffe doch, dass Stuttgart auch für dich eine wichtige Stadt ist.
4: Yes.
3: Was verbindest du denn mit Stuttgart oder allgemein so mit Baden-Württemberg?
4: Meine erste Erinnerung von Stuttgart war, also auch Baden-Württemberg, war ein Konzert in der Beethoven-Liederhalle, Beethoven-Saal.
3: Ja.
4: Ich hatte das noch niemals so. Das war die erste Mal, dass ich in so einer schönen Saal ein Konzert gespielt hat.
3: Ja.
4: Das war großartig. Und dann hatte ich das Gefühl, wie warm das Publikum in Stuttgart, in Baden-Württemberg war. Und dann nach diesem Moment jedes Mal so immer so fühle ich mich zu Hause.
3: Mhm. Oh, das ist schön. Das freut mich wirklich sehr. Aber da wir jetzt noch so 5 Minütchen hätten, würde ich dann doch noch einen weiteren Song gerne von dir vorgestellt bekommen. Oder wenn du möchtest, können wir auch über das Magazin sprechen. Das ist ja auch was Spezielles, was Besonderes. Dann lass uns lieber darüber sprechen. Du hast passend zu deinem Album quasi dein ganz eigenes Magazin herausgebracht.
4: Das ist ein bisschen ein Experiment. Das Idee ist natürlich nicht, dass so LP, Vinyl gibt es auch und eine CD-Version des Albums. Aber ich weiß, dass das nicht für allen ist. Ich höre Musik an, so Streaming und Spotify oder.
3: Ja.
4: Aber ja, dann vermisse ich noch etwas. So, ich habe versucht, ein Magazin zu machen, für das ein bisschen Tiefe zu machen. Also ich habe alle Texte mit Hand geschrieben. Ich habe Geschichte geschrieben über jeden Song und jedes Video. Und dann auch die Musiker vorgestellt in dieses Magazin, wie dann mitgespielt hatten. Da können Sie ein bisschen Gesichter sehen. Nicht nur so, du hörst dann von alles, aber hier gibt es so viele Informationen und ich hoffe, dass die Reaktionen positiv sein, weil das ist Volume 1 und ich hoffe noch, das so weiterzumachen in der Zukunft und man kann Magazine kaufen so auf meine Webshop oder an meine Konzerte und ich bin angefangen mit Limited Edition, so 1000 und ich habe alles mit meiner Hand so an Nummer gegeben und we'll see.
3: Ich finde das richtig cool, also ich beschreibe das mal, das ist so ein wirklich ziemlich dickes Magazin, muss ich sagen. Riecht fantastisch, nämlich frisch gedruckt. Und man sieht auch ganz viele so Backstage-Sachen, irgendwie vom Dreh und hier, das bist du mit deinen Kids am Klavier.
4: Im Video in Family Tree.
3: Ah, Family Tree. Okay, auf das Video bin ich echt gespannt.
4: Und das ist auch für mich so, manchmal ist so

0: Mit Social Media, also kann auch frustrierend sein, weil so dann man postet du etwas, aber dann mit der Algorithmus dann erreichst du nicht all deine Folge. Also ja. Und dann hatte ich auch gedacht, so wieder ein bisschen oldschool, back to real paper und richtig ist so, ja, ich liebe nicht Technologie und ich liebe so Social Media, aber das ist doch etwas ein bisschen tiefer.
1: Ja, finde ich auch. Was eine schöne Idee. Toll. Ich möchte mir das nochmal genauer angucken. Lieber Milo, vielen Dank, dass du da warst.
0: Dankeschön.
1: Ich hatte übrigens auch noch mir gedacht, wo ich dein Album gehört habe, für mich Feel Good Music wären die drei Wörter gewesen, die ich dem Ganzen gegeben hätte, weil es macht einfach unfassbar viel Spaß. Es gibt einem direkt einen guten Vibe, meiner Meinung nach. Auch so ein bisschen Country-mäßig habe ich es empfunden, mit dem Banjo ab und zu mal, das fand ich alles toll. Ich drücke dir die Daumen, dass deine Fans und alle das genauso toll finden, wie ich es auch finde. Und wir sehen uns dann, denke ich, spätestens im November.
0: Ja.
1: Auf Tour.
0: Ich hoffe, dann sehen wir uns zurück. Und das ist wirklich schön zu hören, dass du sagst, feel good music, weil das ist, was ich versuche.
1: Ja.
0: Und dann, ich hoffe, weil wieder fast jedes Jahr, wo ich ein neues Album rausbringe, gibt es wieder so komplizierte Zeiten in der Welt. Aber dann hoffe ich, dass Musik so auch Hoffnung bringen kann. Oder,
1: voll. Oder, aber auch ein Fluchtort. So, du kannst einfach entfliehen in eine andere Welt, wo einfach mal kurz alles in Ordnung ist. So ein bisschen.
0: Stimmt.
1: Gell? Danke dafür.
0: Danke für die Ahnung, für die schöne Wort.
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1: Ich bin Diana Kramer. Nach den massiven russischen Angriffen auf die ukrainische Hauptstadt Kiew am Wochenende hat Moskau weitere schwere Angriffe angekündigt. Das russische Außenministerium rief ausländische Diplomaten dazu auf, Kiew schnellstmöglich zu verlassen. Als Grund für die neuen Angriffe nannte Moskau den ukrainischen Beschuss eines Wohnheims in dem von Russland kontrollierten Gebiet Donbass. Eigentlich galt schon der Angriff am Wochenende als Vergeltungsaktion darauf. Russland hatte dabei auch die neue Mittelstreckenrakete Oreshnik eingesetzt. Bundesinnenminister Alexander Dobrindt sieht ein Social-Media-Verbot für Kinder skeptisch. Er halte ein Verbot für schwer durchsetzbar und deswegen für wenig zielführend, sagte er den Funke-Zeitungen.
2: Der Staat alleine könne mit Social Media verbundene Probleme nicht lösen und Familien und Eltern könnten ihre Verantwortung auch nicht komplett abschieben, findet Innenminister Dobrindt. Eltern müssten ja beispielsweise auch entscheiden, wann ihr Kind ein Handy bekommt, sagt der Minister. Diskutiert wird in Deutschland ein Social Media Verbot für Kinder unter 14 Jahren. Eine Expertenkommission arbeitet an Vorschlägen zum Thema, die im Sommer vorgestellt werden sollen. Eine Mehrheit der Deutschen spricht sich in Umfragen für ein Verbot aus. Katrin Müller, Nachrichtenredaktion.
1: Alle reden über KI, auch der Papst. Im ersten Lehrschreiben seit seinem Amtsantritt warnt Leo vor Risiken von künstlicher Intelligenz. Er wolle KI entwaffnen, schreibt der Papst in dem 100 Seiten langen Dokument. Technik müsse dem Menschen dienen, nicht der Macht oder dem Profit.
3: Leo befürchtet nämlich, dass Mitmenschlichkeit, die Menschenwürde und Beziehungen unter die Räder kommen. Wichtig ist ihm auch, dass Arbeit nicht entwertet wird, Stichwort KI als Jobkiller. Und er warnt davor, dass nur wenige Tech-Giganten am Ende alles kontrollieren. Deshalb plädiert er auch für einen KI-Ethik-Kodex weltweit. Und er sagt Nein zu KI-gesteuerten Waffen. Seine Botschaft, kein Algorithmus kann Krieg moralisch rechtfertigen. Aus Rom, Claudia Wächter.
1: Zum Fußball. Der VfL Wolfsburg ist zum ersten Mal in seiner Geschichte aus der Bundesliga abgestiegen. Die Niedersachsen verloren das Relegationsrückspiel beim SC Paderborn mit 1:2 nach Verlängerung. Damit folgt Wolfsburg, Heidenheim und St. Pauli, die bereits direkt abgestiegen waren. Für Paderborn geht es nach 6 Jahren wieder zurück in die Erstklassigkeit.
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4: Uns liegen derzeit keine Meldungen vor. Alle aktuellen Staus und Blitzer findet ihr jederzeit auf antenne1.de oder ganz bequem in unserer Antenne 1 App.
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0: Dienstag, es ist kurz vor 5.
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2: Ich bin Diana Kramer. Nach dem massiven Angriff auf die ukrainische Hauptstadt Kiew am Wochenende droht Russland mit neuen, schweren Angriffen. Das Außenministerium in Moskau rief ausländische Diplomaten dazu auf, Kiew schnellstmöglich zu verlassen.
3: Schon am Wochenende hat Russland mit dem Einsatz einer Mittelstreckenrakete vom Typ Areschnik den Konflikt in der Ukraine verschärft. In Kiew wurden dabei schwere Verwüstungen angerichtet. Laut Moskau ist dies aber erst der Anfang. Weitere Angriffe sollen folgen, angeblich als Vergeltung auf einen ukrainischen Angriff gegen ein Wohnheim im von Russland kontrollierten Donbass-Gebiet. Der Kreml warf der Ukraine in dem Zusammenhang den Beschuss von Zivilisten vor. Dass das russische Militär selbst regelmäßig ukrainische Zivilisten tötet, blendet Moskau dabei aus. Aus Moskau, André Balin.
2: Die USA stehen nach Angaben von Präsident Donald Trump kurz vor einem Rahmenabkommen mit dem Iran und der Wiedereröffnung der Straße von Hormuz. Ein Deal sei weitgehend ausgehandelt, schrieb Trump am Wochenende auf der Plattform Truth Social. Obwohl er Hoffnungen auf einen schnellen Durchbruch dämpfte, gaben die Ölpreise an den internationalen Märkten deutlich nach. Bei sommerlichem Badewetter sind am Pfingstwochenende in Freibädern, Seen und Flüssen 6 Menschen ums Leben gekommen. Darunter waren auch 4 Kinder und Jugendliche, teilten die Behörden mit. Die Unglücke bei Temperaturen um die 30 Grad ereigneten sich in Niedersachsen, Bayern, Nordrhein-Westfalen und Rheinland-Pfalz. Das jüngste Opfer, ein 4-jähriger Junge, wurde tot im Wasser an einem Freibad in Ludwigshafen entdeckt. Er ist vermutlich ertrunken. Die weiteren Opfer waren 11, 13 und 14 Jahre alt. Außerdem wurden 2 Männer tot aus Badeseen geborgen. Damit zum Fußball. Der VfL Wolfsburg steigt zum ersten Mal in seiner Geschichte aus der Fußball-Bundesliga ab. Die lange in Unterzahl spielende Mannschaft von Trainer Dieter Hecking verlor im Relegationsrückspiel gegen den Zweitligadritten SC Paderborn mit 1:2 nach Verlängerung. Paderborns Laurin Kurda nach dem Spiel bei Sky Sport.
4: Ja, ich weiß nicht, wie viele Tage ich dafür noch brauchen werde, aber jetzt gerade ist einfach schön, das zu sehen, die Bilder hier. Hart erarbeitet die Saison. Irgendwie hat gefühlt alles gegen uns gestanden und wir haben es trotzdem geschafft. Ja, toll.
2: Für den SC Paderborn ist es der 3. Aufstieg in die Erstklassigkeit nach 2014 und 2019.
0: 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Um 4:05 habe ich 2 Meldungen für euch. Einmal die A5 Karlsruhe Richtung Heidelberg. Zwischen Karlsruhe Nord und Bruchsal. Achtung, hier Gefahr durch einen defekten PKW auf dem Standstreifen. Dann gehen wir noch rüber auf die 8 München Richtung Stuttgart. Zwischen Stuttgart-Pliningen und Stuttgart-Degeloch. Hier läuft noch die Unfallaufnahme. Und Achtung, für euch ist aktuell der rechte Fahrstreifen gesperrt. Falls ihr heute Morgen auch schon was gesehen habt, einen Stau, einen Blitzer, dann klingelt gerne durch oder schickt eine WhatsApp jetzt an die 08000. 75 7000 oder über die Antenne 1 App.
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0: Schönen guten Morgen zusammen. Hi. Es gibt einen neuen Hype bei Insta, der ist gerade von TikTok rübergeschwappt. Was das mit uns coolen Girls zu tun hat, verraten wir euch hier gleich in 7 Minuten. Und jetzt bügeln wir euch erstmal die Kopfkissenfalten aus dem Gesicht. Mit Kato featuring John, das ist Turn the Lights Off.
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2: Ein schöner neuer Videotrend geht gerade viral auf TikTok und ist jetzt schon langsam auf Instagram rübergeschwappt. Heißt Cool Girls Have Cool Jobs.
3: Du bist raus, Ostermann.
2: Dann geht es jetzt um die Mädels. Ja, denn da posten jetzt einige, was sie denn für Jobs machen. Also haben sie einen Zusammenschnitt von ein paar kleinen Videoausschnitten aus ihrem Job und posten das auf Insta und sind quasi ganz stolz auf das, was sie da gerade machen. Ich finde es voll cool.
3: Girls supporten cool, cool, cool. Girls.
4: Das ist jetzt was Neues.
2: Ja. Also check mal aus, ich habe das Video mal gemacht.
3: Bist auch kein Girl.
2: Könnt ihr mal auf meinem Instagram-Kanal angucken. Kim, mit dir müssen wir dann auch noch so ein Video machen.
3: Alles klar, machen wir.
2: Also liebe Girls, traut euch. Viel Spaß beim Posten.

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2: So, Steffi hat gerade eine Geschichte erzählt.
3: Yes, und zwar geht's um den Ibiza-Urlaub, wo wir die Wendlers getroffen haben. Erst am Flughafen, also Laura und Michael Wendler. Wir sind da so die Rolltreppe hochgefahren und dann habe ich gesehen, ach, oh mein Gott, das sind sie. Hab dann
2: meiner besseren Hälfte gesagt. Oh mein Gott, schön, dass sie da
3: nee,
2: sind.
3: Das war eher so cringe.
2: Ja,
3: so.
2: Okay.
3: Und dann sind wir in den Flieger eingestiegen nach Ibiza und die waren mit uns im Flieger und die saßen sogar neben uns und wir waren in der ganz normalen Economy Class. Und die haben sich auch so ein bisschen Shishi-mäßig aufgeführt. Es war super cringe, sie hat super viele Videos gemacht. Ja, und das war der Moment, in dem ich die Wendlers quasi in live und in Farbe gesehen habe.
2: So, also ich meine, dass man die mal live trifft, also so viel Unglück kann ja erstmal gar nicht passieren.
3: Oh, komm schon.
2: Die beiden und dann auch noch in der Economy, das finde ich, deswegen habe ich gesagt, ich glaube es nicht, weil ich glaube, der Wendler, die würden schon versuchen, irgendwie immer ein bisschen so
4: ein bisschen
2: abseits,
4: was Besseres.
2: Oder?
4: Ich glaube auch und ich glaube einfach, dass es ein Pärchen war und die haben den beiden einfach sehr, sehr ähnlich gesehen. Das könnte ich mir vorstellen.
2: So, jetzt kommt's.
3: Also, diese Story ist bla! Also zumindest, wir haben die wirklich am Flughafen da gesehen, die sind die Rolltreppe runtergefahren und wir sind hochgefahren, also die waren irgendwie da gerade in Frankfurt, aber ansonsten haben wir sie nicht im Flieger oder so getroffen.
2: Die haben sich nicht mit euch in die Holzklasse gesetzt.
4: Glaube ich auch nicht.
2: Die werden auf der Toilette mitgeflogen.
3: Hallo.
2: So, Dankeschön für diese tolle Geschichte.

0: 5:26 Uhr. Der Hitradio Antenne 1 Verkehr, der mit dir gut ankommt. Gehen wir zusammen auf die A5, Karlsruhe Richtung Heidelberg. Zwischen Karlsruhe Nord und Bruchsal, Achtung, hier Gefahr durch einen defekten PKW auf dem Standstreifen. Dann gehen wir rüber auf die 8, München Richtung Stuttgart. Zwischen Stuttgart-Pliningen und Stuttgart-Flughafen-Messe. Achtung, hier nach einem Unfall läuft immer noch die Unfallaufnahme und der rechte Fahrstreifen ist aktuell für euch gesperrt. Ebenfalls die 8, das ist die Gegenrichtung, Stuttgart Richtung Karlsruhe. Zwischen Pforzheim Nord und Pforzheim West, hier steht ein defekter LKW auf dem Standstreifen. Falls ihr auch noch was gesehen habt, einen Stau, einen Blitzer, dann klingelt gerne durch oder schickt eine WhatsApp jetzt an die 08000 75 7000 oder ganz einfach über unsere Antenne 1 App.
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0: Schönen Dienstagmorgen euch. Neue Woche bedeutet bei uns auch neues Glück beim Hitradio Antenne 1 Tabu. Wer sich heute direkt mal eine gute Position für den Wochensieg erholt, das hört ihr hier in 12 Minuten.
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5.34 Uhr haben wir es, einen wunderschönen Dienstagmorgen euch. Früher, da hat sie mal in einer Schulband angefangen zu singen. Ich übrigens auch. Heute, da läuft ihre Stimme europaweit wirklich überall im Radio. Die Rede ist von Superstar Leonie. Kleiner Fun Fact, bevor ihr Hit Remedy fertig war, hatte der Song erst so einen komplett anderen Refrain. Und Leonie hat die finale Hook dann irgendwann spontan nachts im Studio aufgenommen, hat ein bisschen was getrunken gehabt und sich gedacht, Mann, also das passt, das könnte ich doch nehmen. Und weil genau da dann plötzlich so die Stimmung so gepasst hat, hat das dann auch mit diesem Track geklappt. Der Hit kombiniert außerdem bewusst ja so ein bisschen diesen internationalen Dance-Pop-Vibe mit so richtig schönen persönlichen Lyrics. Müsst ihr mal genau drauf achten, wenn ihr den Hit hört. Und vor allem hat sie geschrieben über Menschen, die einem immer wieder Energie geben. Und genauso viel Energie, die schicken wir euch jetzt direkt ins Badezimmer. Hier ist jetzt für euch Leonie mit Remedy bei Hitradio Antenne 1. Kommt gut raus!

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1: Und zum Wochenstart, da zocken wir mit Luca aus Freudenstadt. Hello.
2: Hi.
1: Du hast jetzt die Ehre, der Erste zu sein in dieser Woche. Funktioniert so, 40 Sekunden Zeit, Kim. Versuch dir, so viele Begriffe wie möglich zu erklären. Mhm. Und du musst natürlich versuchen, auch auf die Begriffe zu kommen.
2: Jawohl, alles klar.
1: Wie schätzt du deine Chancen ein?
2: Boah, semi-gut würde ich mal behaupten.
3: Das ist ein super Start auf jeden
1: okay.
3: Fall.
1: Kim, bist du ready?
3: Ich bin ready, ja.
1: Tom ist heute Schiri.
4: Jo.
1: Dann starten wir jetzt. Eure 40 Sekunden.
3: Pass auf. Sonne, Sterne, was fehlt?
2: Mond.
3: Richtig.
1: Oh.
3: Jetzt gerade zur Ferienzeit pilgern dort alle hin, weil sie freie Zeit...
2: Urlaub, Pfingstferien draußen.
3: Ja, aber ich muss ja irgendwie dorthin kommen zu meiner freien Zeit.
2: Fliegen, Flugzeug,
3: und da bin ich am
2: Autobahn.
3: Da bin ich am, da stehe ich am. Ja, richtig. Das trinkt man meistens zu einer ganz bestimmten Tageszeit. Also es gibt ja entweder die Früh und dann gibt es den späten. Ach, Scheiße.
2: Nachmittag.
3: Ja, Nachmittag war richtig. Ah,
2: stark,
3: das kann jetzt.
2: Gut.

0: Tom, du bist gespannt. Schiri, schau mal, was du sagst.
1: Ich sag, der Nachmittag passt. Es sind drei Punkte.
2: Geil!
0: Hey, mit drei Punkten sind wir hier reingeslittert in diese Woche.
3: Also es wird eine spannende Woche.
0: Ja. Mega. Sehr cool. Vielen, vielen Dank fürs Mitzocken. Schauen wir mal, ob du dir den Wochensieg holst und damit Freudenstadt happy machst.
4: Ja, hoffentlich, für die Ehre.
3: Ihr habt auch Bock, mit uns zu zocken und sagt, hey, drei richtige schaffe ich locker. Dann schreibt uns jetzt einfach eine WhatsApp und werdet der nächste Kandidat.

0: vor sechs haben wir es. Guten Morgen, hier ist Hitradio Antenne 1.
1: Und das ist, glaube ich, der Horror für viele Eltern, wenn die Kinder nach Hause kommen und sagen, Mama, ich breche mein Studium ab, ich werde jetzt Sänger.
0: Ja. Ja.
1: Aber Kamra, der hat genau das gemacht und bei ihm hat es sich richtig gelohnt. Be Mine gleich für euch mit auf der Playlist. Der hat seinen Wirtschaftsingenieur. Studium einfach abgebrochen, um Sänger zu werden. Hat geklappt. Und obendrauf gibt's Hunter X gemeinsam mit David Guetta. Die heißt euch ein in der Morgendusche mit Golden um kurz nach sechs. Das sind die Besten von heute bei Hitradio Antenne 1.
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0: 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Das Wetter wird wie die letzten Tage auch heute richtig schön sommerlich heiß mit viel Sonne und blauem Himmel. Bei euch in Mosbach an der Stiftskirche aktuell 15 Grad schon. In Geislingen haben wir 12, in Kirchheim-Teck 14 Grad. 33 Grad, die sind heute noch drin. Morgen bekommen wir dann im Übrigen das gleiche Spiel. Es ist 5 vor 6. Jetzt das Wichtigste mit Lena Schaffer.
6: Schönen guten Morgen.
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8: Wenn ihr für die zweite Pfingstferienwoche in Baden-Württemberg einen Urlaub zum Beispiel in Italien geplant habt und am Samstag starten wollt, dann solltet ihr euch schon mal eine Ausweichstrecke für die Brenner Autobahn suchen. Die ist nämlich an dem Tag wegen einer Demo gesperrt. Christine Bornfeld, was ist denn da los?
9: Ja, den Anwohnern rund um den Brenner reicht's. Immerhin fahren pro Jahr fast 1 Million Autos und rund 2,5 Millionen Lkw über die Brenner Autobahn. Sie hoffen, dass durch ihren Aufschrei zumindest dort endlich mal ein vernünftiger Lärmschutz gebaut wird. Also wenn ihr am Samstag zum Beispiel in den Italienurlaub startet, dann fahrt am besten direkt durch den Gotthard oder den San Bernardino-Tunnel in der Schweiz. Aber stellt euch auf jeden Fall auf eine deutlich längere Fahrt in den Urlaub ein. Es müssen immerhin alle diese Umleitung nehmen.
8: US-Präsident Trump hat auf seiner Plattform Truth Social geschrieben, dass das schon angereicherte Uran im Iran, in den USA oder an einem anderen Ort zerstört werden soll. Der Prozess soll laut Trump von Atomenergieexperten überwacht werden. Unklar ist allerdings, ob er damit eine US-Behörde oder die Internationale Atomenergiebehörde in Wien meint. Offen ist auch, ob Trump damit einen aktuellen Stand aus den Verhandlungen über ein mögliches Rahmenabkommen zur Beendigung des Iran-Kriegs wiedergegeben hat. Können Drohnen in Zukunft dabei helfen, die Kormoran-Population am Bodensee einzudämmen? Das soll sich Mitte Juli zeigen, denn dann sollen laut dem Umweltministerium Ergebnisse von Filmaufnahmen und Gutachten des ersten Testeinsatzes vorliegen. Erst danach soll entschieden werden, ob es weitere Flüge geben wird. Zum Hintergrund: Im Kampf gegen die Ausbreitung der Kormorane am Bodensee war eine speziell modifizierte Agrardrohne im Einsatz. Damit wurden Eier in hochgelegenen Nestern mit Öl benetzt. So soll der Bruterfolg der Kormorane verhindert werden. Wie geht es mit der FDP weiter? Eine Mehrheit der Deutschen glaubt laut einer Forsa-Umfrage im Auftrag von RTL und Stern nicht daran, dass der mögliche künftige FDP-Chef Wolfgang Kubicki die Partei zurück in den Bundestag führen kann. Nur jeder Vierte traut der FDP ein politisches Comeback mit neuer Spitze zu. Bei der Bundestagswahl im Februar letzten Jahres ist sie an der 5%-Hürde gescheitert. Auch bei der Landtagswahl bei uns in Baden-Württemberg diesen März hat sie es nicht in den Landtag geschafft.
0: Der Hitradio Antenne 1 Verkehr, damit ihr gut ankommt. Um 6:04 gehen wir gemeinsam auf die A5 Karlsruhe Richtung Heidelberg zwischen Karlsruhe Nord und Bruchsal. Achtung, hier Gefahr durch einen defekten PKW auf dem Standstreifen. Dann rüber auf die 8 Karlsruhe Richtung Stuttgart zwischen Pforzheim Süd und Heimsheim. Hier Gefahr durch Fahrzeugteile auf der Fahrbahn. A8 München Richtung Stuttgart zwischen Pliningen und Stuttgart Flughafenmesse. Hier läuft immer noch die Unfallaufnahme. Achtung, der rechte Fahrstreifen ist aktuell für euch gesperrt. Ebenfalls die 8 kommt hier gerade noch mal rein zwischen Pforzheim Nord und Pforzheim West. Hier ein defekter LKW auf dem Standstreifen. Und dann blinkt noch die B10 bei euch in Knielingen rot zwischen der Ausfahrt Verkehrsübungsplatz und Rheinbrücke. Achtung, hier Gefahr durch Reifenteile auf dem rechten und mittleren Fahrstreifen. Hier steht auch ein defekter LKW auf dem Standstreifen. Und Achtung, hier sind Personen auf der Fahrbahn, seid hier bitte besonders langsam. Falls ihr auch noch was gesehen habt, einen Stau oder auch einen Blitzer, klingelt gerne durch oder schickt eine WhatsApp jetzt an die 08000 75 7000 oder ganz einfach über unsere Antenne 1 App.
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8: Hello, hello.
1: Guten Morgen.
8: Marie aus Herrenberg, die sorgt bei euch gleich für offene Münde. Die hat nämlich in einem Hit, in dem eben nur Englisch gesungen wird, irgendwas Deutsches rausgehört. Oh. Was sie da Unglaubliches gehört hat, das verrät sie uns im nächsten Hit für Hörer. Machen wir hier in 7 Minuten.
1: Und dieser Dance-Track, der bringt euch gleich mit bester Laune ins Badezimmer. Hunter X und David Guetta mit Golden.
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1: Jeder von uns kennt es, einen englischen oder einen anderen sprachigen Song hört man an und dann erwischt man da eine deutsche Stelle. Der Sänger singt da aber überhaupt gar nichts Deutsches, aber es hört sich ebenso an. Und genau diese Songs suchen wir in unserem Hitverhörer. Habt ihr einen, dann ruft direkt an, genauso wie Marie aus Herrenberg. Guten Morgen.
2: Hallo.
1: Hey. Marie, bei welchem Song hast denn du Verhörer?
2: Also ich habe einen Verhörer bei We Are The People von Empire of the Sun.
1: We Are The People vom Empire of the Sun, das ist der hier. We are the people.
3: Na, na, na. Geiles Teil.
1: Und was hörst du und vor allem wo hörst du es?
2: Ja, es ist ziemlich genau bei einer Minute und ich verstehe da immer Fall in den Sand hinein.
3: Passend zur Jahreszeit, Fall in den Sand hinein.
1: Bei einer Minute, hören wir mal rein. Fall in the Sun tonight. Wow. Aber crystal clear, ne?
3: Ja, mach nochmal.
1: Hey, geil, Marie. Vielen Dank dir für deinen Verhörer.
2: Gerne.
1: Ihr habt euch auch verhört? Dann ruft uns gerne an. Das ist der Hitradio Antenne 1 Hitverhörer.

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0: nach 6 haben wir's.
1: 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Produkte raten. Steffi liest eine Produktbewertung aus dem Internet vor. Ostermann und Kim müssen raten, um welches Produkt es sich handelt. Und ihr quizt einfach mit.
0: So, und Ostermann, der ist ja im Pfingstferienurlaub. Ah. Deswegen, Kim, bekommst du zur Unterstützung später unseren Wachmacher zu Bitom.
2: Ja, sehr gut.
0: Hier aber schon mal für euch die Produktbeschreibung und die Community kann sich ja vielleicht schon mal fleißig melden, weil ich kann mir vorstellen, dass ihr beiden wahrscheinlich Unterstützung braucht. Hier ist das Produkt. Ja. Ich setze ihn oben an, drücke kurz und dann arbeitet er sich langsam und kontrolliert nach unten. Kurz darauf zieht er alles sauber raus, ohne dass ich Kraft brauche. Sieht überraschend elegant aus und macht jeden Abend direkt ein bisschen entspannter.
2: Überhaupt keinen blassen Schimmer aktuell.
0: So
2: super.
0: Leicht. Also was denkt ihr, was könnte es sein? 08.075.7000. Wir versuchen dann die erste Runde mit euren Ideen und Kim und Tom um kurz nach 7.

0: 17 nach 6 haben wir es. Wunderschönen Dienstagmorgen dran denken. Gestern war Feiertag, heute starten wir mit einem Dienstag rein. Kommt gut aus dem Federn.
1: Guten Morgen.

0: Ganz genau, 6.21 Uhr, hier ist Hitradio Antenne 1 für euch.
1: Und mega sommerliches Wetter steht heute an, es wird richtig krass, oder?
0: Ha, hitzig.
1: Wie heiß sogar?
0: Ey, bis zu 33 Grad bekommen wir heute. Das also schön viel trinken.
1: Richtig, richtig heftig. Aber wir haben natürlich für euch die passende Musik zu diesem wunderschönen Sommer. Nico Santos gleich mit am Start mit All Time High. Den könnt ihr schön dort aufdrehen, schicken wir euch an den Frühstückstisch um kurz nach 6:30. Das sind die besten Hits von heute bei Hitradio Antenne 1.
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0: 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Das Wetter wird wie die letzten Tage auch heute richtig schön sommerlich heiß mit viel Sonnenschein und blauem Himmel. Bei euch in Bad Mergentheim am Kurpark, da haben wir aktuell schon 14 Grad gemessen. In Göppingen sogar 15, bei euch in Drochtelfingen auch 14 Grad. Auf bis zu 33 Grad geht das Thermometer tatsächlich heute noch hoch. Genießt das Wetter, wie gesagt, viel trinken, passt auf euch auf und eincremen. Und morgen, da haben wir dann genau das gleiche Spiel. Es ist 6:55 und jetzt das News-Update mit Lena Schaffer.
9: Guten Morgen. Wichtige Info für alle Auto- und Lkw-Fahrer. Die Brenner Autobahn ist am 30. Mai in beide Richtungen wegen einer Demo gesperrt. Behörden, Polizei und ADAC rechnen an dem Wochenende mitten in den Pfingstferien mit massiven Verkehrsproblemen. Trotz der Waffenruhe und laufenden Verhandlungen hat das US-Militär Ziele im Iran angegriffen. Ja, und unterdessen hat US-Präsident Trump eine mögliche Kompromisslösung für den Umgang mit Irans angereichertem Uran ins Spiel gebracht. Drohnen im Kampf gegen Komorane am Bodensee. Mitte Juli sollen die Ergebnisse eines Testeinsatzes vorliegen. Dann soll entschieden werden, wie es weitergeht.
0: 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Um 6:55 gehen wir auf die A8 München Richtung Stuttgart. Zwischen Stuttgart-Pliningen und Stuttgart-Flughafen-Messe. Hier läuft immer noch die Unfallaufnahme. Und Achtung, der rechte Fahrstreifen ist immer noch für euch gesperrt. Ebenfalls die A8, das ist die Gegenrichtung. Stuttgart Richtung Karlsruhe. Zwischen Pforzheim-Nord und Pforzheim-West. Hier steht ein defekter LKW auf dem Standstreifen. A81, Stuttgart Richtung Singen. Zwischen Sindelfingen-Ost und Böblingen-Sindelfingen. Achtung, hier Gefahr durch Gegenstände auf dem linken Fahrstreifen. Und dann blinkt die B10 noch rot bei euch in Knielingen. Das ist an der Ausfahrt beim Verkehrsübungsplatz an der Rheinbrücke. Hier Gefahr durch Reifenteile auf dem rechten und mittleren Fahrstreifen. Hier steht auch ein defekter LKW auf dem Standstreifen. Und hier sind Personen auf der Fahrbahn. Seid hier bitte besonders vorsichtig.
9: Geblitzt wird auch schon, und zwar bei euch in Deckenfreund Richtung Gärtringen. Das ist die Gärtringer Straße. Hier stehen sie direkt nach der Tanke. 70 sind erlaubt. Vielen Dank unter anderem an Marco. Und Daniela hat einen Blitzer gesehen. In Winnenden Richtung Schweigheim, das ist die alte B14 auf Höhe des Parkplatzes Korberkopf. Hier sind 120 erlaubt. Lieben Dank euch fürs Melden. Wenn ihr auch noch was gesehen habt, einen staunenden Blitzer, klingelt gerne durch oder schickt eine WhatsApp jetzt an die 08000 75 7000 oder ganz einfach über unsere Antenne 1 App.
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1: 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Good morning in the morning.
10: Hello.
1: Ein Haufen Menschen rennen den Berg herunter und laufen einem rollenden Käse hinterher. Ja,
10: das ist kein Scheiß. Habe ich mir nicht ausgedacht. Geht gerade viral. Was dahinter steckt, verraten wir euch. Und was geht ab im Netz in 12 Minuten?
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0: 6.33 Uhr, hier ist Hitradio Antenne 1. Und wir alle, wir haben heute nur eine Frage. Die Frage aller Fragen. Steffi, ganz ehrlich, hattest du jetzt endlich deinen Junggesellenabschied am Wochenende? Bitte sag ja, sonst flippe ich aus.
1: Also sieht man es mir nicht an?
0: Es geht. Also gut, deine Augenpässe sind ein bisschen verschoben. Schlimmer als sonst, aber sonst geht. Also,
1: ja, ich hatte meinen Junggesellenabschied an diesem langen Wochenende. Und es war jetzt auch höchste Zeit.
0: Ja,
1: ich habe jetzt
0: definitiv
1: auch eigentlich nur noch 2 Wochen bis zur Hochzeit. Am 6.6. ist ja soweit.
0: Ich dachte, die kriegen es gar nicht mehr auf die Kette.
1: Und meine Girls haben mich dann am Samstag in der Früh überrascht. Mhm. Zu Hause standen sie auf einmal bei uns im Wohnzimmer und ich kam rein und da standen sie alle. Und dann habe ich einen Zettel in die Hand gedrückt bekommen und dann hieß es, so Steffi, du hast jetzt 20 Minuten Zeit. Hier Packliste, das muss alles rein. Reisepass, Bikini, alles
0: wow,
1: in so einen Handgepäckskoffer. Und dann wusste ich halt nicht, ja okay, was geht jetzt ab? Fliegen wir irgendwo hin oder was ist die Sache? Aber ich habe schon gedacht, die wollen mich wahrscheinlich ein bisschen in die Irre führen.
0: Ja.
1: Naja, dann habe ich schnell alles zusammengepackt unter höchstem Stress. Und ja, dann waren wir unterwegs. War ein schöner Kurztrip in den Bayerischen Wald, hatten da eine eigene Hütte. War wirklich entspannt, hat richtig viel Spaß gemacht. Und wir haben ein neues Getränk erfunden.
0: Ein
1: das
0: Getränk?
1: Kann ich euch empfehlen, ja. Aha. Und zwar braucht ihr da Virgin Mojito, Wodka und Lavendelsirup. Das alles mischen. Leute, übel geil. Also, wenn ihr das Rezept haben wollt, dann schreibt uns jetzt einfach eine WhatsApp. Und wir haben ein Musikvideo gedreht.
0: Bitte was?
1: Ja, ganz viele Fotos gemacht. Das Musikvideo kommt wahrscheinlich bald online. Also,
0: schön. Zu welchem Hit denn?
1: Justin Bieber, Beauty and a Beat.
0: Oh,
1: ist
0: Gott,
1: ja gerade auch so ein Trendding.
0: Mhm.
1: Also, check mal aus meinem privaten Insta-Account stephanie.schee mit 2e. Da findet ihr ganz viele tolle Eindrücke von diesem wunderschönen Wochenende.
0: Also ganz viel Spaß beim Reinklicken. Von uns bekommt er währenddessen jetzt geile Mucke von Superstar Alex Warren. Das ist Fever Dream, einer der besten Hits von heute hier bei Hitradio Antenne 1.

0: 7:40 haben wir's. 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
1: 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Was geht ab im Netz?
2: Ein Berg, den die Menschen runterrennen, um so einem Käseleib hinterherzulaufen. Das klingt irgendwie so, als ob sich das jemand, der high war, ausgedacht hat.
0: Voll, ja.
2: Ist aber tatsächlich passiert, und zwar am langen Wochenende in England. Mhm. Ist ja klar, die verrückten Engländer. Das ist irgendwie so ein Ritual, was da gemacht wird. Und da laufen eben die Leute dann so den Berg runter. Und wirklich so ein runder Käseleib, wie man es auch kennt, der wird vorher so runtergerollt. Und dann dürfen die Leute losrennen. Und gewinnen kann man diesen Käseleib. Also wer es schafft, kann diesen Käseleib dann behalten. Dieses Video ist so witzig. Also ich würde da niemals mitlaufen, weil da haut sich ja auch sowas von auf die Fresse, wenn du da diesen Berg da runterrennst. Aber das Video ist natürlich legendär, geht gerade viral im Netz. Und wenn ihr euch heute Morgen mal ein bisschen amüsieren wollt und euch das Video gönnen möchtet, dann schreibt uns jetzt einfach eine WhatsApp 08000 75 7000, und dann schauen wir uns zum Frühstück einfach mal Leute an, die den Berg runterrollen, um den Käse zu holen.
0: Und vielleicht haben wir auch schon eine kleine Empfehlung fürs Mittagessen. Wie wär's mit Spaghetti aus dem Parmesanleib?
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0: vor sieben, hier ist Hitradio Antenne 1 für euch.
1: Und diese Frau hat es in die Charts katapultiert. Und zwar dank TikTok. Da ist sie nämlich viral gegangen. Dasha mit Austin. Da gibt es sogar einen Tanz mit dazu. Den könnt ihr euch mal angucken. Vielleicht direkt zum Wachtanzen. Und obendrauf Bibi Rexha mit frischem Sound. New Religion. Oh mein Gott.
2: Alter, der geht ab.
1: Ich liebe es. Das ist echt Club-Feeling für euch am Morgen. Und unser Platz 1 der Hitradio Antenne 1 Top Chart Show. Gleich um kurz nach sieben mit auf der Playlist. Das sind die besten Hits von heute. Hier bei Hitradio Antenne 1.
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0: 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Das Wetter wird wie die letzten Tage auch heute richtig schön sommerlich heiß mit viel Sonnenschein und blauem Himmel. Bei euch in Speichingen am Dreifaltigkeitsberg, da haben wir aktuell schon 16 Grad. Wow! In Calw und Schorndorf 15 Grad, 33 Grad. Die bekommen wir heute noch und auch morgen dann genauso schönes Wetter. Es ist 5 vor 7. Jetzt das Wichtigste mit Lena Schaffer.
1: Schönen guten Morgen.
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1: Am Samstag geht auf der Brenner Autobahn in Österreich nichts. Wegen einer Demo ist die wichtige Achse nach Italien gesperrt und auch alle parallel dazu verlaufenden Bundes- und Landstraßen. Die Anwohner in dem Gebiet wollen sich so für mehr Lärmschutz einsetzen. Christine Bonfart, was heißt es denn jetzt für alle Urlauber aus Baden-Württemberg?
15: Naja, auf jeden Fall deutlich längere Fahrzeiten auf dem Weg zum Beispiel in den Italienurlaub. Bei uns startet ja am Samstag die zweite Pfingstferienwoche und da machen sich nochmal viele auf den Weg. Die Tiroler Landesregierung empfiehlt den Urlaubern über die Schweiz auszuweichen, entweder durch den San Bernardino oder den Gotthardtunnel, aber da wird es sich dann wahrscheinlich auch ordentlich stauen. Übrigens, wenn ihr am Samstag aus dem Urlaub zurückkommt, dann müsst ihr auch anders fahren. Die Brenner Autobahn ist nämlich in beiden Richtungen komplett dicht.
1: Angesichts zahlreicher maroder Dienststellen bei der Bundespolizei schlägt die Gewerkschaft der Polizei Alarm und fordert dringend Investitionen in eine bessere Infrastruktur. Nach Angaben der Gewerkschaft fehlt es vielerorts an grundlegenden Arbeitsbedingungen, unter anderem an ausreichend Büros, Unterkünften oder Parkflächen für die Beschäftigten. Die Gewerkschaft der Polizei fordert deshalb mehr Geld für notwendige Sanierungen, den Neubau von Dienststellen sowie bessere Unterbringungsmöglichkeiten. Bei uns in Baden-Württemberg laufen aktuell die Pfingstferien und für viele von euch geht es in den Urlaub, vielleicht auch in Deutschland. Die angespannte Weltlage könnte laut des Tourismuskoordinators der Bundesregierung nämlich dazu beitragen, dass mehr Menschen in Deutschland Urlaub machen, vor allem an der Nord- und Ostsee. Die Bundesregierung sieht in der Tourismusbranche eine immer wichtigere Säule für die Volkswirtschaft in Deutschland. Und willkommen zur Fußball-WM. Der Grund für die geplante Verlegung des WM-Quartiers der iranischen Nationalmannschaft nach Mexiko war laut der Präsidentin Claudia Sheinbaum die mangelnde Bereitschaft der USA, das Team aufzunehmen. Die FIFA habe Mexiko gefragt, ob es bereit wäre, die Iraner unterzubringen, so Sheinbaum weiter. Der neue Standort soll an der Grenze zu den USA liegen. Ursprünglich sollte das Nationalteam des Irans in Tucson im US-Bundesstaat Arizona unterkommen.
0: 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Um 7:03 einiges los auf den Straßen. Wir beginnen mit der A6 Heilbronn Richtung Mannheim. Zwischen Bad Rappenau und Sinsheim-Steinsfurt hier Gefahr durch Fahrzeugteile auf der Fahrbahn. Ebenfalls die 6, das ist die Gegenrichtung Nürnberg Richtung Heilbronn. Zwischen Öhringen und Bretzfeld hier Gefahr durch eine ungesicherte Unfallstelle auf dem linken Fahrstreifen. Kommen wir zu den Staus. A8 München Richtung Stuttgart. Zwischen Wendlingen und Stuttgart Flughafen Messe. Da hat es heute früh einen Unfall gegeben. Deshalb haben wir hier jetzt aktuell 9 Kilometer Stau und ihr braucht die circa eine halbe Stunde länger. A81 Heilbronn Richtung Stuttgart, zwischen Stuttgart-Zuffenhausen im Dreieck Leonberg, hier aktuell 8 Kilometer Stop and Go, hier braucht ihr 20 Minuten länger. B29 Aalen Richtung Stuttgart, zwischen Weinstadt-Beutelsbach und der Überleitung zum Teiler B14, B29, hier steht ein defektes Fahrzeug auf dem Standstreifen und wir haben 2 Kilometer Stop and Go. Und dann kommt gerade noch die 8 rein Karlsruhe Richtung Stuttgart, zwischen Pforzheim Nord und Pforzheim Ost, hier aktuell 3 Kilometer Stop and Go. Geblitzt wird bei euch in Winnenden Richtung Schweigheim. Das ist die alte B14 auf Höhe Parkplatz Korbekopf. Hier sind 120 erlaubt. Danke an Daniela. Und unter anderem Marco hat einen Blitzer gesehen in Deckenfrohn Richtung Gärtringen. Das ist die Gärtringer Straße. Direkt nach der Tanke stehen sie. Hier sind 70 erlaubt. Vielen Dank euch fürs Melden. Wenn ihr auch noch was gesehen habt, einen staunenden Blitzer, klingelt gerne durch, schickt eine WhatsApp jetzt an die 08000 75 7000 oder ganz einfach über unsere Antenne 1 App.
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15: 1. Hi zusammen.
2: Guten Morgen. Wir zocken gleich eine Runde Produkte raten mit euch. Ihr ratet einfach mit, gemeinsam mit Kim und unserem Wachmacher sowie Tom, um welches Produkt es sich handelt. Die ganze Beschreibung und ob ihr da drauf kommt, das sehen wir gleich in 7 Minuten.
15: Jetzt kommt er erstmal gut zum Schaffen mit New Religion von Bibi Rexha. Guten Morgen.
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0: nach 7.
1: 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Ostermann und Kim müssen raten, um welches Produkt es sich handelt. Und ihr quizt einfach mit.
0: Und Kim hat heute zur Verstärkung unseren Wachmacher Zubi Tom.
2: Jo.
0: Ostermann ist nämlich im Pfingstferienurlaub. Also passt auf.
3: Wir rocken das, Tom, oder?
2: Jawohl, machen wir.
0: Für euch hier die Produktbeschreibung. Mhm. Ich setze ihn oben an, drücke kurz und dann arbeitet er sich langsam und kontrolliert nach unten. Kurz darauf zieht er alles sauber raus, ohne dass ich Kraft brauche. Sieht überraschend elegant aus und macht jeden Abend direkt ein bisschen entspannter. Mhm. Eure 30 Sekunden, die laufen ab jetzt.
3: Ach du Schreck. Tom, fang du mal an.
2: Ich würde sagen, bei dem heißen Wetter braucht man einen Poolroboter, damit der Pool sauber ist.
0: Entspannter ja, aber nee, ist falsch.
3: Ah, cool. Was ist hier mit so, so ein Apfelputzen-Rauszieher, so ein automatischer? Für die Vespa,
0: so
3: für die Kiddies, ja, genau.
0: Nee, das ist auch falsch. Ja, toll.
2: Ich sag, einen Dosenöffner?
0: Nee, falsch.
3: Scheiße. Was ist mit so einer Wasserspritze für Kids zum Spielen irgendwie?
0: Nee. Oh Mann. Das ist es nicht.
3: Ja, cool.
0: Oh Mann, Leute.
3: Hey, geile Runde, Tom.
2: Ja.
0: Also es
2: ja,
0: war auf jeden Fall eine Antwort mit dabei, die so ein bisschen in die Richtung gegangen ist.
3: Aha.
0: Aber ich glaube, wir brauchen
3: Kannst du noch
0: Hilfe.
3: Sagen, welche vielleicht?
0: Nein, sage ich nicht.
3: Toll.
0: Die Community soll sich melden. 08.075.7000. Könnt ihr Kim und Tom helfen?
2: Bitte.
0: Wir versuchen es die nächste Runde gleich um kurz nach 7:30.

0: 13 nach 7, hier ist Hitradio Antenne 1. Falls ihr es noch nicht gesuchtet habt, ist das jetzt euer Zeichen, heute nach dem Freibad oder Badesee, euch abends mit einem Grillteller vor die Glotze zu hocken und off Campus zu schauen.
1: Oh, hey, meine Leute. Ganze Insta-Seite ist voll davon. Ich hab's aber noch nicht geschafft.
0: Nicht. Oh, musst du dir unbedingt einsehen. Vertraut mir. Off Campus auf Amazon Prime ist so eine Mischung aus High School Musical und The Summer I Turned Pretty. Oh. Es geht, Achtung, um heiße Partys, dumme Entscheidungen, große Egos und mittendrin Superstar Garrett Graham, mega Hockeystar, der zum ersten Mal an jemanden gerät, der ihm richtig Kontra gibt, und zwar Hannah Wells. Die ist super clever, selbstbewusst, Komponistin und alles andere als leicht zu beeindrucken. Sie hasst übrigens Eishockey, so viel dazu. Und aus so einem harmlosen Deal der beiden wird ganz schnell so ein gefährliches Spiel mit echten Gefühlen. Währenddessen, ich sag's wie es ist, gibt's noch einige heiße Jungs mit verschwitztem Oberkörper,
1: ja,
0: die ihren Sportlerkörper präsentieren und selbstverständlich so die üblichen Highschool-Teenie-Dramen. Aber ich muss sagen, wirklich auf cool gemacht. Also definitiv eine geile Serie. Zieht's euch rein und dann schreibt mir bitte, welche der Eishockey-Boys euch so schwach werden
1: Welcher
0: lässt.
1: Welcher ist deiner?
0: Also ich bin Team Logan und Justin, der Sänger.
1: Oh, ich muss dir jetzt auch angucken.
0: Ja, mach das unbedingt. Wunderschönen Dienstagmorgen euch. Kommt gut rein.

0: 7.23 Uhr haben wir es. Wunderschönen Dienstagmorgen. Hier ist Hitradio Antenne 1 für euch.
1: Und vielleicht seid ihr ja gerade noch so ein kleines bisschen müde und verschlafen. Nach dem langen Wochenende hat man sich jetzt so schön an das Ausschlafen gewöhnt.
0: Ja,
1: und heute muss man wieder aufstehen. Absoluter Skandal. Deswegen gebt euch doch nochmal eine Umarmung. Umarmt euch selbst. Habt euch lieb.
2: Ja, mach ich gerade, okay.
1: Tut gut, oder?
2: Ja, ist toll.
1: Kann ich mich auch noch ein bisschen Kamerad kann sich auch ganz schön gut selbst umarmen und hat dazu sogar direkt einen Song geschrieben. Hug Yourself haben wir gleich für euch um kurz nach 7:30 auf der Playlist. Das sind die Besten von heute bei Hitradio Antenne 1.
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0: 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Das Wetter wird wie die letzten Tage auch heute nochmal richtig schön sommerlich heiß mit viel Sonnenschein und blauem Himmel. In Horb am Neckar bei euch am Rathaus, da haben wir aktuell schon 18 Grad. Genauso warm ist es auch schon in Bietigheim-Bissingen und bei euch in Schwäbisch Gmünd 33 Grad. Die sind heute tatsächlich noch drin. Ich hoffe, ihr habt die Klimaanlage an, kühle Getränke bei euch und könnt euch ein bisschen abkühlen. Und auch morgen haben wir wettertechnisch dann genau das gleiche Spiel. Es ist 7:55 und jetzt das News-Update mit Lena Schaffer.
1: Guten Morgen. Quasi einen Blick hinter die Kulissen ermöglicht die Staatsanwaltschaft Offenburg. Sie möchte heute über interessante Kriminalitätsentwicklungen und Fallzahlen informieren. Auch soll es um erwähnenswerte Fälle der letzten Monate gehen. Russland droht nach dem massiven Angriff auf die ukrainische Hauptstadt Kiew am Wochenende mit einer neuen schweren Attacke. Das Außenministerium in Moskau habe ausländische Diplomaten aufgerufen, Kiew so schnell wie möglich zu verlassen. Möhrenschalen, Apfelkerngehäuse, Salatblätter. Alles Natürliche kommt rein, alles Künstliche nicht. Heute ist der Tag der Biotonne. Ziel des Tages ist es, die Bevölkerung für die Bedeutung des Biomülls zu sensibilisieren.
0: 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Um 7:58 gehen wir gemeinsam auf die A6 Nürnberg Richtung Heilbronn. Zwischen Öhringen und Bretzfeld, hier läuft immer noch die Unfallaufnahme auf dem rechten Fahrstreifen. A8 München Richtung Stuttgart, zwischen Wendlingen und Stuttgart Flughafen Messe. Hier haben wir aktuell schon 10 Kilometer Stau. Ihr braucht jetzt circa eine Dreiviertelstunde länger. A81 Heilbronn Richtung Stuttgart, zwischen Zuffenhausen und dem Dreieck Leonberg. Hier aktuell 8 Kilometer Stau. Dann gehen wir in den Kreis Tübingen. Das ist die Landstraße zwischen der Auffahrt Eutingen im Gäu und dem Abzweig nach Beisingen. Achtung, hier in beiden Richtungen läuft die Unfallaufnahme und der rechte Fahrstreifen ist für euch gesperrt. Geblitzt wird in Winnenden Richtung Schweigheim. Das ist die alte B14 auf Höhe des Parkplatzes Korberkopf. Hier sind 120 erlaubt. Danke an Daniela fürs Melden. Und unter anderem danke an Marco für den Blitzer, den er gesehen hat in Deckenfront Richtung Gärtringen. Das ist die Gärtringer Straße direkt nach der Tanke. Hier sind 70 erlaubt. Vielen Dank euch fürs Melden. Wenn ihr auch noch was gesehen habt, einen staunenden Blitzer, klingelt gerne durch, schickt eine WhatsApp jetzt an die 08000 75 7000 oder über unsere Antenne 1 App.
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0: 1. Hi zusammen.
1: Guten Morgen.
0: Neue Woche bedeutet bei uns auch neues Glück beim Hitradio Antenne 1 Tabu. Wer sich heute direkt schon mal eine gute Position für den Wochensieg holt, hört ihr hier in 12 Minuten.
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0: Ganz entspannt an diesem Dienstagmorgen. 7.35 Uhr haben wir es. Hier ist Hitradio Antenne 1.
1: 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Produkte raten. 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Ostermann und Kim müssen raten, um welches Produkt es sich handelt. Und ihr quizt einfach mit.
2: Und Kim hat heute als Unterstützung unseren Wachmacher Azubi Tom.
3: Yes.
2: Ostermann ist nämlich im Pfingsturlaub. No? Seid ihr ready?
4: Wir packen's.
3: Ja, jetzt okay. Ist es also easy.
4: Doch.
3: Quasi gerissen.
2: Auf, hier ist die Produktbeschreibung. Ich setze ihn oben an, drücke kurz und dann arbeitet er sich langsam und kontrolliert nach unten. Mhm. Kurz darauf zieht er alles sauber raus, ohne dass ich Kraft brauche. Sieht überraschend elegant aus und macht jeden Abend direkt ein bisschen entspannter. Eure 30 Sekunden laufen ab jetzt.
4: Ach was?
3: Ja, dann sag, wenn
4: ich
3: du
4: weiß
3: drauf.
4: Es. Ja, so ein Teleshopping-Ding. So ein Vakuum mit Esser raus entfernen.
2: Ja, aber gut, aber Ding ist es nicht.
3: Wie kommst du denn auf so einen Quatsch,
2: und
3: Tom?
2: Und elegant weiß ich auch nicht.
4: Weiß ich nicht, ich sehe immer so Werbung.
3: Warte, jetzt hab ich's. Was ist mit so einem Smoothie-Maker, so einem Mixer-Ding, wo
2: gute
3: man dann hier
2: Idee.
3: Das Obst reinmacht?
2: Ah, ist falsch.
3: Ach Mann.
4: Ey, dann bin ich aber raus. Ich hab gedacht, ich hätt's.
3: Ja, wie jetzt?
4: Ich weiß es nicht. Ich habe keine Ahnung.
3: Tim, warte, was ist mit so einem automatischen Flaschenöffner?
2: Heiß. Heiß? Ich sage nur heiß. Es ist nicht die richtige Antwort, wenn ich ein Auge zudrücken
3: würde. Oh Mann.
2: Ey, ich habe Glück, dass wir die Community haben. Die haben es nämlich sofort rausgefunden.
3: Echt jetzt?
2: Ja, Janka.
5: Das ist ja ein Korkenzieher. Erst wenn der Korken aus ist oder draußen aus der Flasche ist, kann der Abend entspannt sein.
3: Warum bin ich da nicht draufgekommen?
2: Ja, Dominik.
6: Und zwar ist das bestimmt ein Korkenzieher für eine leckere Flasche Vino am Abend.
2: Oh. Sieh, das ist es. So ein elektrischer
3: Korkenzieher. Spezialgebiet
2: Kim
3: gewesen.
2: Hättest du wissen können.
3: Ja, eigentlich schon.
2: Also Community 100 Punkte, Kim und Tom 0.
3: Ja, vielen Dank.
2: Wir versuchen es gleich nochmal mit einer neuen Runde. Ich lese schon mal ganz kurz vor. Aha. Ich war eher skeptisch, aber das Ergebnis hat mich schnell überzeugt. Innen weich, außen warm und erstaunlich schnell fertig. Mehr dazu gleich um kurz nach 8. Ihr könnt ja schon mal alle Gehirnzellen anschmeißen.
3: Ich weiß weniger Bescheid als vorhin.
2: Ich sehe nur Fragezeichen
3: in
2: euren Gesichtern.
3: Super, wir freuen uns. Danke.

0: Aus Freudenstadt, hello!
1: Hi,
0: hi. Du hast jetzt die Ehre, der Erste zu sein in dieser Woche. Funktioniert so, 40 Sekunden Zeit, Kim. Versuch dir, so viele Begriffe wie möglich zu erklären. Mhm. Und du musst natürlich versuchen, auch auf die Begriffe zu kommen.
1: Jawohl, alles klar.
0: Wie schätzt du deine Chancen ein?
1: Oh, semi-gut, würde ich mal behaupten.
2: Das ist ein super Start auf jeden Fall.
0: Okay, Kim, bist du ready?
2: Ich bin ready, ja.
0: Tom ist heute Schiri.
3: Jo.
0: Dann starten wir jetzt eure 40 Sekunden.
2: Pass auf. Sonne, Sterne, was fehlt?
1: Mond.
2: Richtig.
0: Oh.
2: Jetzt gerade zur Ferienzeit pilgern dort alle hin, weil sie freie Zeit...
1: Urlaub, Pfingstferien draußen.
2: Ja, aber ich muss ja irgendwie dorthin kommen zu meiner freien Zeit.
1: Fliegen, Flugzeug,
2: und da bin ich am
1: Autobahn.
2: Da bin ich am, da stehe ich
1: ab.
2: Ja, richtig. Das trinkt man meistens an einer ganz, zu einer ganz bestimmten Tageszeit. Also es gibt ja entweder die Früh und dann gibt es den späten. Ach, Scheiße.
1: Nachmittag.
2: Ja, Nachmittag war richtig. Ah, das kann
1: sehr
2: jetzt.
1: Gut.
2: Tom, du bist gespannt.
3: Schiri, ich sag, der Nachmittag passt. Das sind drei Punkte.
2: Geil! Hey, mit drei Punkten sind wir hier reingeslittert in diese Woche.
0: Also es wird eine spannende Woche.
2: Ja, mega. Sehr cool. Vielen, vielen Dank fürs Mitzocken. Schauen wir mal, ob du dir den Wochensieg holst und damit Freudenstadt happy machst.
1: Ja, hoffentlich. Für die Ehre.
0: Ihr habt auch Bock, mit uns zu zocken und sagt, hey, drei richtige schaffe ich locker. Dann schreibt uns jetzt einfach eine WhatsApp und werdet der nächste Kandidat.

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1: Und zum Wochenstart, da zocken wir mit Luca

0: 7.52 Uhr, hier ist Hitradio Antenne 1 für euch.
1: Und einen richtigen Power-Sound gibt's gleich für euch auf die Ohren. Turn the lights off. Kato und John, damit starten wir mit guter Laune in diese kurze Woche. Und obendrauf, gone, gone, gone. David Guetta, Teddy Swims und John sind ein richtig geiles Trio gleich für euch mit dabei um kurz nach 8. Das sind die Bestens von heute bei Hitradio Antenne 1.
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0: 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Das Wetter auch heute wieder ein absolutes Sommerträumchen. Super heiß wird es heute mit viel Sonnenschein und blauem Himmel. In Bad Wildbad am Baumwipfelpfad, da haben wir aktuell 18 Grad. In Bretzfeld und bei euch in Waiblingen sogar schon 19 Grad. 33 Grad, so hitzig wird es heute. Genießt also nach dem Feierabend das schöne Wetterchen vielleicht noch draußen im Freibad oder bei euch am Badesee. Es ist jetzt kurz vor 8. Jetzt das Wichtigste mit Lena Schaffer.
1: Schönen guten Morgen.
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3: Wenn ihr für die zweite Pfingstferienwoche in Baden-Württemberg einen Urlaub zum Beispiel in Italien geplant habt und am Samstag starten wollt, dann solltet ihr euch schon mal eine Ausweichstrecke für die Brenner Autobahn suchen. Die ist nämlich an dem Tag wegen einer Demo gesperrt. Christine Bornfert, was ist denn da los?
4: Ja, den Anwohnern rund um den Brenner reicht's. Immerhin fahren pro Jahr fast 1 Million Autos und rund 2,5 Millionen Lkw über die Brenner Autobahn. Sie hoffen, dass durch ihren Aufschrei zumindest dort endlich mal ein vernünftiger Lärmschutz gebaut wird. Also wenn ihr am Samstag zum Beispiel in den Italienurlaub startet, dann fahrt am besten direkt durch den Gotthard oder den San Bernardino-Tunnel in der Schweiz. Aber stellt euch auf jeden Fall auf eine deutlich längere Fahrt in den Urlaub ein. Es müssen immerhin alle diese Umleitung nehmen.
3: US-Präsident Trump hat auf seiner Plattform Truth Social geschrieben, dass das schon angereicherte Uran im Iran, in den USA oder an einem anderen Ort zerstört werden soll. Der Prozess soll laut Trump von Atomenergieexperten überwacht werden. Unklar ist allerdings, ob er damit eine US-Behörde oder die Internationale Atomenergiebehörde in Wien meint. Offen ist auch, ob Trump damit einen aktuellen Stand aus den Verhandlungen über ein mögliches Rahmenabkommen zur Beendigung des Irankriegs wiedergegeben hat. Können Drohnen in Zukunft dabei helfen, die Kormoran-Population am Bodensee einzudämmen? Das soll sich Mitte Juli zeigen, denn dann sollen laut dem Umweltministerium Ergebnisse von Filmaufnahmen und Gutachten des ersten Testeinsatzes vorliegen. Erst danach soll entschieden werden, ob es weitere Flüge geben wird. Zum Hintergrund: Im Kampf gegen die Ausbreitung der Kormorane am Bodensee war eine speziell modifizierte Agrardrohne im Einsatz. Damit wurden Eier in hochgelegenen Nestern mit Öl benetzt. So soll der Bruterfolg der Kormorane verhindert werden. Wie geht es mit der FDP weiter? Eine Mehrheit der Deutschen glaubt laut einer Forsa-Umfrage im Auftrag von RTL und Stern nicht daran, dass der mögliche künftige FDP-Chef Wolfgang Kubicki die Partei zurück in den Bundestag führen kann. Nur jeder Vierte traut der FDP ein politisches Comeback mit neuer Spitze zu. Bei der Bundestagswahl im Februar letzten Jahres ist sie an der 5%-Hürde gescheitert. Auch bei der Landtagswahl bei uns in Baden-Württemberg diesen März hat sie es nicht in den Landtag geschafft.
0: 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Um 3 Minuten vor 8 gehen wir auf die A8 München Richtung Stuttgart zwischen Wendlingen und Stuttgart Flughafen Messe. Hier aktuell 9 Kilometer Stau. Ihr braucht hier immer noch eine Dreiviertelstunde länger. A81 Heilbronn Richtung Stuttgart zwischen Zuffenhausen und dem Dreieck Leonberg. Hier aktuell 6 Kilometer Stau. Ebenfalls die 81, das ist die Gegenrichtung, Singen Richtung Stuttgart zwischen Herrenberg und Gärtringen. 6 Kilometer Stau. Dann blinkt hier noch rot der Kreis Tübingen. Das ist die Landstraße zwischen der Auffahrt Eutingen im Gäu und dem Abzweig nach Beisingen. Achtung, hier läuft in beiden Richtungen immer noch die Unfallaufnahme und die Strecke ist aktuell für euch gesperrt. Geblitzt wird auf der B28 Tübingen Richtung Freudenstadt auf Höhe Kiebingen. Hier sind 70 erlaubt, danke an Harald. Und wenn ihr noch was gesehen habt, einen staunenden Blitzer, dann klingelt gerne durch oder schickt eine WhatsApp jetzt an die 08000 75 7000 oder über unsere Antenne 1 App.
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0: 1. Hello, hello.
1: Guten Morgen.
0: Marie aus Herrenberg, die sorgt bei euch gleich für offene Münder. Die hat nämlich in einem Hit, in dem nur Englisch gesungen wird, irgendwas Deutsches rausgehört. Was sie da Unglaubliches gehört hat, das verrät sie uns im nächsten Hitverhörer in 12 Minuten selbst.
1: Und dieser Dance-Track sorgt für gute Laune und bringt euch zu euren Lieblingskollegen. It's gone, gone, gone.
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0: 8:05.
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0: Ostermann ist im Urlaub. Kim hat heute Unterstützung von Wachmacher Azubi Tom.
2: Und jetzt läuft's besser.
3: Ja, sicher, das machen wir jetzt.
0: Das erste habt ihr verkackt. Ich bin gespannt, ob es bei diesem klappt. Ich war erst skeptisch, aber das Ergebnis hat mich schnell überzeugt. Innen war ich, außen warm und so hübsch mit dem Loch und erstaunlich schnell fertig. Das Ganze riecht so gut, nutze es jetzt sehr oft für Frühstück. Kleiner Tipp noch, es ist ein Gerät.
3: Was?
0: Eure 30 Sekunden, die laufen ab jetzt.
3: Ach komm, Tom, starte du.
2: Ist es ein Waffeleisen, weil ich liebe den Geruch von Waffeln.
3: Aber doch kein Loch in der Mitte.
0: Das ist nicht, aber sehr nah dran.
3: Was ist es generell? Ach, scheiße, mit so einer Bagelmaschine zum Bagels aufbacken. Da hat er immerhin ein Loch.
0: Ja, auch sehr nah dran.
3: Ja, toll, also
2: okay,
3: auch
2: aber dann,
0: beide nah
2: dran. Was hat denn sonst noch ein Loch, wenn es Bagel
3: was
2: ist?
3: Was ist denn mit so einer Saftpresse?
0: Was?
3: Hat die nicht innen drin auch irgendwie
2: nein.
3: So ein...
2: Was isst du zum Frühstück? Keine Ahnung, irgendwas Süßes? Donuts? So ein Donut-Maschinen-Ding?
0: Ja, es ist eine Donut-Maschine.
3: Nein, ich bin so aufgekommen. Ich flipp aus.
0: Es war eigentlich die Kombi aus dem Waffeleisen und dem Bagel-Gerät. So eine Mini-Donut-Maschine.
3: Hast du was zu Hause?
0: Ich noch nicht, aber ich möchte es mir jetzt auch
3: machen,
0: nachdem
3: Gott, das
0: ich
3: war
0: das
3: mir klar. Ja, geil.
0: Ja, richtig gut gemacht, Leute. Nächste Runde dann nächste Woche.
3: Ich bin gespannt, ob wir da genauso gut sein
0: könnte
3: werden.
0: Könnte stolz sein
3: Na,
0: auf
3: mit
0: euch.
3: Sicherheit. Guten Morgen.

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1: Jeder von uns kennt es, einen englischen oder einen anderen sprachigen Song hört man an und dann erwischt man da eine deutsche Stelle. Der Sänger singt da aber überhaupt gar nichts Deutsches, aber es hört sich ebenso an. Und genau diese Songs suchen wir in unserem Hitverhörer. Habt ihr einen, dann ruft direkt an, genauso wie Marie aus Herrenberg. Guten Morgen.
2: Hallo.
1: Hey. Marie, bei welchem Song hast denn du Verhörer?
2: Also ich habe einen Verhörer bei We Are The People von Empire Of The Sun.
1: We Are The People vom Empire Of The Sun, das ist der hier. We are the people.
3: Na, na, na. Geiles Teil.
1: Und was hörst du und vor allem wo hörst du es?
2: Ja, es ist ziemlich genau bei einer Minute und ich verstehe da immer Fall in den Sand hinein.
3: Passend zur Jahreszeit, Fall in den Sand hinein.
1: Bei einer Minute, hören wir mal rein. Wow.
3: Stimmt.
1: Aber crystal clear, ne?
3: Ja, mach nochmal.
1: Fall in the sun tonight. Hey, geil, Marie. Vielen Dank dir für deinen Verhörer.
2: Gerne.
1: Ihr habt euch auch verhört? Dann ruft uns gerne an. Das ist der Hit Radio Antenne 1 Hitverhörer.

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0: 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Das Wetter, auch heute geiles Sommerwetter wie die letzten Tage. Bei euch in Heilbronn an der Theresienwiese aktuell schon 21 Grad gemessen. Ebenfalls bei euch in Nürtingen in Gröbingen, da haben wir 20 Grad. 33 Grad, die sind heute noch drin und auch morgen ganz ähnliches Wetter. Es ist kurz vor 8:30 und jetzt das News Update mit Lena Schaffer.
1: Guten Morgen. Wichtige Info für alle Auto- und Lkw-Fahrer. Die Brenner-Autobahn ist am 30. Mai in beide Richtungen wegen einer Demo gesperrt. Behörden, Polizei und ADAC rechnen an dem Wochenende mitten in den Pfingstferien mit massiven Verkehrsproblemen. Trotz der Waffenruhe und laufenden Verhandlungen hat das US-Militär Ziele im Iran angegriffen. Ja, und unterdessen hat US-Präsident Trump eine mögliche Kompromisslösung für den Umgang mit Irans angereichertem Uran ins Spiel gebracht. Drohnen im Kampf gegen Komorane am Bodensee. Mitte Juli sollen die Ergebnisse eines Testeinsatzes vorliegen. Dann soll entschieden werden, wie es weitergeht.
0: 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Um 8:55 gehen wir gemeinsam auf die A5 Karlsruhe Richtung Heidelberg. In der Ausfahrt Karlsruhe Nord steht ein defektes Fahrzeug auf dem Verzögerungsstreifen direkt hinter der Kurve. Die Polizei ist aktuell auch schon vor Ort. A8, München Richtung Karlsruhe. Zwischen Wendlingen und dem Stuttgarter Kreuz hier aktuell 10 Kilometer Stau. Ihr braucht hier circa 40 Minuten länger. Ebenfalls die 8, München Richtung Stuttgart. Zwischen Wendlingen und Stuttgart Flughafen Messe hier nochmal 8 Kilometer Stau. A81, Heilbronn Richtung Stuttgart. Zwischen Zuffenhausen und dem Dreieck Leonberg 4 Kilometer Stau. Ebenfalls die 81, Singen Richtung Stuttgart. Zwischen Rottenburg und Gärtringen hier nochmal 6 Kilometer Stau. Geblitzt wird bei euch auf der B28 Tübingen Richtung Freudenstadt auf Höhe Kiebingen. Hier sind 70 erlaubt. Vielen Dank an Harald. Wenn ihr auch noch was gesehen habt, einen Stau, einen Blitzer, klingelt gerne durch, schickt eine WhatsApp an die 08000 75 7000 oder ganz einfach über unsere Antenne 1 App.
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0: Schönen Dienstagmorgen euch.
3: Hello, hello. Ein Haufen Menschen rennen den Berg runter und laufen einem rollenden Käse hinterher.
0: What?
3: Kein Scheiß, geht gerade viral im Netz. Was dahinter steckt, verraten wir euch. Gleich in Was geht ab im Netz in 12 Minuten.
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0: 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Und wir alle, wir haben heute nur eine Frage. Die Frage aller Fragen. Steffi, ganz ehrlich, hattest du jetzt endlich deinen Junggesellenabschied am Wochenende? Bitte sag ja, sonst flippe ich aus.
1: Also sieht man es mir nicht an?
0: Es geht. Also gut, deine Augenpässe sind ein bisschen verschoben. Schlimmer als sonst, aber sonst geht. Also,
1: ja, ich hatte meinen Junggesellenabschied an diesem langen Wochenende. Und es war jetzt auch höchste Zeit.
0: Ja,
1: ich habe jetzt
0: definitiv
1: auch eigentlich nur noch 2 Wochen bis zur Hochzeit. Am 6.6. ist ja soweit.
0: Ich dachte, die kriegen es gar nicht mehr auf die Kette.
1: Und meine Girls haben mich dann am Samstag in der Früh überrascht. Mhm. Zu Hause standen sie auf einmal bei uns im Wohnzimmer. Und ich kam rein und da standen sie alle. Und dann habe ich einen Zettel in die Hand gedrückt bekommen. Und dann hieß es, so Steffi, du hast jetzt 20 Minuten Zeit. Hier Packliste, das muss alles rein. Reisepass, Bikini, alles in so einen Handgepäckskoffer. Und dann wusste ich halt nicht, ja okay, was geht jetzt ab? Fliegen wir irgendwo hin oder was ist die Sache? Aber ich habe schon gedacht, die wollen mich wahrscheinlich ein bisschen in die Irre führen.
0: Ja.
1: Naja, dann habe ich schnell alles zusammengepackt unter höchstem Stress. Und ja, dann waren wir unterwegs. War ein schöner Kurztrip in den Bayerischen Wald, hatten da eine eigene Hütte. War wirklich entspannt, hat richtig viel Spaß gemacht. Und wir haben ein neues Getränk erfunden.
0: Ein Getränk?
1: Kann ich euch empfehlen, ja. Aha. Und zwar braucht ihr da Virgin Mojito, Wodka und Lavendelsirup. Das alles mischen. Leute, übel geil. Also, wenn ihr das Rezept haben wollt, dann schreibt uns jetzt einfach eine WhatsApp. Und wir haben Musikvideo gedreht.
0: Bitte was?
1: Ja, ganz viele Fotos gemacht. Das Musikvideo kommt wahrscheinlich bald online. Also
0: schön. Zu welchem Hit denn?
1: Justin Bieber, Beauty and a Beat.
0: Oh
1: ist
0: Gott.
1: Ja gerade auch so ein Trendding.
0: Mhm.
1: Also, check mal aus meinem privaten Insta-Account stephanie.schee. mit 2e. Da findet ihr ganz viele tolle Eindrücke von diesem wunderschönen Wochenende.
0: Also ganz viel Spaß beim Reinklicken. Von uns bekommt er währenddessen jetzt geile Mucke hier bei Hitradio Antenne 1.

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1: Ein Berg, den die Menschen runterrennen, um so einem Käseleib hinterherzulaufen. Das klingt irgendwie so, als ob sich das jemand, der high war, ausgedacht hat.
2: Toll, ja.
1: Ist aber tatsächlich passiert, und zwar am langen Wochenende in England.
2: Mhm.
1: Ist ja klar, die verrückten Engländer. Das ist irgendwie so ein Ritual, was da gemacht wird. Und da laufen eben die Leute dann so den Berg runter. Und wirklich so ein runder Käseleib, wie man es auch kennt, der wird vorher so runtergerollt. Und dann dürfen die Leute losrennen. Und gewinnen kann man diesen Käseleib. Also wer
2: super.
1: Es schafft, kann diesen Käseleib dann behalten. Dieses Video ist so witzig. Also ich würde da niemals mitlaufen, weil da haut sich ja auch sowas von auf die Fresse,
2: safe,
1: wenn du da diesen Berg da runterrennst. Aber das Video ist natürlich legendär, geht gerade viral im Netz. Und wenn ihr euch heute Morgen mal ein bisschen amüsieren wollt und euch das Video gönnen möchtet, dann schreibt uns jetzt einfach eine WhatsApp 08000 75 7000, und dann schauen wir uns zum Frühstück einfach mal Leute an, die den Berg runterrollen, um den Käse zu holen.
2: Und vielleicht haben wir auch schon eine kleine Empfehlung fürs Mittagessen. Wie wär's mit Spaghetti aus dem Parmesanleib?
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1: Und unglaubliche 49 Wochen votet ihr den Song mit rein in unsere Hitradio Antenne 1. Top 30 Chartshow, Cynical. Good Two Colors macht aber auch richtig Bock, die Nummer. Die schmeißt euch aus dem Bett. Und obendrauf Hunter X, gemeinsam mit David Guetta. Golden, das war's zum Mitsingen an der roten Ampel, gleich um kurz nach 9. 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
0: 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Das Wetter ist ein absolutes Träumchen, wie auch die letzten Tage. Auch heute sehr, sehr heiß mit viel Sonnenschein und blauem Himmel. In Feigenenz am Schloss Kaltenstein ist es alles andere als kalt. Aktuell haben wir da schon 21 Grad. Ebenfalls bei euch in Crailsheim und in Pforzheim, da haben wir 20 Grad. 33 Grad. So hitzig wird es heute noch und auch morgen dann ganz ähnliches Wetter. Es ist kurz vor 9. Jetzt das Wichtigste mit Lena Schaffer.
1: Schönen guten Morgen.
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1: Am Samstag geht auf der Brenner-Autobahn in Österreich nichts. Wegen einer Demo ist die wichtige Achse nach Italien gesperrt und auch alle parallel dazu verlaufenden Bundes- und Landstraßen. Die Anwohner in dem Gebiet wollen sich so für mehr Lärmschutz einsetzen. Christine Bonfert, was heißt es denn jetzt für alle Urlauber aus Baden-Württemberg?
17: Naja, auf jeden Fall deutlich längere Fahrzeiten auf dem Weg zum Beispiel in den Italienurlaub. Bei uns startet ja am Samstag die zweite Pfingstferienwoche und da machen sich nochmal viele auf den Weg. Die Tiroler Landesregierung empfiehlt den Urlaubern über die Schweiz auszuweichen, entweder durch den San Bernardino oder den Gotthardtunnel, aber da wird es sich dann wahrscheinlich auch ordentlich stauen. Übrigens, wenn ihr am Samstag aus dem Urlaub zurückkommt, dann müsst ihr auch anders fahren. Die Brenner Autobahn ist nämlich in beiden Richtungen komplett dicht.
1: Angesichts zahlreicher maroder Dienststellen bei der Bundespolizei schlägt die Gewerkschaft der Polizei Alarm und fordert dringend Investitionen in eine bessere Infrastruktur. Nach Angaben der Gewerkschaft fehlt es vielerorts an grundlegenden Arbeitsbedingungen, unter anderem an ausreichend Büros, Unterkünften oder Parkflächen für die Beschäftigten. Die Gewerkschaft der Polizei fordert deshalb mehr Geld für notwendige Sanierungen, den Neubau von Dienststellen sowie bessere Unterbringungsmöglichkeiten. Bei uns in Baden-Württemberg laufen aktuell die Pfingstferien und für viele von euch geht es in den Urlaub, vielleicht auch in Deutschland. Die angespannte Weltlage könnte laut des Tourismuskoordinators der Bundesregierung nämlich dazu beitragen, dass mehr Menschen in Deutschland Urlaub machen, vor allem an der Nord- und Ostsee. Die Bundesregierung sieht in der Tourismusbranche eine immer wichtigere Säule für die Volkswirtschaft in Deutschland. Und willkommen zur Fußball-WM. Der Grund für die geplante Verlegung des WM-Quartiers der iranischen Nationalmannschaft nach Mexiko war laut der Präsidentin Claudia Sheinbaum die mangelnde Bereitschaft der USA, das Team aufzunehmen. Die FIFA habe Mexiko gefragt, ob es bereit wäre, die Iraner unterzubringen, so Sheinbaum weiter. Der neue Standort soll an der Grenze zu den USA liegen. Ursprünglich sollte das Nationalteam des Irans in Tucson im US-Bundesstaat Arizona unterkommen.
0: Der Hitradio Antenne 1 Verkehr, damit ihr gut ankommt. Um 9:01 gehen wir auf die A7 Würzburg Richtung Ulm zwischen Aalen-Westhausen und Aalen-Oberkochen. Hier läuft die Unfallaufnahme auf allen Fahrstreifen und die Fahrbahn ist für euch gesperrt. A8 München Richtung Karlsruhe zwischen Esslingen und dem Stuttgarter Kreuz 9 Kilometer Stau. A8 München Richtung Stuttgart zwischen Wendlingen und Stuttgart Flughafen Messe 8 Kilometer Stau. A81 Singen Richtung Stuttgart zwischen Oberndorf am Neckar und Sulz am Neckar. Hier gefahrt durch Gegenstände auf dem Fahrstreifen. Und dann nochmal die 81 Singen Richtung Stuttgart zwischen Herrenberg und Gärtringen. Hier aktuell 6 Kilometer Stau. Geblitzt wird auf der B33. Das ist Villingen-Schwenningen, wenn ihr in Richtung St. Georgen wollt, auf Höhe Mönchweile. Hier sind 50 erlaubt. Danke an Timo. Und Leon hat eingesehen bei euch in Pforzheim. Das ist die Güterstraße direkt am Zähringer Platz. Hier stehen sie beidseitig in der 30er-Zone. Vielen Dank euch fürs Melden. Habt ihr auch noch was gesehen? Ein staunender Blitzer klingelt gerne durch. Schickt eine WhatsApp jetzt an die 08000 75 7000 oder über unsere Antenne 1 App.
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0: 1. Schönen Dienstagmorgen
1: euch. Hallo, hallo. Kaffee in der Hand und eine halbe Stunde Musik nonstop haben wir für euch. Wir starten rein mit David Guetta, Hunter X Golden. Die kurze Woche läuft perfekt für euch.
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geiles Gefühl. Einfach eine kurze Woche. 4 Tage haben wir jetzt vor uns. Und damit die ersten To-Dos des Tages fast easy von selbst laufen, haben wir für euch einen absoluten Power-Sound. Das ist Cynical von Two Colors. Einer der besten von heute. Und den dreht ihr jetzt schön laut auf in unserer halben Stunde Musik am Stück hier bei Hitradio Antenne 1.

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5: Date Radio Antenne 1 Verkehr, damit ihr gut ankommt. Um 9:55 gehen wir auf die A7 Würzburg Richtung Ulm zwischen Aalen-Westhausen und Aalen-Oberkochen. Achtung, hier gab es einen schweren Unfall. Die Unfallaufnahme läuft noch auf allen Fahrschreifen. Aktuell ist auch ein Rettungshubschrauber im Einsatz und ihr habt hier bis zu 20 Minuten Zeitverlust. Dann gehen wir rüber auf die 8 München Richtung Karlsruhe zwischen Esslingen und dem Stuttgarter Kreuz. 8 Kilometer Stau. Ebenfalls die 8 zwischen Stuttgart-Pliningen und dem Stuttgarter Kreuz. Hier nochmal 7 Kilometer Stau. Ebenfalls die 8 zwischen Hohenstadt und Mühlhausen, hier Gefahr durch ein liegen gebliebenes Fahrzeug auf dem rechten Fahrstreifen. Und dann nochmal die 8 Stuttgart Richtung München zwischen Märklingen und der Auffahrt B10 Ulm-West, hier Gefahr durch Fahrzeugteile auf dem rechten und mittleren Fahrstreifen. Und dann noch die 81 Singen Richtung Stuttgart zwischen Herrenberg und Gärtringen, hier haben wir aktuell 4 Kilometer Stau. Geblitzt wird bei euch in Donsdorf Richtung Süßen, direkt am Golfplatz. Hier sind 70 erlaubt. Danke an Annette. Leon hat einen Blitzer gesehen in Pforzheim. Das ist die Güterstraße am Zähringer Platz. Hier stehen sie beidseitig in der 30er-Zone. Und danke an Timo für den Blitzer auf der B33. Villingen-Schwenningen in Richtung St. Georgen. Hier Höhe Mönchweiler. Es sind 50 erlaubt. Vielen Dank euch fürs Melden. Wenn ihr auch noch was gesehen habt, einen Stau, einen Blitzer, klingelt gerne durch oder schickt eine WhatsApp an die 08000 75 7000 oder über unsere Antenne 1 App.
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1: Und zum Wochenstart, da zocken wir mit Luca aus Freudenstadt. Hello.
2: Hi.
1: Du hast jetzt die Ehre, der Erste zu sein in dieser Woche. Funktioniert so, 40 Sekunden Zeit, Kim. Versuch dir, so viele Begriffe wie möglich zu erklären. Mhm. Und du musst natürlich versuchen, auch auf die Begriffe zu kommen.
2: Jawohl, alles klar.
1: Wie schätzt du deine Chancen ein?
2: Boah, semi-gut würde ich mal behaupten.
3: Das ist ein super Start auf jeden
1: okay.
3: Fall.
1: Kim, bist du ready?
3: Ich bin ready, ja.
1: Tom ist heute Schiri.
4: Jo.
1: Dann starten wir jetzt. Eure 40 Sekunden.
3: Pass auf. Sonne, Sterne, was fehlt?
2: Mond.
3: Richtig.
1: Oh.
3: Jetzt gerade zur Ferienzeit pilgern dort alle hin, weil sie freie Zeit...
2: Urlaub.
1: Ja. Tom ist heute Schiri.
4: Jo.
1: Dann starten wir jetzt. Eure 40 Sekunden.
3: Pass auf. Sonne, Sterne, was fehlt?
2: Mond.
3: Richtig.
1: Oh.
3: Jetzt gerade zur

0: späten, ach Scheiße.
1: Nachmittag.
0: Nachmittag war richtig. Ah, das kann jetzt, Tom, du bist gespannt. Schiri, schau, was du sagst.
2: Ich sag, der Nachmittag passt. Es sind drei Punkte.
0: Geil!
1: Hey,
0: mit drei Punkten sind wir hier reingeslittert in diese Woche.
3: Also, es wird eine spannende Woche.
0: Ja. Mega. Sehr cool. Vielen, vielen Dank fürs Mitzocken. Schauen wir mal, ob du dir den Wochensieg holst und damit Freudenstadt happy machst.
1: Ja, hoffentlich, für die Ehre.
3: Ihr habt auch Bock, mit uns zu zocken und sagt, hey, drei richtige schaffe ich locker. Dann schreibt uns jetzt einfach eine WhatsApp und werdet der nächste Kandidat.
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0: Wir haben eine kurze Woche, aber sollte euer Schreibtisch davon offenbar nichts mitbekommen haben von wegen Feiertag, ja, dann braucht ihr jetzt definitiv Mucke, die euch in Schwung bringt. Und die haben wir am Start mit Cat's Eye und Gabriella. Ja, und Bibi Rexha, die hat mal gesagt, dass ihre besten Ideen oft nachts entstehen. Und ich glaube, den hat sie definitiv nachts gemacht. New Religion. Gleich hier bei Hitradio Antenne 1. Bibi Rexha ist am Start und bringt euch in Richtung Arbeit. Das gibt's gleich bei Hitradio Antenne 1. Wir spielen sie, die besten Hits von heute.
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0: Hitradio Antenne 1, das Wetter, ja, und das macht heute meine Hochsommerprobe. Wir bekommen nämlich viel Sonne. Teilweise gibt es ein paar harmlose Quellwolken mit Temperaturen zwischen 29 bis 33 Grad. Aktuell gemessen in Bad Wimpfen am Blauen Turm 24 Grad, in Wutach ebenfalls 24 und genauso viel Grad momentan in Tiefenbronn. Morgen, da wird es dann wieder heiß. Im Süden und am Nachmittag ziehen dann einzelne Schauer oder Gewitter auf. Immer noch mit Temperaturen zwischen 28 bis 33 Grad. Einen tollen Dienstag wünschen wir euch. Schön, dass ihr bei uns seid. Und jetzt haben wir es auf den Punkt. 5 vor 10.
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9: Mit Lena Schaffer. Schönen guten Tag. Die Pfingstferien bei uns in Baden-Württemberg sind im vollen Gange. Doch eine Sperre der Brenner-Autobahn in Tirol am Samstag für eine Anwohnerdemonstration könnte die Urlaubspläne von dem einen oder anderen durcheinander bringen. Auch alle parallel dazu verlaufenden Bundes- und Landstraßen sind dicht. Die Anwohner in dem Gebiet wollen sich so für mehr Lärmschutz einsetzen. Die Tiroler Landesregierung empfiehlt den Urlaubern, über die Schweiz auszuweichen, entweder durch den San Bernardino oder den Gotthardtunnel. Die Gewerkschaft Verdi hat vor der vierten Tarifverhandlungsrunde für die Deutsche Telekom heute und morgen bundesweit zu Warnstreiks aufgerufen, um den Druck auf die Arbeitgeber zu erhöhen. Auch bei uns in Baden-Württemberg finden Warnstreiks statt, unter anderem in Freiburg, Karlsruhe, Mannheim, Stuttgart, Göppingen und Rottweil. Verdi fordert unter anderem 6,6% mehr Gehalt bei einer Laufzeit des Tarifvertrags von 12 Monaten. Mehr als 200 Tote und 900 Verdachtsfälle. Die Weltgesundheitsorganisation sieht die Ebola-Epidemie in der Demokratischen Republik Kongo bisher nicht unter Kontrolle. Man tue alles, um Ausrüstung in die betroffene Region zu bringen und bei der Eindämmung zu helfen, heißt es. Dazu gehöre beispielsweise auch, Kontaktpersonen von möglicherweise Infizierten zu isolieren. Und wir schauen in die USA. Präsident Trump will sich heute in einem Militärkrankenhaus einer turnusgemäßen ärztlichen Untersuchung unterziehen. Für den 79-Jährigen ist es schon der dritte solche Termin in den letzten 13 Monaten. Nach der letzten regulären jährlichen Untersuchung wurde dem Präsidenten eine hervorragende Gesundheit bescheinigt.
0: 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Und da starten wir auf der A7 Würzburg-Ulm. Zwischen Aalen-Westhausen und Aalen-Oberkochen, da hat es einen Unfall gegeben. Die Fahrbahn in Richtung Ulm ist momentan gesperrt. Ein Rettungshubschrauber ist da auch im Einsatz. Hier solltet ihr mit rund einer Stunde Zeitverlust rechnen. Also macht da am besten einen großen Bogen drumherum. Und dann kommt noch eine Meldung von der A8 München Richtung Stuttgart. Zwischen Hohenstadt und Mühlhausen, hier haben wir ein kaputtes Auto. Rechter Fahrstreifen gesperrt. Knapp 20 Minuten dauert es da aktuell länger. Geblitzt wird in Donsdorf, wenn ihr Richtung Süßen fahrt, auf Höhe vom Golfplatz. 70 erlaubt, vielen Dank Annette. In Geislingen an der Steige stehen sie in der Filzstraße beidseitig, da sind 30, danke an Mia. Und Niki meldet sich aus dem Ortseingang Sulz am Eck, wenn ihr aus Richtung Wildberg kommt, da sind 30. So, und jetzt seid ihr dran. Wenn ihr noch was gesehen habt, völlig egal, ob ein Stau oder ein Blitzer, meldet uns das per Anruf oder WhatsApp oder natürlich über unsere Antenne 1 App.
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0: Hallo! Seit heute früh ist auf der B14 bei Backnang erstmal Geduld gefragt. Vollsperrungen, Umleitungen, da müssen nämlich Brückenteile eingesetzt werden. Tja, da läuft's also diese Woche nicht ganz so flüssig wie sonst. Ja, aber dafür läuft's bei uns. Wir bringen euch nämlich ohne Umleitungen durch euren Arbeitstag. Und das machen wir mit den 10ern, den 20ern und den besten Hits von heute. Tja, das ist eben unser Mehrmusikversprechen bei der Arbeit. Komplett störungsfrei und zwar auf allen 4 Spuren. Und die nächste Ausfahrt heißt jetzt direkt Ketzer. Mit Gabriella hier bei Hitradio Antenne 1. Wir spielen sie euch die besten Hits von heute.

Antenne 1 und ihr seid mittendrin in einer halben Stunde Musik nonstop. Und unser neuer Ministerpräsident Cem Özdemir, der hat sich entschieden, er will erstmal den Dienstwagen von Winfried Kretschmann übernehmen. Ja, warum neu kaufen, wenn der gute alte Daimler schon da ist? Ja, das denkt sich vielleicht auch Bibi Rexha. Die hat sich nämlich für ihren neuen Song einen echten 90er geschnappt, den mit Dance-Hits aufgepimpt. Und ich finde, das ist ein absoluter Sommerhit. Bibi Rexha mit New Religion.

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0: 5 Minuten vor 11:30. 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Damit ihr gut ankommt auf der A7 Würzburg-Ulm, braucht ihr zwischen Aalen-Westhausen und Aalen-Oberkochen aktuell rund eine Stunde länger. Da hat es nämlich einen Unfall gegeben. Die Fahrbahn in Richtung Ulm ist gesperrt, also macht da einen großen Bogen drumherum. A8 Karlsruhe-Stuttgart. Zwischen Pforzheim-Nord und Ost hat es einen Unfall gegeben. Das Ganze noch ungesichert auf dem linken Fahrstreifen. Eine halbe Stunde dauert es hier länger. Ganz wichtig, haltet bitte eine Gasse für die Rettungs- und Einsatzfahrzeuge frei, dass die da gut durchkommen. A81 Singen Richtung Stuttgart. Zwischen Böblingen-Sindelfingen und Sindelfingen-Ost haben wir eine ungesicherte Unfallstelle auf dem linken Fahrstreifen. Und auf der B14, das ist Stuttgart-Fellbach, hier auf Höhe der Benzstraße haben wir einen kaputten Laster, der steht auf dem Standstreifen. Geblitzt wird auf der B14 Stuttgart-Schwäbisch Hall auf Höhe Aschenhütte, 70 erlaubt, danke an Kurt. In Geislingen an der Steige stehen sie in der Filzstraße beidseitig, da sind 30 erlaubt, vielen Dank Mia. Und im Ortseingang Sulz am Eck, wenn ihr Richtung Wildberg fahrt, da sind 30, vielen Dank Niki. So, jetzt seid ihr dran, wenn ihr auch was entdeckt habt, völlig egal, ob ein Stau oder ein Blitzer, meldet uns das, geht per Anruf oder WhatsApp oder natürlich über die Antenne 1 App. Gute Fahrt!
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0: In dieser Woche merken wir, der Sommer kommt. Ja, und wir hier in Baden-Württemberg haben richtig gute Karten, wenn es um die perfekte Abkühlung geht.
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0: Tja, Baden-Württemberg gehört nämlich offiziell zu den Freibad-Hotspots Deutschlands. Ja, beim großen Freibad-Ranking haben es fast 200 Freibäder aus Baden-Württemberg unter die beliebtesten 1000 bundesweit geschafft. Und besonders schön für unsere Ländle, das Solebad in Bad Friedrichshall gehört deutschlandweit zu den absoluten Spitzenreitern. Ja, mit Wellenbad, Solewasser und einer großen Rutsche, da zeigt die Region Heilbronn für Sommerfeeling. Da muss man nicht ans Meer fahren, das gibt's aber bei uns im Ländle. Ja, und passend dazu werden uns jetzt unsere Lieblingsdrinks gereicht. Und zwar von niemand Geringerem als Shabusi mit A Bar Song. Einer der besten Hits von heute, hier bei Hitradio Antenne 1.

0: Hitradio Antenne 1 ist bei euch. Ja, und bevor Benson Boone mit seiner Mucke erfolgreich wurde, war er, Achtung, Wettkampf-Turmspringer und Klippenspringer. Also, mal ganz kurz, was? Mit einem Salto geht's jetzt hier direkt weiter und das mit Sorry, I'm here for someone else. Nee, das war's Falsche. Das ist Leonie. Mit ihr wird's dann gleich ein bisschen entspannter. Bevor sie übrigens mit ihrer Mucke erfolgreich wurde, hat sie öfter mal gekellnert. Ja, und jetzt liefert sie den nächsten Hit. Entspannter Pop von Leonie. Und don't worry, hier bei Hitradio Antenne 1.
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0: Hitradio Antenne 1, das Wetter, und heute ist Sonnenbrillenpflicht im Ländle. Wir bekommen viel Sonne und strahlend blauen Himmel mit Temperaturen bis zu 33 Grad. Aktuell gemessen in Boxberg am Umfertal 26, in Tottenau an den Wasserfällen 25, genau wie aktuell auch in Aulendorf am Schloss. Schauen wir auf morgen, da bleibt's sommerlich warm, erst später im Süden einzelne Schauer oder Gewitter, bis 33 Grad sind dann morgen drin. Und damit einen wunderschönen Dienstag euch. 5 vor 11 haben wir's.
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12: Mit Lena Schaffer, schönen guten Tag. Die Deutsche Industrie- und Handelskammer senkt ihre Konjunkturprognose für dieses Jahr deutlich. Es wird nur noch ein Wachstum des Bruttoinlandsprodukts von 0,3% statt wie zuvor von 1% erwartet. Damit ist die DIHK noch pessimistischer als die Bundesregierung. Die hatte vor einem Monat ihre Konjunkturprognose halbiert und erwartet in diesem Jahr ein Wachstum von 0,5%. In einer Konjunkturumfrage haben die Unternehmen ihre Geschäftslage so negativ wie zuletzt in der Corona-Pandemie bewertet. Auch ohne die USA sind die europäischen NATO-Staaten laut einer Greenpeace-Untersuchung Russland in wesentlichen militärischen Kategorien zahlenmäßig überlegen. Auch würden die europäischen NATO-Staaten zusammen mit Kanada mehr in ihre Streitkräfte investieren als Russland. Besonders deutlich zeige sich die europäische Überlegenheit bei Kampfflugzeugen. Ähnlich würde es laut der Studie auch bei Kriegsschiffen und Artillerie aussehen. Fast 1/5 der Menschen in Deutschland ab 15 Jahren hat laut dem Statistischen Bundesamt letztes Jahr zumindest gelegentlich geraucht. Im Vergleich zu 2021 hat sich der Anteil kaum verändert. Mit mehr als 78% greifen die meisten Raucher zu Zigaretten, rund 9% bevorzugen die E-Zigarette. Übrigens, am Sonntag ist der Weltnichtrauchertag. An alle, die auf der B14 bei Backnang im Rems-Murr-Kreis unterwegs sind, ihr müsst diese Woche mehr Zeit einplanen, denn die Bundesstraße ist noch bis Freitag voll gesperrt. Grund dafür sind Bauarbeiten bei einer Brücke. Mit dem Auto werdet ihr durch die Backnanger Innenstadt umgeleitet. LKWs müssen eine andere Route nehmen, und zwar über Unterweissach und Steinbach.
0: 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Auf der A7 starten war Würzburg-Ulm. Zwischen Ahlen-Westhausen und Oberkochen, da hat es einen Unfall gegeben. Alle Fahrstreifen sind hier momentan gesperrt. Heißt also, die Fahrbahn in Richtung Ulm ist weiter gesperrt. Wenn ihr euch auskennt, macht da einen großen Bogen drumherum. Vor der Ausleitung dauert es schon über eine Stunde länger. A81 Heilbronn-Würzburg zwischen Möckmühl und Osterburken, da bitte aufpassen. Da haben wir nämlich ein kaputtes Auto auf dem Standstreifen und Metallteile liegen auf dem linken Fahrstreifen. A81 Singen Richtung Stuttgart zwischen Böblingen-Sindelfingen und Sindelfingen-Ost. Hier haben wir aktuell eine ungesicherte Unfallstelle. Der linke Fahrstreifen ist gesperrt. Hier dauert es 10 Minuten länger. Dann die A81 Würzburg-Heilbronn. Zwischen Osterburken und Möckmühl, da haben wir einen kaputten Laster auf dem Standstreifen und Reifenteile liegen auf der Fahrbahn. Schauen wir uns die Bundesstraßen an. B14 Richtung Fellbach auf Höhe der Benzstraße. Da haben wir einen kaputten Laster auf dem Standstreifen. B27 Tübingen-Stuttgart zwischen Walldorf und der Eichtalbrücke ein kaputtes Auto. B29 Nördlingen-Ahlen zwischen der Autobahnauffahrt Ahlen-Westhausen und der B29. Da haben wir einen Unfall. Das Ganze solltet ihr bitte am besten weiträumig umfahren. Und die letzte Meldung kommt aus dem Kreis Freudenstadt zwischen Loßburg und Trollenberg. Da Achtung, eine Metallstange auf der Fahrbahn. Geblitzt wird auf der B14 Stuttgart-Schwäbisch Hall. Hier stehen sie auf Höhe Aschenhütte. 70 erlaubt, danke an Kurt. Im Ortseingang Nufringen stehen sie, wenn er aus Herrenberg kommend reinfahrt, vorm Zebrastreifen 30 und den Deckenfront Richtung Gärtringen auf der Gärtringer Straße. Hier stehen sie im 70er-Bereich. Vielen Dank, Drago. So, und jetzt seid ihr dran. Wenn ihr was gesehen habt, völlig egal, ob es ein Stau oder ein Blitzer ist, meldet uns das per Anruf oder WhatsApp oder natürlich die Antenne 1 App nutzen.
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0: Grüezi! Tja, diese Woche ist absolutes Freibadwetter. Und wenn ihr gedanklich schon auf der Liegewiese liegt, statt vorm Bildschirm, komplett verständlich, Freunde. In Bad Friedrichshall, da hat es im Übrigen im großen Freibad-Ranking in ganz Baden-Württemberg das ganz nach vorne geschafft, das Solebad dort. Ja, und bis ihr den Sprung ins Wasser machen könnt nach Feierabend, gibt's jetzt erstmal von uns die perfekte Abkühlung für den Arbeitsmodus. Das ist unsere halbe Stunde Musik nonstop mit den Zehnern, den 20ern und den besten Hits von heute. Tja, damit ist eigentlich alles gesagt. Sonnencreme müsst ihr selbst organisieren, den Soundtrack übernehmen wir. Und da macht Leonie jetzt den Anfang mit Don't Worry, hier bei Hitradio Antenne 1.

0: seid mittendrin in einer halben Stunde Musik nonstop hier bei Hitradio Antenne 1. Ja, was soll ich sagen? Für mich ist heute ein absoluter Feiertag. Käsekuchen hat nämlich in den USA heute Ehrentag. Ist mein absoluter Lieblingskuchen. Darauf würde ich sagen erstmal eine New York Cheesecake und genauso gut, nur ohne Kalorien geht's jetzt hier weiter. Benson Boone ist am Start mit Sorry, I'm Here for Someone Else.
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9: 4 Minuten vor 11:30. Der Hitradio Antenne 1 Verkehr, damit ihr gut ankommt auf der A7 Würzburg-Ulm. Hier braucht er zwischen Ahlen-Westhausen und Ahlen-Oberkochen rund 1 Stunde länger. Hier hat es einen Unfall gegeben. Die Fahrbahn in Richtung Ulm ist hier weiter gesperrt. Dann die A8 von Karlsruhe nach Stuttgart. Zwischen Pforzheim-West und Ost 20 Minuten Zeitverlust. Dann weiter von Stuttgart nach München runter. Zwischen Möhringen und Degerloch. Achtung, hier liegen Metallteile auf der Fahrbahn. A81 Heilbronn-Würzburg, zwischen Möckmühl und Osterburken nahm man kaputtes Auto auf dem Standstreifen und Metallteile liegen auf dem linken Fahrstreifen. Dann die B27 Tübingen-Stuttgart, zwischen Waldorf und der Eichtalbrücke nahm man kaputtes Auto. B29 Nördlingen-Ahlen, zwischen Ahlen-Westhausen, der Autobahnauffahrt bei der A7 und Ahlen. Hier haben wir, Achtung, eine Unfallaufnahme. Wenn ihr euch auskennt, macht da einen großen Bogen drumherum. Und die letzte Meldung kommt von der B311 zwischen Herbertingen und Ertingen. Hier in beiden Richtungen eine ungesicherte Unfallstelle. Geblitzt wird im Ortseingang Nufringen, wenn er von Herrenberg kommt. Reinfahrt 30, danke Alex. Dann haben wir einen kurz vorm Ortsausgang Rietheim. Wenn ihr Richtung Balkheim unterwegs seid, da sind 50. Und Drago meldet sich aus Deckenfronn, wenn ihr von da weiter nach Gärtringen fahrt. Das ist hier die Gärtringer Straße. Da stehen sie nach der Tankstelle 70 erlaubt. So, jetzt seid ihr dran. Wenn ihr noch was gesehen habt, was wir jetzt nicht drin hatten, dann freue ich mich über eure Meldung. Über die 08075 7000, oder ihr nutzt dafür die Antenne 1 App.
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0: Kreuzner.
1: Ihr wolltet schon immer mal euren Lieblingssong komplett anders hören. Vielleicht so als Club-Remix oder mit so einem riesen Orchester. Ja, genau das kommt jetzt. Und zwar direkt bei Spotify.
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1: Spotify baut nämlich gerade zusammen mit Universal Music an einer neuen KI-Funktion. Und ich sag's euch, Freunde, die wird richtig spannend. Damit könnt ihr künftig Songs von teilnehmenden Künstlern legal umbauen. Also eure eigenen Coverversionen draus machen, Remixe bauen, was auch immer. Spotify spricht da davon, von einer neuen Fanerfahrung. Das Ganze soll erstmal als Extra-Abo für Premium-Nutzer kommen. Wann es genau startet, ist noch offen, aber eins ist damit schon mal klar, KI-Musik geht tatsächlich in die nächste Runde. Ja, und eure Lieblingsmucke, die haben wir hier 24/7 für euch. Das ist hier erstmal mein persönlich absoluter Lieblingshit. Das ist Alex Warren mit Fever Dream. Einer der besten Hits von heute, komplett KI-frei, hier bei Hitradio Antenne 1.

0: Seit über 2 Jahrzehnten ist er einer der größten Namen im Dance und er liefert immer noch Hit an Hit an Hit an Hit an Hit. David Guetta gemeinsam mit Huntrix und Golden. Ja, und entspannter Pop bringt gleich ein bisschen Abkühlung an diesem heißen Dienstag. Das ist Taylor Swift mit The Fate of Ophelia. Gleich nach den News hier bei Hitradio Antenne 1. Wir spielen sie euch die besten Hits von heute.
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0: Hitradio Antenne 1, das Wetter. Ja, und heute wartet, wie auch schon die letzten Tage, viel Sonne auf uns. Strahlend blauer Himmel und das ist eigentlich wie so ein Hochsommertag, ne? Mit Maxi-Temperaturen bis zu 35 Grad. Aktuell gemessen in Gemmingen beim Rathaus 28, in Öhringen ebenfalls 28 und 27 Grad aktuell in Neuenbürg am Schloss. Morgen, da wird es wieder heiß, aber im Tagesverlauf kommen ein paar mehr Wolken dazu. Im Süden sind da einzelne Schauer oder auch mal Gewitter möglich, aber ich sag mal so, dann braucht die Natur wieder was zu trinken. Da freuen wir uns doch auch. Und damit einen schönen Dienstag euch. 5:12 haben wir's.
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19: Mit Lukas Schröder. Schönen guten Tag. Die Pfingstferien bei uns in Baden-Württemberg sind im vollen Gange. Doch eine Sperre der Brenner-Autobahn in Tirol am Samstag für eine Anwohnerdemonstration könnte die Urlaubspläne vielleicht von dem einen oder anderen durcheinander bringen. Auch alle parallel dazu verlaufenden Bundes- und Landstraßen sind dicht. Die Anwohner in dem Gebiet wollen sich so für mehr Lärmschutz einsetzen. Die Tiroler Landesregierung empfiehlt den Urlaubern, über die Schweiz auszuweichen, entweder über den San Bernardino oder den Gotthardtunnel. Die Gewerkschaft Verdi hat vor der 4. Tarifverhandlungsrunde für die Deutsche Telekom heute und morgen bundesweit zu Warnstreiks aufgerufen, um den Druck auf die Arbeitgeber zu erhöhen. Auch bei uns in Baden-Württemberg finden Warnstreiks statt, unter anderem in Freiburg, Karlsruhe, Mannheim, Stuttgart, Göppingen und Rottweil. Verdi fordert unter anderem 6,6% mehr Gehalt bei einer Laufzeit des Tarifvertrags von einem Jahr. Mehr als 200 Tote und mehr als 900 Verdachtsfälle. Die Weltgesundheitsorganisation sieht die Ebola-Epidemie in der Demokratischen Republik Kongo bisher nicht unter Kontrolle. Man tue aber alles, um Ausrüstung in die betroffene Region zu bringen und bei der Eindämmung zu helfen, heißt es. Dazu gehöre beispielsweise auch, Kontaktpersonen von möglicherweise Infizierten zu isolieren. Und wir schauen noch in die USA. Präsident Trump will sich heute in einem Militärkrankenhaus einer turnusgemäßen ärztlichen Untersuchung unterziehen. Für den fast 80-Jährigen ist es schon der dritte solcher Termin in den letzten 13 Monaten. Nach der letzten regulären jährlichen Untersuchung wurde dem Präsidenten eine hervorragende Gesundheit bescheinigt.
0: Der Hitradio Antenne 1 Verkehr, damit ihr gut ankommt. Achtung bitte auf der A6 Heilbronn Richtung Nürnberg. Zwischen Ilshofen-Wolpertshausen und Kirchberg. Achtung, da liegen Gegenstände verteilt auf allen Fahrstreifen. Dann die A7 Würzburg-Ulm zwischen Dinkelsbühl-Fichtenau und Ahlen-Westhausen. Hier dauert es rund eine halbe Stunde länger. Die A8 haben wir Stuttgart-Karlsruhe zwischen Pforzheim-Nord und West. Achtung, mehrere Plastikteile auf der Fahrbahn. Dann die A81 Würzburg-Heilbronn zwischen Osterburken und Neuenstadt am Kocher. Hier dauert es eine halbe Stunde länger. Wechseln wir auf die Bundesstraßen 27. Da fangen wir an, also B27 Tübingen-Stuttgart zwischen Waldorf und der Eichtalbrücke. Achtung, da haben wir ein kaputtes Auto. Genau wie auf der B28 Tübingen Richtung Horb zwischen der Ausfahrt Bohndorf und Ergenzingen-West-Beisingen. Dann die B29 Nördlingen-Aalen zwischen der Autobahnauffahrt Aalen-Westhausen und der B29. Da haben wir einen Unfall. Die Bergungsarbeiten laufen hier weiter. Wenn ihr euch auskennt, also einen großen Bogen drumherum machen. Und die B311 zwischen Herbertingen und Ertingen in beiden Richtungen eine Unfallaufnahme. Geblitzt wird in Deckenfronn, wenn ihr Richtung Gärtringen fahrt. 70, danke Drago. Kurz vorm Ortsausgang Riedheim stehen sie, wenn ihr Richtung Balkheim fahrt. Da sind 50. Und von Kai kommt der aus dem Ortseingang Oberndorf am Neckar. Wenn ihr aus Bochingen kommend reinfahrt, da sind 50. So, und jetzt seid ihr dran. Wenn ihr auch noch was gesehen habt, völlig egal, ob es ein Stau oder ein Blitzer ist, meldet uns das per Anruf oder WhatsApp oder natürlich über die Antenne 1 App.
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0: Mahlzeit! Ich sag euch eins, ich war gestern bei einer Planwagenfahrt mit Weinverkostung in Hohenhaslach unterwegs. Und ey, das war so entspannt. Wir sind so durch die Weinberge gefahren, ne? Die Sonne im Gesicht, einfach mal ein bisschen abschalten vom Alltag, so ein lecker Weinchen. Und deshalb jetzt mein Vorschlag. Schnallt euch an, wir machen auch eine kleine Rundfahrt. Jetzt nicht durch die Weinberge und ohne den Wein, sondern durch die musikalische Vielfalt. Mit den Zehnern, den Zwanzigern und den besten Hits von heute. Das ist unser Musikversprechen bei der Arbeit mit jeder Menge eurer Lieblingshits. Und Taylor Swift, die steigt jetzt ein in unseren Planwagen und trällert uns The Fate of Ophelia hier bei Hitradio Antenne 1 und damit euch einen wunderschönen Dienstag.

Hier ist Hitradio Antenne 1 und Freunde, wir feiern die kurze Woche. Ja, noch kein Mal gearbeitet und schon Dienstag. Das Prinzip gefällt mir, feier ich. Und wettertechnisch wird's ja die Woche auch richtig gut. Sonne satt, heute bis zu 33 Grad. Mittwoch und Donnerstag weiter sommerlich. Und erst am Freitag kommen örtlich ab und an mal so ein paar Hitzegewitter dazu. Finde ich aber gut, die Natur braucht ja auch ein bisschen was zu trinken. Und den Soundtrack für diese komplette Woche, ja, den liefern wir euch jetzt mit Huntrix und David Guetta. Das ist Golden. Und damit seid ihr mittendrin in unserer halben Stunde Musik nonstop. Und die gibt's hier bei Hitradio Antenne 1.

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0: 3 Minuten vor 12:30. Der Hitradio Antenne 1 Verkehr, damit ihr gut ankommt. Wir starten auf der A7 Würzburg-Ulm zwischen Dinkelsbühl-Fichtenau und Ahlen-Westhausen. Hier dauert es rund eine Viertelstunde länger. 10 Minuten mehr Zeit braucht ihr auf der A8 Stuttgart-Karlsruhe, hier zwischen Heimsheim und Pforzheim-Süd. Dann wechseln wir auf die 81 Heilbronn-Würzburg zwischen Osterburken und Boxberg. Achtung, da haben wir einen Spanngurt auf der Fahrbahn. Dann die 81 Singen-Stuttgart zwischen Rottweil und Oberndorf am Neckar. Achtung, Gegenstände auf der Fahrbahn. A81 Würzburg-Heilbronn zwischen Osterburken und Neuenstadt am Kocher. Hier dauert es eine halbe Stunde länger. Und auf der B27 Tübingen-Stuttgart zwischen Waldorf und der Eichtalbrücke. Da haben wir ein kaputtes Auto, also da bitte vorsichtig sein. Geblitzt wird in Deckenfronn Richtung Gärtringen auf der Gärtringer Straße 70. Danke, Drago. Kurz vorm Ortsausgang Riedheim stehen sie Richtung Balkheim 50 erlaubt. Und im Ortseingang Oberndorf am Neckar, wenn ihr von Bochingen kommt, da sind 50. Vielen Dank an Kai. So, jetzt seid ihr dran. Solltet ihr jetzt noch was gesehen haben, was wir nicht im System haben, dann freue ich mich über eure Meldung. Geht ganz einfach per Anruf oder WhatsApp oder natürlich über die Antenne 1 App. Gute Fahrt.
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Hit Radio Antenne 1 ist bei euch und manchmal merkt man erst, wie speziell die eigene Heimat ist, wenn andere einen komisch anschauen. Ja, so ging es mir am langen Pfingstwochenende, als ich zu einer Freundin gesagt habe, boah, ich habe nächste Woche überhaupt keinen Bock auf Kerwoch. Die hat mich angeschaut und gesagt, bitte was? Tja, es gibt einfach Dinge, die können wir Baden-Württemberger ganz besonders gut. Und deshalb, Freunde, kommen hier unsere Top 3 Dinge, die gefühlt nur wir Baden-Württemberger drauf haben. Platz 3. Andere sagen, oh, das ist kaputt. Wir sagen, na, das kann man nur flicken oder reparieren und das am besten selbst. Platz Nummer 2, Freunde, nichts verkommen lassen. Ja, selbst der Rest vom Abendessen, der wird nicht einfach weggeschmissen. Das kommt in eine Tupperdose und ab in den Kühlschrank, nein. Und Platz Nummer 1, wegwerfen. Sowas gibt's bei uns nicht. Selbst der alte Unterhose, die wird bei uns nur weiter genutzt. Und das einfach als Putzlumpe. Basta!

0: Solltet ihr gleich noch planen, das Freibad zu stürmen? Herzlichen Glückwunsch an der Stelle. Solltet ihr aber noch ein bisschen arbeiten müssen, dann bringen wir das Sommerfeeling und ich finde gleichzeitig auch ein bisschen das Freibad-Feeling zu euch. Und zwar mit Dance-Pop von Kato. Turn the lights off. Ja, und David Guetta liefert gleich noch den passenden DJ-Sound für diesen heißen Dienstag. Gone, gone, gone, gemeinsam mit Teddy Swims. Das gibt's gleich hier bei Hitradio Antenne 1. Wir spielen sie euch, die besten Hits von heute.
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0: Hitradio Antenne 1, das Wetter. Und Freunde, was soll ich sagen? Baden-Württemberg brutzelt und das langsam in Richtung Hochsommer, habe ich so das Gefühl. Bis zu 35 Grad sind da heute möglich. Aktuell haben wir gemessen in Simmerzheim 30 Grad, in Haingen an der Stadtkapelle 29 und Neuenstadt am Kocher aktuell ebenfalls 30 Grad. Schauen wir auf morgen, da wird es erstmal auch schön sonnig, bis 33 Grad sind dann möglich. Nachmittags, vor allem im Süden vom Ländle, kommen so einzelne Schauer oder teilweise auch Gewitter runter. Aber ansonsten wieder viel Sonne, die uns da morgen erwartet. Und ich sag mal so, so schön das ganze Wetter auch ist für die Natur, ist der Regen dann doch sehr gut. Und damit herzlich willkommen. Schön, dass ihr hier bei uns seid an diesem Dienstag. Wir haben es 5:05.
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11: Mit Lukas Schreuder, schönen guten Tag. Die Deutsche Industrie- und Handelskammer senkt ihre Konjunkturprognose für dieses Jahr deutlich. Es wird nur noch ein Wachstum des Bruttoinlandsprodukts von 0,3% statt wie zuvor 1% erwartet. Damit ist die DIHK noch pessimistischer als die Bundesregierung. Die hatte vor einem Monat ihre Konjunkturprognose halbiert und erwartet in diesem Jahr ein Wachstum von 0,5%. In einer Konjunkturumfrage haben die Unternehmen ihre Geschäftslage so negativ wie zuletzt in der Corona-Pandemie bewertet. Auch ohne die USA sind die europäischen NATO-Staaten laut einer Greenpeace-Untersuchung Russland im wesentlichen militärischen Kategorien zahlenmäßig überlegen. Auch würden die europäischen NATO-Staaten zusammen mit Kanada mehr in ihre Streitkräfte investieren als Russland. Besonders deutlich zeige sich die europäische Überlegenheit bei Kampfflugzeugen. Ähnlich würde es laut der Studie auch bei Kriegsschiffen oder Artillerie aussehen. Fast ein Fünftel der Menschen in Deutschland ab 15 Jahren hat laut dem Statistischen Bundesamt letztes Jahr zumindest gelegentlich geraucht. Im Vergleich zu 2021 hat sich der Anteil kaum verändert. Mit mehr als 78% greifen die meisten Raucher zu Zigaretten. Rund 9% bevorzugen die E-Zigarette. Übrigens, am Sonntag ist der Weltnichtrauchertag. Und an alle, die auf der B14 zwischen Backnang West und Nelmersbach im Rems-Murr-Kreis unterwegs sind, ihr müsst diese Woche mehr Zeit einplanen, denn die Bundesstraße ist noch bis Freitag voll gesperrt. Grund dafür sind Bauarbeiten an einer Brücke. Mit dem Auto werdet ihr über die Backnanger Innenstadt umgeleitet. Die Lastwagen müssen eine andere Route nehmen, und zwar über Unterweisach und Steinbach.
0: Der Hitradio Antenne 1 Verkehr, damit ihr gut ankommt auf der A6 Heilbronn Richtung Nürnberg. Hier braucht er zwischen der Kochertalbrücke und Ilshofen-Wolpertshausen 5 Minuten länger, da liegen Reifenteile auf der Fahrbahn. Dann die A7 Würzburg-Ulm zwischen Dinkelsbühl-Fichtenau und Ahlen-Westhausen, 10 Minuten Zeitverlust. A81 Heilbronn Richtung Stuttgart, in der Einfahrt Heilbronn unter Kruppenbach eine Unfallaufnahme auf dem Beschleunigungsstreifen. Dann wechseln wir auf die 81 Singen Richtung Stuttgart, zwischen Rottweil und Oberndorf am Neckar, Achtung Gegenstände auf der Fahrbahn. A81 von Würzburg nach Heilbronn, zwischen Osterburken und Neuenstadt am Kocher, eine halbe Stunde Zeitverlust. B27, die letzte Meldung, Tübingen-Stuttgart zwischen Walldorf und der Eichtalbrücke. Achtung, da haben wir ein kaputtes Auto. Geblitzt wird im Ortseingang, kurz vorm Ortsausgang Riedheim von Balkheim kommend, da sind 50 erlaubt. Im Ortseingang Oberndorf am Neckar von Bochingen kommend und in Schöneich auf der Holz-Gerlinger Straße, da sind 70. So, und jetzt seid ihr dran, wenn ihr noch was gesehen habt, völlig egal, ob es ein Stau oder ein Blitzer ist, meldet uns das per Anruf oder WhatsApp oder ihr nutzt dafür unsere Antenne 1 App.
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0: Grüezi! Ja, Sommerurlaub 2026. Viele planen schon, wo es hingehen soll. Andere wissen es schon. Und für alle Unentschlossenen machen wir jetzt einen Kurzurlaub für zwischendurch. Ohne Kofferpacken, ohne Stau auf der Autobahn, aber mit der vollen Vielfalt. Das aus den 10ern, den 20ern und den besten Hits von heute. Ja, die bringen euch jetzt musikalisch durch die nächste halbe Stunde. Und das einmal quer durch die Welt. Und Kato startet da einen kleinen Tapetenwechsel mit Turn the Lights Off. Hier bei Hitradio Antenne 1. 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

Ihr seid mittendrin in einer halben Stunde Musik am Stück hier bei Hitradio Antenne 1. Ja, diese Woche haben wir ja eine kurze Woche. Genau wie im Übrigen auch nächste. Da ist ja am Donnerstag von Leichnam. Ja, und danach, muss man sagen, dauert's bis Dezember, bis die nächste Miniwoche kommt. Also, wir haben eine sehr, sehr lange Durststrecke vor uns. Zum Glück gibt's bei uns sowas musiktechnisch nicht, denn wir liefern direkt den nächsten Sommersound. Das ist DJ-Sound von David Guetta und Teddy Swims. Das ist Gone, Gone, Gone hier bei Hitradio Antenne 1. 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
16: 4 Minuten vor 2:30. Der Hitradio Antenne 1 Verkehr, damit ihr gut ankommt. Und da Vorsicht bitte auf der A81 Heilbronn Richtung Stuttgart. In der Einfahrt Heilbronn unter Gruppenbach, da läuft nämlich eine Unfallaufnahme auf dem Beschleunigungsstreifen. Der rechte Fahrstreifen, der ist hier momentan gesperrt. Dann die 81 Würzburg Heilbronn. Zwischen Osterburgen und Neuenstadt am Kocher 20 Minuten Zeitverlust. Die 27 Tübingen Stuttgart. Zwischen Waldorf und der Eichtalbrücke. Achtung, da haben wir ein kaputtes Auto. Und eine Unfallaufnahme im Kreis Esslingen auf der Kreisstraße zwischen Egelsberg und Weilheim an der Teck. Geblitzt wird laut Kai im Ortseingang Oberndorf am Neckar, wenn er aus Richtung Bochingen kommt. Da sind 50. In Schöneich hat Julius einen entdeckt. Da stehen sie in der Holzgerlinger Straße 70. Und in Tübingen in der Waldhäuser Straße hat Marc einen gesehen. Da sind 30. Und wenn ihr auch was gesehen habt, völlig egal, ob ein Stau oder ein Blitzer, meldet uns das per Anruf oder WhatsApp oder natürlich über die Antenne 1 App.
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0: Hitradio Antenne 1 ist bei euch und ich finde, jetzt, wo es die letzten Tage so richtig schön sommerlich ist, sollten wir uns auch mal damit beschäftigen, was denn diesen Sommer eigentlich angesagt ist. Weil ehrlich gesagt, Freunde, ich habe davon wirklich überhaupt keine Ahnung. Ich trage einfach das, worauf ich Bock habe, was ich finde, sieht schön aus. Aber unser Fashion-Victim und Baden-Württemberg-Reporter Patrick, du hast den Überblick. Und deshalb sag jetzt mal bitte, Patrick, was ist denn diesen Sommer so der absolut heiße Shit?
1: Also, dieser Sommer macht komplett modisch alles mit. Wenn ihr Retro mögt, gute Nachrichten, ja. Sportshorts wie aus den 80ern sind plötzlich wieder total angesagt. Also nochmal bei Mama und Papa nachfragen.
0: Okay, ganz schwierig, finde ich.
1: Ja, wobei, dazu kommen auch noch Boat-Neck-Tops für Frauen.
0: Was?
1: Das sind schlichtere Oberteile mit breitem Ausschnitt, so von Schulter zu Schulter.
0: Aha.
1: Außerdem Taschen mit Spitze.
0: So,
1: und für die Männerfraktion habe ich auch noch was. Die sollten auf bestickte Hemden mal setzen und das sich auch anschaffen. Und alles natürlich, was Retro ist, auch total top, wie Zipper oder Shorts.
0: Ja, ein toller Trend, finde ich ganz toll. Ich merke schon, diesen Sommer ist, glaube ich, alles erlaubt, was gefällt und teilweise auch ein bisschen hässlich aussieht.
1: Ja,
0: ne?
1: Genau wie deine Frotti-Shirts, die du manchmal trägst.
0: Naja gut, sagt jetzt der Mann, die Halstücher trägt, die von so einer Airline,
1: hey,
0: mit der man eigentlich nicht fliegen möchte, weil man denkt, oh, stürzt ab. Okay, kommen wir jetzt also vom Sommer-Outfit zum Sommer-Sound. Und da liefert uns jetzt Ed Sheeran Bollywood-Feeling, würde ich sagen. Das ist Sapphire, hier bei Hitradio Antenne 1. Wir spielen sie euch, die besten Hits von heute.

0: sollte euch im Büro gerade irgendwie nach einer Klimaanlage sein oder einem Ventilator, das aber leider nicht vorhanden ist und die Sehnsucht so groß ist, dann bringen wir euch Abkühlung mit entspanntem Pop. Das ist Taylor Swift mit Opalite. Und Bassabkühlung pur liefert auch gleich David Guetta mit Hendrix. Und Golden gibt's gleich hier nach den News auf der Playlist. 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
0: Hitradio Antenne 1, das Wetter und das macht heute eine Hochsommerprobe mit bis zu 35 Grad. Aktuell gemessen in Bad Wimpfen am Blauen Turm 31, in Wutach 29 und Straubenhardt ebenfalls 29 Grad. Morgen wird's wieder heiß, am Nachmittag sind vereinzelte Schauer möglich, aber mit Temperaturen bis zu 33 Grad. Einen tollen Dienstag wünschen wir euch, damit haben wir's kurz vor 2.
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15: Mit Lukas Schröder. Schönen guten Tag. Deutsche Experten helfen jetzt bei den Ermittlungen zu einem Flugzeugabsturz in Namibia, bei der eine Familie aus Bad Rappenau bei Heilbronn tödlich verunglückt war. Das geht aus Berichten des SWR hervor. Die Behörden dort arbeiten inzwischen mit der Bundesstelle für Flugunfalluntersuchung zusammen. Bei dem Absturz Mitte des Monats kamen unter anderem Silke Lohmiller, ihr Mann und ihr Sohn ums Leben. Lohmiller war viele Jahre lang Geschäftsführerin der Dieter-Schwarz-Stiftung des Lidl- und Kaufland-Gründers Dieter Schwarz. Warum die Maschine kurz vor der Landung abgestürzt war, bleibt weiter unklar. Grüne und CDU könnten nach Ansicht von Baden-Württembergs Finanzminister Beyers irgendwann auch im Bund zusammen regieren. Der Grünen-Politiker aus Stuttgart sagt im Spiegel, beide Parteien könnten gemeinsam die politische Mitte ansprechen, von konservativ bis urban-liberal. Als Vorbild gelte dabei auch Baden-Württemberg, wo Grüne und CDU ja schon seit vielen Jahren zusammen regieren. Beyers meinte außerdem, die Union könne mit einer klaren Migrationspolitik Wähler von der AfD zurückholen. Kinderlose könnten bald noch etwas tiefer in die Tasche greifen müssen, um die Pflegeversicherung zu finanzieren. Im Gespräch ist ein höherer Zusatzbeitrag und das würdet ihr dann direkt auf eurem Lohnzettel merken. Gesundheitsministerin Wagen denkt laut Berichten darüber nach, den Zuschlag für Kinderlose auf 0,7% anzuheben. Hintergrund sind milliardenschwere Finanzprobleme bei den Pflegekassen. Experten warnen sogar davor, dass die Beiträge noch in diesem Jahr weiter steigen könnten. Und der berühmteste Affe aus Baden-Württemberg hat jetzt einen Ehrenplatz bekommen. Trigema-Werbefigur Charlie hängt ab sofort als Ölgemälde in der Familiengalerie der Unternehmerfamilie Krupp in Bollerdingen auf der Schwäbischen Alb. Zwischen Eltern und Urgroßeltern. Firmenchef Wolfgang Krupp Junior sagte, Charlie gehöre für ihn praktisch zur Familie. Schließlich sei der Schimpanse seit mehr als 35 Jahren das Gesicht der Marke.
0: Der Hitradio Antenne 1 Verkehr, damit ihr gut ankommt auf der A7 Ulm-Würzburg zwischen Niederstotzingen und Gingen-Herbrechtingen. Achtung, Reifenteile auf der Fahrbahn. A8 Stuttgart-München zwischen Möhringen und Degerloch. Achtung, ein kaputtes Auto auf dem Standstreifen. Genau wie auf der A81 Heilbronn Richtung Stuttgart, hier auf Höhe Stuttgart-Feuerbach. Dann schauen wir auf die A81 Heilbronn-Stuttgart. In der Einfahrt Heilbronn unter Kruppenbach eine Unfallaufnahme. Achtung auf dem Beschleunigungsstreifen. Der rechte Fahrstreifen, der ist hier momentan gesperrt. Dann die A81 Würzburg-Heilbronn zwischen Osterburken und Neuenstadt am Kocher. Eine halbe Stunde Zeitverlust. B293 Eppingen-Karlsruhe zwischen Dürrenbüchig und dem Abzweig nach Wöschbach. Ein kaputtes Auto, rechter Fahrstreifen gesperrt. Und im Kreis Esslingen zwischen Egelsberg und Weilheim an der Teck. Eine Unfallaufnahme. Die Strecke ist in beiden Richtungen gesperrt. Geblitzt wird in Schöneich in der Holzgerlinger Straße 70 erlaubt, danke Julius. Und in Tübingen auf der Waldhäuser Straße, da hat Marc einen entdeckt, da sind 30. So, jetzt seid ihr dran. Wenn ihr was gesehen habt, Staus und Blitzer an die 08000 75 7000 oder natürlich über die Antenne 1 App.
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0: Grüezi! Noch ein paar Stunden durchziehen und dann sitzt ihr mit ein bisschen Glück mit dem Feierabendbierchen im Biergarten. Und da muss man sagen, Baden-Württemberg kann Biergarten richtig, richtig gut. Denn laut einer Umfrage ist einer der schönsten auf der Burg Hohenzollern, den wir hier im Ländle haben. Ja, der hat es bundesweit sogar ganz nach vorne geschafft. Ja, bis es aber soweit ist und wir das Feierabendbierchen in der Hand halten können, halten wir eure Stimmung oben mit den Zehnern, den Zwanzigern und den besten Hits von heute. Tja, so klingt eine halbe Stunde Musik am Stück und als erstes schenkt euch jetzt Taylor Swift ein kühles Blondes ein, meinetwegen auch ein kühles Getränk. Das ist Opelite hier bei Hitradio Antenne 1 mit den besten Hits von heute. Einen tollen Dienstag euch. Aha.

Hier ist Hitradio Antenne 1 und ihr seid mittendrin in einer halben Stunde Musik am Stück. Ja, aktuell sucht die Stadt Stuttgart händeringend nach einem Investor für die neue Schleierhalle. Die soll mal eben so schlappe 500 Millionen Euro kosten. Ja, gefunden hat man aktuell noch niemand. Dafür bauen wir jetzt erstmal völlig vor Umme an eurem Nachmittag weiter. Stein auf Stein, Hit auf Hit kann man sagen. Und das bauen wir jetzt mit Huntricks und David Guetta. Das ist Golden.

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7: 3 Minuten vor 3. Der Hitradio Antenne 1 Verkehr, damit ihr gut ankommt auf der A8 Karlsruhe-Stuttgart. Zwischen Pforzheim Nord und Ost, Achtung, eine ungesicherte Unfallstelle. A81 Heilbronn Richtung Stuttgart. In der Einfahrt unter Gruppenbach, da haben wir aktuell einen gesperrten rechten Fahrstreifen, weil da ein kaputter Laster steht. Die Bergungsarbeiten laufen da jetzt momentan. A81 Würzburg-Heilbronn zwischen Osterburgen und Neuenstadt am Kocher. Hier solltet ihr mit rund einer Viertelstunde Zeitverlust rechnen. Dann schauen wir auf die B293. Das ist Eppingen Richtung Karlsruhe zwischen Dürrenbüchig und dem Abzweig nach Wöschbach. Da ein kaputter Laster auf dem rechten Fahrstreifen. Im Kreis Esslingen zwischen Egelsberg und Weilheim an der Teck. Hier aktuell beide Richtungen wegen einer Unfallaufnahme gesperrt, also macht da einen großen Bogen drumherum. Und zwischen der Auffahrt von der A8 auf die B27, da haben wir einen kaputten Laster. Der steht auf dem Beschleunigungsstreifen, also da bitte vorsichtig sein. Geblitzt wird in Schöneich auf der Holzgerlinger Straße. 70 erlaubt, danke Julius. Und von Mark kommt er aus Tübingen, die Waldhäuser Straße, da sind 30 erlaubt. Und jetzt seid ihr dran. Wenn ihr was entdeckt habt, egal ob ein Stau oder ein Blitzer, meldet uns das. Geht per Anruf oder WhatsApp oder natürlich über die Antenne 1 App. Gute Fahrt!
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0: Hightech trifft Mittagspause. Hier ist Hitradio Antenne 1 und drei Studenten aus Konstanz haben eine Leberkäs-Weckle-Maschine entwickelt, ja, und sind damit in den Socials total viral gegangen. Folgendermaßen funktioniert das Teil. Brötchen wird geschnitten, der Fleischkäse dementsprechend auch, und die Scheibe wird automatisch ins Brötchen gelegt, obendrauf Ketchup oder Senf, könnt ihr euch aussuchen. Thomas ist einer der drei Studenten. Jetzt sage mal bitte, wie dick wird denn die Leberkäs-Scheibe eigentlich so geschnitten? So Globus-Fleischkäse oder doch eher hauchzart?
1: Die Maschine ist einstellbar. Es gibt ja verschiedene Arten von Geschmäckern, von Leuten, die entweder eine dickere, eine dünnere Scheibe, unterschiedliche Soßen wollen. Und so haben wir natürlich auch die Maschine gebaut. Wir haben dann alles gedacht. Über die Steuerung, die wir da einbaut haben, kann man die Dicke von dem Leberkäse einstellen. Mhm. Wir sind für alles gewappnet und das ist alles möglich mit der Maschine.
0: Gut, jetzt habt ihr ja ein ganzes Jahr lang dran getüftelt. Mal ehrlich, Freunde, wie viele LKW habt ihr eigentlich gegessen, bis da wirklich alles perfekt war?
1: Das kann man nicht mal mehr an wahrscheinlich 10 Händen abzählen.
0: Aber man
1: kann gut sagen, alle 2 Wochen haben wir da die Maschine angeschmissen, immer wieder Tests durchgeführt. Da haben wir unsere Kommilitonen eingeladen, zu 10 Zimmer da im Zimmer gesessen und haben dort alle 2 Wochen 1 Kilo bis 2 Kilo Fleischkäse gemacht. Und haben den dann getestet.
0: Ja, das ist wieder eine der Voraussetzungen, dass ich sagen kann, wir in Baden-Württemberg, wir können halt alles. Außer, na, ihr wisst schon.

0: Hier ist das Radio Antenne 1 für euch am Hitzedienstag, der nicht nur extra Schatten braucht, auch extra viel Musik. Und die gibt's hier gleich bei mir mit der halben Stunde Hits am Stück. Dazu entspannte DJ Beats von Oliver Heldens. Lady, ganz neu bei uns am Start. Außerdem die absolute Powerfrau Bibi Rexha. Weltweit Milliarden Streams. Und das völlig zu Recht. Auch hier bei uns mit New Election nach den News. 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
4: Hitradio Antenne 1. Das Wetter ist absolut Sommerdeluxe. Kaum Wolken, dafür bis zu 35 Grad in Baden-Württemberg. Heißt, alles was geht, langsam machen. Sport am besten erst heute Abend, da kühlt es dann ein bisschen ab. Morgen fast genauso viel Sonne über dem Bergland, später einzelne Schauer oder auch Gewitter, sonst wieder Badesee und Freibad bei bis zu 33 Grad. Ich wünsche euch einen tollen Dienstag. Wir haben jetzt gleich 3:05.
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6: Mit Lukas Schröder, schönen guten Tag. Baden-Württembergs neuer Kultusminister Jung setzt im Amt klare Akzente für die Bildungspolitik im Land. Der CDU-Politiker, der zuvor im Bundestag als Klimaexperte bekannt war, stellt Schulen und Kitas in den Mittelpunkt und spricht davon, dass Baden-Württemberg zuerst Kinderland sein müsse. Damit setzt er einen eigenen Schwerpunkt innerhalb der Landesregierung und betont die Bedeutung von Bildung auch bei den künftigen Haushaltsentscheidungen. Geplant ist bereits unter anderem ein kostenloses letztes Kita-Jahr. Ein schweres Zugunglück in Belgien sorgt für Entsetzen. An einem Bahnübergang zwischen Brüssel und Antwerpen ist heute ein Kleinbus mit einem Zug zusammengestoßen. Laut Medienberichten kamen dabei mehrere Menschen ums Leben, darunter auch Jugendliche. Bei dem Fahrzeug soll es sich um einen Schulbus gehandelt haben. Die genaueren Hintergründe des Unfalls sind aber noch unklar. Bei der Postbank drohen in den nächsten Tagen wieder längere Wartezeiten und Einschränkungen, denn die Gewerkschaft Verdi weitet ihre Warnstreiks aus. Betroffen sind ab übermorgen auch Filialen und Callcenter bundesweit. Hintergrund ist der festgefahrene Tarifstreit mit der Deutschen Bank, zu der die Postbank ja gehört. Verdi fordert unter anderem mehr Geld für die rund 9000 Beschäftigten und bessere Absicherung der Arbeitsplätze. Und ein Lastwagenparkplatz an der Autobahn und am Morgen ist plötzlich Hightech im Millionenwert verschwunden. In Heimsheim im Enzkreis haben Diebe weit über 1000 Laptops aus einem abgestellten Lastwagen gestohlen, während der Fahrer im Hotel schlief. Laut Polizei schnitten sie dafür die Plane auf und räumten 10 Paletten komplett leer. Wer in der Nacht etwas Verdächtiges gesehen hat, soll sich bitte bei der Polizei melden.
4: Der Hitradio Antenne 1 Verkehr, damit ihr gut ankommt. A8 Karlsruhe in Richtung Stuttgart zwischen Pforzheim Nord und Ost, dann Unfall. Dann A8 München Richtung Stuttgart, Höhe Wendlingen, Reifenteile auf der Fahrbahn. A81 Heilbronn Richtung Stuttgart bei der Einfahrt Heilbronn unter Gruppenbach. Da ist der rechte Fahrstreifen gesperrt, da steht ein kaputter LKW. A81 Singen Richtung Stuttgart zwischen Böblingen, Sindelfingen und Sindelfingen Ost, da eine ungesicherte Unfallstelle. Dann A81 Würzburg Richtung Heilbronn zwischen Osterburg und dem Kreuz Weinsberg, 2 Kilometer Stau, knapp eine Viertelstunde Zeitverlust. B14 Stockach Richtung Rottweil zwischen dem Abzweig nach Neufra und B27. Auch da eine ungesicherte Unfallstelle und genauso im Kreis Esslingen zwischen Egelsberg und Weilheim an der Teck. Dann wird geblitzt in Tübingen, Waldhäuser Straße, das 30, danke Marc. Außerdem Feilingen an der Enns, Illinger Straße, das 50, danke Simon. Und Harthausen vom Am Kocher in der Öhringer Straße, das 30. Dankeschön, Sonja. Habt ihr auch was? Wir freuen uns drüber. Staus und Blitzer geht melden telefonisch, gerne auch einfach per WhatsApp. Immer kostenlos an der 08000 75 7000 oder per Antenne 1 App.
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4: Hallihallo. Putzeimer mit Wasser füllen und unter den Tisch stellen. Das ist die Idee zum Abkühlen von Adrian aus Reutlingen.
7: Teilweise hilft es auch schon, wenn man in die Füße reinhängt. Günstig, naturfreundlich und vor allem kühlt auch extrem gut ab.
4: Ja, absolut. Und dazu gibt es von uns hier frischen Wind mit Musik nonstop. Die halbe Stunde Hits ohne Unterbrechung. Und da starten wir direkt rein mit den besten Hits von heute. Baby Rexha feuert den Startschuss ab mit New Religion. Schönen Dienstag. 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

Musik nonstop am Hitzedienstag. Hier ist Hitradio Antenne 1. Schweiß wegwischen, Deo draufpacken und neue Energie tanken geht jetzt ganz easy gemeinsam mit Two Colors und Cynical. 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
11: Es ist kurz vor 3:30. Der Hitradio Antenne 1 Verkehr, damit ihr gut ankommt. A6 Heilbronn in Richtung Mannheim zwischen Heilbronn und Eisesheim und Bad Rappenau. Da mal Reifenteile auf allen Fahrstreifen. Dann A6 Nürnberg Richtung Heilbronn zwischen Neuenstein und Öhringen. Eine ungesicherte Unfallstelle. A8 Karlsruhe Richtung Stuttgart zwischen Pforzheim Nord und Osten. Unfall. Dann A8 Stuttgart Richtung Karlsruhe zwischen Heimsheim und Pforzheim Süd. Eine ungesicherte Unfallstelle. A81 Singen Richtung Stuttgart zwischen Böblingen, Sindelfingen und Sindelfingen Ost. Eine Unfallaufnahme. Dann B10 Ulm Richtung Augsburg zwischen Adenauer Brücke und Neu-Ulm. Auch da eine ungesicherte Unfallstelle. Und wir schauen noch in den Kreis Esslingen zwischen Egelsberg und Weilheim an der Teck. In beiden Richtungen auch da eine Unfallaufnahme. Es wird geblitzt, Feigen an der Enz in der Illinger Straße, das 50, danke Simon. Dann Harthausen am Kocher, Öhringer Straße, das 30, danke Sonja. Und auf der B14 Stuttgart Richtung Winnenden bei Waldrems bei Backnang, da ist 50 erlaubt. Danke euch fürs Melden und wenn ihr jetzt auch noch was habt, ich freue mich auch über eure Meldung telefonisch oder per WhatsApp. Natürlich kostenlos an der 08000 75 7000, gerne auch per Antenne 1 App.
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0: Hier ist Hitradio Antenne 1 und wenn wir jetzt losfahren würden, dann wären wir einfach mal so gegen 21 Uhr am Meer, an der Nordsee, wenn es gut läuft. Von Stuttgart aus kommen wir da einfach mal in 5,5 Stunden hin. Da dann den Sonnenuntergang anschauen, morgen früh direkt ins Wasser hüpfen, Aperol trinken, vielleicht auch noch heute Abend ins Wasser, ein bisschen ja, in die Ferne schauen, wenn dann nicht die Arbeit wäre. Ja, und vielleicht steckt ihr da auch gerade schon mittendrin. Wir sind natürlich gerne bei euch. Auch bei Christian. Christian, du arbeitest auf der Baustelle. Wie hältst du das aus gerade bei der Wärme?
1: Wir trinken wirklich viel. Also da gehen jeden Tag so 4-5 Liter Wasser bestimmt nur auf der Arbeit weg.
0: Oh, krass. Okay, dann ist es jetzt auch unser Reminder an uns. Trinken heute nicht vergessen. Aktuell über 30 Grad bei dir in Nähren. Also für euch auf der Baustelle, Christian. Jetzt erstmal frischer Wind mit den besten Hits von heute. Ist das was?
1: Ja, super.
0: Dann hier, Gabriel. Von Cat's Eye bei Hitradio Antenne 1.

0: Hier ist das Radio Antenne 1 bei euch. Während die Kollegen mit dem Cocktail am Meer gammeln, ist das hier gleich unser gutes Gefühl, emotionaler Pop von Alex Warren, Fever Team. Wundervolle Nummer wartet in voller Länge nach den News. Außerdem ein absoluter Sommerdance zum Mitsingen. K2 Feat John, Turn the Lights Off. Auch dabei hier bei Hitradio Antenne 1. Das sind die besten Hits von heute.
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0: Hitradio Antenne 1, das Wetter. Fast wolkenlos bis zu 35 Grad in Baden-Württemberg. Also Sonnencreme drauf, Getränke kalt stellen und dann Schatten suchen. Auch die Nacht bleibt weiterhin mild. Morgen nochmal viel Sonnenschein. Am Nachmittag könnten im Süden dann einzelne Schauer oder auch Gewitter dazukommen. Vorher aber nochmal richtig heiß bei bis zu 33 Grad. Ich wünsche euch einen tollen Dienstag. Wir haben jetzt 5:05.
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9: Mit Lukas Schreuder, schönen guten Tag. Ihr habt es im Wetter bei Jana ja gerade gehört. In Baden-Württemberg und auch in Teilen Europas rollt gerade eine richtige Hitzewelle durch die Länder. In Frankreich sind laut Regierung bereits mehrere Menschen im Zusammenhang mit der Hitze gestorben, unter anderem bei Ertrinkungsfällen und Sportveranstaltungen. Auch in Großbritannien wurden neue Temperaturrekorde für den Mai gemessen, teils über 30 Grad in der Nacht und bis zu 34 am Tag. Während in Deutschland der Hitzehöhepunkt erreicht ist, warnen Wetterdienste trotzdem weiter vor extremer Belastung durch das heiße Wetter. Wer sein Geld auf dem Konto liegen hat, muss sich im Zweifel nicht automatisch für unberechtigte Abhebungen verantwortlich machen. Das zeigt ein Urteil des Oberlandesgerichts Frankfurt. Eine Bank muss einen Schaden ersetzen, wenn Geld ohne Zustimmung abgehoben wurde, solange dem Kunden keine Fahrlässigkeit vorgeworfen werden kann. In einem Fall waren dem Kläger weit über 200.000 Euro von einem Konto abgehoben worden, während der Besitzer im Ausland war und seine Bankkarte nie erhalten hatte. Das Gericht entschied, die Bank bleibt auf dem Schaden sitzen, weil es sich um nicht autorisierte Zahlungen handelt. Grüne und CDU könnten nach Ansicht von Baden-Württembergs Finanzminister Bayers irgendwann auch im Bund zusammen regieren. Der Grünen-Politiker aus Stuttgart sagte dem Spiegel, beide Parteien könnten gemeinsam die politische Mitte ansprechen, von konservativ bis urban-liberal. Als Vorbild gelte dabei auch Baden-Württemberg, wo Grüne und CDU ja schon seit Jahren zusammen regieren. Bayers meinte außerdem, die Union könne mit einer klaren Migrationspolitik Wähler von der AfD zurückholen. Und wo in Deutschland lebt es sich eigentlich am besten versorgt? Ein neues Ranking zeigt jetzt, viele Städte in Baden-Württemberg liegen ganz vorne. Böblingen schafft es sogar auf Platz 11 von über 10.800 Gemeinden. Stuttgart und Karlsruhe folgen dicht dahinter. Bewertet wurden unter anderem Ärzte, Schulen, Internet, Verkehr und Freizeitangebote. Am unteren Ende im Land lag Bad Rippoldsau-Schappach im Schwarzwald.
0: Der Hitradio Antenne 1 Verkehr, damit ihr gut ankommt. A6 Heilbronn Richtung Mannheim, zwischen Heilbronn und der Eisesheim und Bad Rappenau Reifenteile auf allen Fahrstreifen. Dann A6 Nürnberg Richtung Heilbronn, zwischen Neuenstein und Öhringen eine ungesicherte Unfallstelle. A8 Stuttgart in Richtung Karlsruhe, zwischen Heimsheim und Pforzheim Süd eine ungesicherte Unfallstelle auch da. A81 Singen Richtung Stuttgart, zwischen Böblingen, Sindelfingen und Sindelfingen Ost eine Unfallaufnahme. Und wir schauen noch in den Kreis Esslingen, zwischen Engelsberg und Weilheim an der Teck in beiden Richtungen noch da eine Unfallaufnahme. In Feilingen an der Enz wird geblitzt, in der Illinger Straße, da ist 50 erlaubt. Danke Simon. Dann Harthausen am Kocher in der Öhringer Straße, da ist 30. Danke Sonja. Und auf der B14 Stuttgart Richtung Winnenden bei Waldrems bei Backnang, da ist 50. Dankeschön Patrick. Staus und Blitzer meldet ihr bei uns telefonisch. Geht gerne auch einfach per WhatsApp. Für euch natürlich kostenlos an der 08000 75 7000 oder einfach per Antenne 1 App. Gute Fahrt.
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0: 1. Am Schwitzedienstag, an dem es hier, glaube ich, zwei Lager gibt. Mein Dennis daheim zum Beispiel, der kämpft im Dachgeschoss gerade ums Überleben. Und dann gibt es noch die, die das Wetter einfach feiern, wie Mario aus Stuttgart.
10: Ich meckere nicht über die Hitze, weil es ist so wenig Sommer in Deutschland. Mein Gott, kalte Getränke, Ventilator, passt.
0: So oder so lassen wir hier frischen Wind rein mit Musik nonstop. Die halbe Stunde ohne Unterbrechung zum Start.

Musik nonstop mit Hitradio Antenne 1 und für alle, bei denen der Autositz heute wieder Grillfunktion eingestellt hat. Starke Nerven im Feierabendverkehr mit den besten Hits von heute. Hier ist zum Mitsingen Turn the Lights Off bei Hitradio Antenne 1.

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11: Es ist kurz vor 16:30, der Hitradio Antenne 1 Verkehr, damit ihr gut ankommt. A5, Heidelberg-Karlsruhe zwischen Karlsruhe-Nord und Durlach in beiden Richtungen. Vorsicht, da haben wir einen Hund auf der Fahrbahn. Dann A6, Nürnberg Richtung Heilbronn zwischen Neuenstein und Öhringen, eine Unfallaufnahme auf allen Fahrstreifen. A8, Stuttgart Richtung Karlsruhe zwischen Heimsheim und Pforzheim Süd, eine ungesicherte Unfallstelle. Und wir schauen noch in den Kreis Esslingen zwischen Egelsberg und Weilheim an der Teck, in beiden Richtungen auch da eine Unfallaufnahme. Harthausen und Blitze am Kocher in der Öhringer Straße, da ist 30, danke Sonja. Außerdem auf der B14 Stuttgart Richtung Winnenden bei Waldrems, bei Backnang, da ist 50, danke Patrick. Und Reutlingen am Echertsufer, da ist 40, danke schön, lieber Marco. Habt ihr auch noch was? Ich freue mich über eure Meldungen. Telefonisch gerne auch einfach per WhatsApp, natürlich kostenlos an der 08000 75 7000, gerne auch per Antenne 1 App.
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0: erster offizieller Pfingstferientag mit Hitradio Antenne 1. Stellt euch vor, ihr fliegt in Urlaub, seid aber am falschen Flughafen. Kann schon mal passieren.
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0: Genau so ist es nämlich bei Cara aus Mössingen gelaufen. Du bist heute unser Tollpatsch des Tages. Deine Story.
3: Meine Schwester und ich sind mal von Frankfurt-Hahn in Urlaub geflogen und unser Vater war so nett und hat uns an den Flughafen gefahren. Relativ weite Anreise, so 2,5 Stunden mit dem Auto. Mhm. Er ist extra mit dem Wohnmobil gefahren und wollte es dann mit einem eigenen Urlaub verbinden. Auf jeden Fall haben wir ihm gesagt, ja, wir müssen nach Frankfurt-Hahn. Er ist gefahren, hat uns dann am Flughafen rausgelassen und wir sind ausgestiegen mit unserem Gepäck, standen dann in der Abflughalle und haben irgendwie gemerkt, hä, sind am Frankfurter Flughafen. Haben dann gefragt, ja, ist hier auch Frankfurt-Hahn? Auf jeden Fall war das natürlich nicht der Fall.
0: Ja, nein.
3: Hat unseren Vater angerufen, dass der da ans Telefon gegangen ist und wieder eine Runde gefahren ist und uns eingesammelt hat.
0: Mhm.
3: Und uns dann von Frankfurter Flughafen nach Frankfurt-Hahn Flughafen gefahren hat. Das war ein Stress, dass wir da noch knapp unseren Flug bekommen haben. Aber auf jeden Fall eine Geschichte, über die wir auch heute noch sehr herzlich lachen können.
0: Na Gott sei Dank. Danke dir auf jeden Fall fürs Teilen. Und wenn euch jetzt auch so eine Tollpatsch-Story einfällt, ich freue mich hier auch über eure immer kostenlos melden an der 08000 75 7000.

0: 34 Grad am Oberrhein, also bevor ihr wegschmelzt. Nochmal frischen Wind reinlassen, geht mit Hitradio Antenne 1 und DJ Beats von Kygo. Save my love. Ist ganz neu bei uns, gleich in der nächsten halben Stunde. Und damit bleiben wir dann direkt im Sommermodus. Hunter X mit Golden. Kein Song geht so um die Welt aktuell wie der hier. Hier bei Hitradio Antenne 1. Die besten Hits von heute für euch nach den News.
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0: Hitradio Antenne 1, das Wetter ist wirklich Sommerdeluxe heute. Kaum Wolken, bis zu 35 Grad in Baden-Württemberg. Heißt alles, was geht, heute einfach langsam machen. Sport am besten jetzt in den Abend legen, es kühlt so langsam ein bisschen ab. Morgen fast genauso, viel Sonnenschein über Bergland, später einzelne Schauer oder auch Gewitter. Sonst wieder Badesee und Freibad bei bis zu 33 Grad. Ich wünsche euch einen tollen Dienstag. Wir haben jetzt 5 vor 5.
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2: Mit Lukas Schröder, schönen guten Tag. Mehr Impfungen, mehr Tests und mehr Aufgaben. Die Apotheken im Land sollen künftig deutlich stärker in die Gesundheitsversorgung eingebunden werden. Der Landesapothekerverband Baden-Württemberg begrüßt jetzt die vom Bundestag beschlossene Apothekenreform ausdrücklich. Apotheker sollen unter anderem mehr Präventionsangebote, Schnelltests oder auch Impfungen übernehmen dürfen, um Arztpraxen zu entlasten. Gleichzeitig warnt der Verband aber, ohne bessere Finanzierung und ein höheres Apothekenhonorar könnten viele Betriebe langfristig unter Druck geraten. Deutschland hängt bei wichtigen Produkten immer stärker an China, das zeigt eine neue Studie. Besonders bei Akkus, Solarpanels und sogar Antibiotika steige der Anteil chinesischer Importe weiter an, heißt es von Tagesschau Online. So kommen inzwischen rund 2/3 der Lithium-Ionen-Batterien direkt aus China, bei Solarpanels sind es über 90%. Experten warnen vor einer wachsenden Abhängigkeit, während die Bundesregierung eigentlich genau das Gegenteil erreichen wollte. Und wir werfen noch einen Blick auf die Schwäbische Alb, denn der berühmteste Affe aus Baden-Württemberg hat jetzt einen Ehrenplatz bekommen. Trigema-Werbefigur Charlie hängt ab sofort als Ölgemälde in der Familiengalerie der Unternehmerfamilie Krupp in Burladingen. Zwischen Eltern und Urgroßeltern. Firmenchef Wolfgang Krupp Junior sagte, Charlie gehöre für ihn praktisch zur Familie. Schließlich sei der Schimpanse seit mehr als 35 Jahren das Gesicht der Marke.
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5: Jeder zweite Flug an den großen deutschen Airports ist eine Kurzstrecke. Nach Angaben des Statistischen Bundesamtes lag der Anteil dieser Verbindungen an allen 1,5 Millionen Passagierflügen im vergangenen Jahr bei 45%. Die Kurzstreckenflüge steuerten vor allem Ziele im nahegelegenen Ausland an oder begannen dort. Auf Platz 2 liegen innerdeutsche Verbindungen zwischen dem größten deutschen Flughafen Frankfurt-Main und Berlin, München sowie Hamburg. Und noch der Blick auf den DAX, der stand zuletzt bei 25.268 Punkten. Lea Matschulat für Hitradio Antenne 1.
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0: Der Hitradio Antenne 1 Verkehr, damit ihr gut ankommt. Wir schauen hier zuerst auf die A6 Nürnberg Richtung Heilbronn. Zwischen Neuenstein und Öhringen läuft eine Unfallaufnahme, gerade auf allen Fahrstreifen. A7 Ulm Richtung Würzburg, zwischen Dinkelsbühl-Fichtenau und Feuchtwangen-West, Spanngurte auf der Fahrbahn. Dann A8 Stuttgart Richtung Karlsruhe, zwischen Heimsheim und Pforzheim-Süd, da ist der mittlere Fahrstreifen gesperrt, der rechte ebenso. Und noch eine Meldung aus dem Kreis Esslingen, zwischen Egelsberg und Weilheim an der Teck, in beiden Richtungen eine Unfallaufnahme. Geblitzt wird in Reutlingen am Echertsufer, da ist 40, danke Marco. Dann in Heilbronn, Südstraße, auch da 40, danke Sarah. Und Herrenberg Richtung Oberjettingen, da ist 100, danke schön Niki. Staus und Blitzer meldet ihr bei uns telefonisch, gern auch einfach per WhatsApp, kostenlos an der 08000 75 7000, gern auch per Antenne 1 App. Gute Fahrt.
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0: 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Mit dem Lebenselixier heute, und das ist Eis, am besten in großen Mengen. Wie ihr an das Allerbeste kommt, verrate ich euch hier nach nur 4 Hits, und in denen steckt die volle Vielfalt. Die 10er, die 20er und natürlich die besten Hits von heute hier bei Hitradio Antenne 1. Jetzt mit dem Sommerhit. Hier sind Hunter X, David Guetta mit Golden. Ich wünsche euch einen wundervollen Dienstagnachmittag.

0: Hitradio Antenne 1 ist hier. Die einzig wichtige Entscheidung heute. Welches Eis soll's werden? Ganz egal. Hauptsache viel, finden Romy und Marietta aus Rutesheim.
1: Wir haben auch zu Hause selber Eis gemacht. Also in so Apfelsaft rein oder so. Und das haben wir dann in die Gefriertruhe gemacht. Das ist auch mal schön.
0: Und wie viel hast du schon verdrückt, Romy?
1: Vielleicht 6 bis 7.
0: Und du, Marietta?
2: Heute hatte ich 1, aber gestern hatte ich 2.
0: Ha, da geht doch noch was. Aber bevor ihr gleich am Feierabend in die Eisdiele marschiert, euch auch noch eins gönnt. 2 wichtige Tipps, denn Eis in der Eisdiele ist nur dann richtig gut, wenn es nicht zu hoch gestapelt ist. Nur dann kann es nämlich noch richtig gekühlt werden und wenn es keine unnatürliche, knallige Farbe hat. Es ist nämlich ein Anzeichen dafür, dass es voll sein könnte mit künstlichen Farbstoffen. Vor der Eisdiele geht's jetzt aber ganz entspannt an die Cocktailbar zu Shabuzi. Hier ist Abwahlsong bei Hitradio Antenne 1 und damit wünsche ich euch einen wundervollen restlichen Dienstag.

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0: Der Hitradio Antenne 1 Verkehr, damit ihr gut ankommt. A6 Nürnberg in Richtung Heilbronn zwischen Neuenstein und Öhringen. Da läuft der Verkehr gerade über den Beschleunigungsstreifen an der Unfallstelle vorbei. Da laufen Bergungsarbeiten. A8 Stuttgart Richtung Karlsruhe zwischen Heimsheim und Pforzheim Süd. Da ist der mittlere Fahrstreifen gesperrt, der rechte ebenso. Da haben wir auch eine Unfallaufnahme. Dann A8 Stuttgart Richtung Karlsruhe, also gleiche Richtung. Jetzt aber zwischen Pforzheim Ost und Nord. Da der linke Fahrstreifen blockiert. Da liegt eine Mittelleiteplanke. Die hat sich da auf den linken Fahrstreifen verschoben, seid da echt vorsichtig. Dann die B10 Stuttgart in Richtung Ulm zwischen Pliensau Vorstadt und Esslingen Oberesslingen, ungesicherte Unfallstelle. B27 Villingen Schwenningen Richtung Schaffhausen zwischen Schwenningen Ost Trossingen und Schwenningen Mühlhausen, da haben wir ein kaputtes Auto. Und wir schauen noch in den Kreis Esslingen zwischen Egelsberg und Waldheim an der Teck, in beiden Richtungen eine Unfallaufnahme. Es wird geblitzt, Reutlingen am Echertsufer, da ist 40, danke Marco. Dann in Heilbronn, Südstraße, da ist auch 40, danke schön Sarah. Und Herrenberg Richtung Oberjettingen, da ist 100, danke schön Niki. Staus und Blitzer meldet ihr bei uns telefonisch, wenn ihr wollt, gerne auch einfach per WhatsApp. Natürlich kostenlos an der 08000 75 7000, gerne auch per Antenne 1 App.
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Biergarten hier in Baden-Württemberg gehört jetzt offiziell zu den besten in ganz Deutschland. Welcher das ist? Das verrate ich euch jetzt hier bei Hitradio Antenne 1. Das Reiseunternehmen TUI hat nämlich fast 8000 Biergärten in ganz Deutschland ausgewertet. Und einer von uns hier aus Baden-Württemberg, der ist einfach mal auf dem 2. Platz gelandet. Ist der Wahnsinn. Und ist auch der einzige in Baden-Württemberg in den Top 10. Wer da hingeht, der bekommt nicht nur Bier, der bekommt eben auch eines der spektakulärsten Panoramen der Schwäbischen Alb zu sehen. Heißt im Ranking. Und das kann ich absolut nachvollziehen, denn es geht um den Burgbiergarten auf der Burg Hohenzollern. Absolut verdient, heute bei super Biergartenwetter noch schöner, wie natürlich auch die anderen Biergärten hier in Baden-Württemberg. Also trinkt eins für mich mit und genießt euren Feierabend. Hier ist Hitradio Antenne 1 mit den besten Hits von heute. Kommen jetzt von Powerfrau Taylor Swift mit The Fate of Ophelia.

0: Hier ist das Radio Antenne 1 bei euch im Feierabendverkehr. Vor allem, wenn die B14 eure Strecke ist, aktuell die Vollsperrung bei Backen geht noch bis Freitag. Also starke Nerven gleich mit dem hier. DJ Beats von Kaigo gleich am Start in der nächsten halben Stunde. Wundervolle Nummer. Außerdem nehmen wir nochmal Anlauf in Richtung Feierabend mit richtig viel guter Laune. Kamrat gehört mittlerweile zu den besten Popstimmen in ganz Europa. Bei uns gleich mit Hack Yourself. Hitradio Antenne 1 für euch, die besten Hits von heute, gleich nach den News.
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13: 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Schönen Dienstag euch. 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Das Pfingstfest liegt hinter uns. 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Vor allem, wenn er an Himmelfahrt schon zum Himmel aufgefahren ist. Ja, das Pfingstfest ist das Fest des Heiligen Geistes. Jesus war da schon weg. Es ist kein Jesusfest. Es ist ein anderer gekommen, der Heilige Geist. Alles ein bisschen geheimnisvoll, aber wichtig für uns zu verstehen, es gibt auf dieser Welt einen guten Geist. Es gibt nicht nur die Ungeister dieser Welt. Es gibt nicht nur Ausgrenzung und Hass und Verachtung und Egoismus. Es gibt auch den Geist der Liebe, des Respekts und der Wertschätzung. Dieser Geist ist da. Es kommt darauf an, dass wir in ihm leben. Daran erinnert uns Pfingsten. In diesem Sinne, schönen Dienstagabend euch.
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0: Hitradio Antenne 1, das Wetter. Fast wolkenloser Feierabend in Baden-Württemberg. Ideal für einen schönen Schattenplatz im Biergarten. Auch die Nacht bleibt mild. Morgen nochmal viel Sonnenschein. Am Nachmittag können wir im Süden einzelne Schauer oder Gewitter miterleben. Vorher wird es aber nochmal richtig heiß, bis zu 33 Grad. Ich wünsche euch einen tollen Dienstag. Wir haben jetzt 5:05.
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14: Mit Lukas Schröder, schönen guten Tag. Ein schweres Busunglück hat heute Morgen Belgien erschüttert. An einem Bahnübergang zwischen Brüssel und Antwerpen ist ein Schulbus von einem Zug erfasst worden. 4 Menschen kamen ums Leben, darunter 2 Jugendliche und der Busfahrer. Mehrere Kinder wurden außerdem schwer verletzt. Nach ersten Erkenntnissen war der Bahnübergang geschlossen und die Warnsignale auch aktiv. Trotzdem fuhr der Bus auf die Gleise. Die genauen Hintergründe werden jetzt von der Staatsanwaltschaft untersucht. Wer sein Geld auf dem Konto liegen hat, muss sich im Zweifel nicht automatisch für unberechtigte Abhebungen verantwortlich machen. Das zeigt ein Urteil des Oberlandesgerichts Frankfurt. Eine Bank muss einen Schaden ersetzen, wenn Geld ohne Zustimmung abgehoben wurde, solange dem Kunden keine Fahrlässigkeit vorgeworfen werden kann. In dem Fall, wo das Urteil heute gesprochen wurde, waren dem Kläger rund weit über 200.000 Euro von einem Konto abgehoben worden. Das Gericht entschied, die Bank bleibt auf dem Schaden sitzen, weil es sich um nicht autorisierte Zahlungen handelt. Eine Serie von Wohnungseinbrüchen im Rhein-Neckar-Raum landet jetzt vor Gericht. Die Staatsanwaltschaft Mannheim hat Anklage gegen einen 36-Jährigen erhoben. Es geht um insgesamt 10 Einbrüche in Wohnungen und Häuser in der Region. Laut Ermittlern soll der Mann zwischen November 2024 und Januar diesen Jahres Schmuck und Bargeld im hohen 5-stelligen Wert gestohlen haben. Spuren führten offenbar auch zu weiteren Einbrüchen im Ausland, unter anderem in Frankreich, Luxemburg und Belgien. Und wo in Deutschland lebt es sich eigentlich am besten versorgt? Ein neues Ranking zeigt jetzt, viele Städte in Baden-Württemberg liegen da ganz vorne. Böblingen schafft es sogar auf Platz 11 von über 10.800 Gemeinden. Stuttgart und Karlsruhe folgen dicht dahinter. Bewertet wurden unter anderem Ärzte, Schulen, Internet, Verkehr und Freizeitangebote. Am unteren Ende im Land liegt Bad Rippoldsau-Schappbach im Schwarzwald.
0: Der Hitradio Antenne 1 Verkehr, damit ihr gut ankommt. A5 Karlsruhe Richtung Heidelberg zwischen Karlsruhe Nord und Bruchsal. Da haben wir Reifenteile auf dem rechten Fahrstreifen. Dann haben wir die A6 Nürnberg Richtung Heilbronn zwischen Neuenstein und Öhringen. Da läuft der Verkehr aktuell über den Beschleunigungsstreifen, da nämlich Bergungsarbeiten. Dann A8 Stuttgart in Richtung Karlsruhe zwischen Pforzheim Ost und Nord. Da eine Leitplanke, die sich auf den mittleren Fahrstreifen verschoben hat. Und eine Meldung aus dem Kreis Esslingen zwischen Egelsberg und Weilheim an der Teck in beiden Richtung eine Unfallaufnahme. Blitze in Reutlingen am Echertsufer, da ist 40, danke Marco. Dann Heilbronn Südstraße, da ist auch 40, danke Sarah. Und wir haben eine 100er Zone Herrenberg Richtung Oberjettingen, hat die Niki entdeckt, dankeschön. Staus und Blitzer meldet ihr bei uns telefonisch, gern auch einfach per WhatsApp, natürlich kostenlos an der 08000 75 7000, gern auch per Antenne 1 App.
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0: Sommerurlaub für nur 99,99. Was jetzt in Aussicht steht, ist ein absolutes Schnäppchen. Und dazu verrate ich euch gleich mehr hier nach nur 4 Hits. Die stecken voll mit der Vielfalt. Die 10er, die 20er und die besten Hits von heute gibt's jetzt mit David Guetta, Teddy Swims und Tones and I. Hier ist Gone, Gone, Gone. Schönen Feierabend euch.

Einen schönen Feierabend wünsche ich euch. Hier ist Hitradio Antenne 1. Einmal quer durch Deutschland mit dem ICE und danach nicht direkt einen Kredit aufnehmen müssen. Das könnte diesen Sommer tatsächlich zur Realität werden. Die Deutsche Bahn, die plant nämlich ein neues Familien-Sommerticket für 99,99 Euro. Damit sollen dann Familien in den Sommerferien hin- und zurückfahren können. Durch ganz Deutschland, nach Hamburg, nach München, an die Ostsee, egal wohin, zum Familienbesuchen quer durchs ganze Land. Mitfahren dürfen dabei bis zu 5 Personen. Mindestens ein Kind muss aber dabei sein. Und sogar die Sitzplatzreservierung ist auch schon inklusive mit drin. Also wenn das nicht vielversprechend klingt und da hoffe ich, dass ein Hund auch als Kind durchgehen darf, dann hole ich mir so ein Teil nämlich auch. Und euch wünsche ich mit den guten Nachrichten jetzt schon mal einen wunderschönen Feierabend. Gute Laune poppt dazu von Kamerad. Hier ist Hack

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11: 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Gleich 6:55. Der Hitradio Antenne 1 Verkehr, damit ihr gut ankommt. A8 Karlsruhe in Richtung Stuttgart zwischen dem Kreuz Stuttgart und Möhringen. Da haben wir eine ungesicherte Unfallstelle. Dann A6 Nürnberg Richtung Heilbronn zwischen Neuenstein und Öhringen. Da läuft gerade der Verkehr über den Beschleunigungsstreifen aufgrund der Bergungsarbeiten. Nochmal A8 Stuttgart Richtung Karlsruhe zwischen Pforzheim Ost und Nord. Da ist der linke Fahrstreifen blockiert. Da hat sich die Mittelleitplanke auf den linken Fahrstreifen verschoben. Und wir haben noch eine Meldung aus dem Kreis Esslingen zwischen Egelsberg und Weilheim an der Teck. In beiden Richtungen eine Unfallaufnahme. Geblitzt wird in Reutlingen am Echertsufer. Das 40, danke Marco. Dann in Heilbronn, Südstraße, das 40, danke Sarah. Und Herrenberg Richtung Oberjettingen, das 100, danke fürs Melden, liebe Niki. Staus und Blitze meldet ihr bei uns telefonisch. Gern auch einfach per WhatsApp, für euch hier natürlich kostenlos. 08000 75 7000 oder einfach per Antenne 1 App. Danke euch, fahrt vorsichtig.
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0: Ja, Tetradio Antenne 1. Am heißesten Tag der Woche. Immer noch 30 Grad bei Ronja auf dem Balkon in der Sonne in Waiblingen. Patrick, du schickst mir ein Bild von euren Freibad-Pommes. Mit denen habt ihr es euch so richtig schön gemacht heute auf der Liegewiese in Mössingen. Und dann hatte sich heute noch der Adrian aus Reutlingen gemeldet mit einem Abkühltipp. Einfach Putzeimer mit Wasser füllen und den dann unter den Tisch stellen.
1: Teilweise hilft es auch schon, wenn man an die Füße reinhängt. Günstig, naturfreundlich und vor allem kühlt auch extrem gut ab.
0: Also vielleicht jetzt das, was wir brauchen zum Ventilator, wenn wir uns gleich aufs Sofa hauen. Ich wünsche euch schon mal einen wunderschönen Dienstagfeierabend. Hier kommt die verdiente Entspannung bei Hitradio Antenne 1 mit Pop zum Relaxen. Hier ist Alex Warren mit Ordinary.

0: Kurz vor 7 in Baden-Württemberg. Hier ist Hitradio Antenne 1 und die Bude hat inzwischen ungefähr die Temperatur von frisch gebackenen Flammkuchen. Aber nicht mehr lange und wir können wieder die Fenster aufreißen. Bis dahin gibt's Entspannung pur. Ein gutes Gefühl. Von Clock Clock, Out of the Dark, ganz neu und gleich bei uns. Und dann der Song, der gerade sowas von durch die Decke geht. Turn the lights off. Nach den News, das sind die besten Hits von heute hier bei Hitradio Antenne 1.
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0: Hitradio Antenne 1, das Wetter. Auch jetzt am Feierabend kaum Wolken in Baden-Württemberg. Es kühlt langsam ein bisschen ab. Morgen nochmal Sommer Deluxe, viel Sonnenschein über Bergland. Einzelne Schauer oder auch Gewitter, sonst wieder Badesee und Freibad. Bis zu 33 Grad werden's. Ich wünsche euch einen tollen Dienstag. Wir haben 5 vor 7.
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2: Mit Lukas Schreuder, schönen guten Abend. Mehr Impfungen, mehr Tests, mehr Aufgaben. Die Apotheken im Land sollen künftig deutlich stärker in die Gesundheitsversorgung eingebunden werden. Und der Landesapothekerverband Baden-Württemberg begrüßt jetzt die vom Bundestag beschlossene Apothekenreform ausdrücklich. Apotheker sollen unter anderem mehr Präventionsangebote, Schnelltests oder auch Impfungen übernehmen dürfen, um Arztpraxen zu entlasten. Gleichzeitig warnt der Verband aber, ohne bessere Finanzierung und ein höheres Apothekenhonorar könnten viele Betriebe langfristig unter Druck geraten. Deutschland hängt bei wichtigen Produkten immer stärker an China, das zeigt eine neue Studie. Besonders bei Akkus, Solarpanels und sogar Antibiotika steige der Anteil chinesischer Importe weiter an, heißt es von Tagesschau Online. So kommen inzwischen rund 2/3 der Lithium-Ionen-Batterien direkt aus China, bei Solarpanels sind es über 90%. Experten warnen vor einer wachsenden Abhängigkeit, während die Bundesregierung eigentlich ja genau das Gegenteil erreichen wollte. In Zügen in Baden-Württemberg ist es erneut zu Angriffen auf Bahnsicherheitskräfte gekommen. Laut Bundespolizei wurden bei 2 getrennten Vorfällen in einer S-Bahn Richtung Kirch am Unterteck und in einem Regionalzug im Raum Göppingen mehrere Mitarbeiter attackiert und verletzt. Auslöser war unter anderem Streit wegen einer Zigarette im Zug und später eine eskalierende Auseinandersetzung mit einem 28-Jährigen. Gegen die Verdächtigen wird jetzt unter anderem wegen Körperverletzung ermittelt. Mitten im Fahrspaß plötzlich Stillstand im Europapark in Rust. Es sind heute Nachmittag mehrere Attraktionen wegen eines kurzen Stromausfalls ausgefallen. Einige Achterbahnen standen still, 3 Bahnen mussten sogar evakuiert werden. Laut Europapark dauerte der Stromausfall nur wenige Minuten. Danach lief der Betrieb wieder schrittweise an. Als kleine Entschädigung bleiben die Tore heute länger offen, bis 19:30, also noch eine knappe halbe Stunde.
0: Der Hitradio Antenne 1 Verkehr, damit ihr gut ankommt. A6 Nürnberg Richtung Heilbronn zwischen Crailsheim und Kirchberg. Da haben wir Reifenteile auf dem linken Fahrstreifen. A6 Nürnberg Richtung Heilbronn zwischen Ilshofen-Wolpertshausen und Öhringen. 14 Kilometer Stau, eine Dreiviertelstunde länger. Und A8 Stuttgart Richtung Karlsruhe zwischen Heimsheim und Pforzheim Nord. 7 Kilometer Stau, auch da 40 Minuten Zeitverlust. Geblitzt wird in Herrenberg Richtung Oberjettingen, da ist 100 erlaubt. Danke, Niki. Außerdem Riederich Richtung Metzingen, Stuttgarter Straße, da ist 50. Dankeschön, Carlos. Und wenn ihr auch was habt, egal ob Stau oder Blitzer, ich freue mich auch über eure Meldung telefonisch oder per WhatsApp hier natürlich kostenlos an der 08000 75 7000, gerne auch per Antenne 1 App.
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0: Hallihallo. Biergarten, Waldspaziergang oder einfach mit dem Ventilator aufs Sofa flacken. Egal, was ihr heute noch vorhabt, wir sind bei euch mit der richtigen Musik nach einem langen, heißen Dienstag. Für euch zum Aufdrehen die besten Hits von heute. Hier bei Hitradio Antenne 1, hier ist Turn the Lights Off. Und damit euch einen tollen Feierabend.

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Warum wir uns heute Nacht gegen 3 Uhr einen Wecker stellen sollten, das verrate ich euch jetzt hier bei Hitradio Antenne 1. Grund sind tatsächlich die Pflanzen. Wir sollen die Pflanzen am besten nachts um 3 Uhr gießen, weil der Boden da am kältesten ist und das Wasser eben am besten versickern kann. Ja, die Theorie sagt es so, die Praxis schaut natürlich anders aus. Ich wünsche euch einen wundervollen und entspannten Abend. Schlaft gut durch, schlaft euch aus, wenn ihr Ferien habt, und alle anderen versorgen wir jetzt mit neuer Energie vom nächsten Arbeitstag. Morgen hier ist Benson Boone, die besten Hits von heute bei Hitradio Antenne 1.

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0: Da rutscht einem erstmal das Herz in die Hose. Stellt euch vor, ihr wollt in den Urlaub fliegen, seid aber am falschen Flughafen. Kann schon mal passieren.
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0: Genau so ist es nämlich bei Cara aus Mössingen gelaufen. Du bist heute unser Tollpatsch des Tages. Deine Story.
3: Meine Schwester und ich sind mal von Frankfurt-Hahn in Urlaub geflogen und unser Vater war so nett und hat uns am Flughafen gefahren. Relativ weite Anreise, so 2,5 Stunden mit dem Auto. Mhm. Er ist extra mit dem Wohnmobil gefahren und wollte es dann mit einem eigenen Urlaub verbinden. Auf jeden Fall haben wir ihm gesagt, ja, wir müssen nach Frankfurt-Hahn. Er ist gefahren, hat uns dann am Flughafen rausgelassen und wir sind ausgestiegen mit unserem Gepäck, standen dann in der Abflughalle und haben irgendwie gemerkt, hä, wir sind am Frankfurter Flughafen. haben dann gefragt, ja, ist hier auch Frankfurt-Hahn? Auf jeden Fall war das natürlich nicht der Fall.
0: Ja, nein.
3: Unseren Vater angerufen, dass der da ans Telefon gegangen ist und wieder eine Runde gefahren ist und uns eingesammelt hat.
0: Mhm.
3: Und uns dann von Frankfurter Flughafen nach Frankfurt-Hahn Flughafen gefahren hat. Das war ein Stress, dass wir da noch knapp unseren Flug bekommen haben. Aber auf jeden Fall eine Geschichte, über die wir auch heute noch sehr herzlich lachen können.
0: Na Gott sei Dank. Danke dir auf jeden Fall fürs Teilen. Und wenn euch jetzt auch so eine Tollpatsch-Story einfällt, ich freue mich ja auch über eure immer kostenlos melden. Geht online auf antenne1.de. Feierabend genießen, das geht auch mit uns. Hier ist aktueller Pop von Taylor Swift, Opalite, die besten Hits von heute.
4: Aha.

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9: Ich bin Babit Büchner. Die Europäische Union hat heute den Geschäftsträger der russischen Botschaft in Brüssel einbestellt. Ebenso bestellten Deutschland und andere EU-Länder den jeweiligen russischen Botschafter ein. Das Außenministerium schrieb auf der Plattform X, man habe Russland heute deutlich gemacht, dass Deutschland sich nicht einschüchtern lasse. Hintergrund sind Russlands Drohungen vor weiteren Angriffen in Kiew. Der Kreml hatte Ausländer und Diplomaten deshalb aufgefordert, die ukrainische Hauptstadt zu verlassen. Heute drohte Russland zudem mit dem Einsatz von Massenvernichtungswaffen.
10: Auslöser der martialischen Drohung ist ein Angriff des Kiewer Militärs auf ein Wohnheim im von Russland kontrollierten Teil der Ostukraine. Dabei waren mehr als 20 Menschen ums Leben gekommen. Russland hat schon mit schweren Angriffen auf Kiew selbst reagiert, unter anderem mit einer neuen Mittelstreckenrakete. Doch damit will es die russische Führung nicht bewenden lassen. Das Außenministerium drohte mit weiteren Attacken, nun der Parlamentschef sogar mit Massenvernichtungswaffen. Die zunehmenden russischen Probleme an der Front dürften wohl ein Grund für die Eskalation sein. Aus Moskau, André Berlin.
9: Bundesfamilienministerin Karin Prien will die Einkommensgrenze beim Elterngeld trotz Spardruck nicht antasten. Darin wolle sie nichts verändern, sagte sie im Deutschlandfunk.
11: Klartext von der zuständigen Ministerin. Die Rahmenbedingungen in Deutschland müssen Familien mehr Lust auf Kinder machen. Das sagt Karin Prien. Sie würde sogar gerne die Mindest- und Höchstsummen beim Elterngeld anheben. Das sind in der Regel 65% des vorherigen Nettolohns, mindestens 300 und höchstens 1800 Euro pro Monat. Diese Summen gelten übrigens unverändert schon seit 2007. Gespart werden sollte an anderer Stelle. Da nennt sie die Stichworte Partnerschaftlichkeit und Bezugsdauer. Aus Berlin, Thomas Thonfeld.
9: Seit mehr als 80 Tagen war das internationale Internet im Iran gesperrt. Nun funktioniert es teilweise wieder. Laut iranischen Medien hat die nationale Telekommunikationsgesellschaft den Zugang für alle privaten und geschäftlichen Kunden des Unternehmens über die Breitbandanschlüsse wiederhergestellt. Präsident Pezeshkian hatte zuvor die Freischaltung nach einer Entscheidung eines Sonderstabs angeordnet.
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12: Uns liegen derzeit keine Meldungen vor. Alle aktuellen Staus und Blitzer findet ihr jederzeit auf antenne1.de oder ganz bequem in unserer Antenne 1 App.
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1: Ich bin Babit Büchner. Nach Drohungen aus Moskau über einen massiven Angriff auf die ukrainische Hauptstadt Kiew haben die EU und die Bundesregierung russische Vertreter einbestellt. Eine Sprecherin der EU-Außenbeauftragten Kallas schrieb auf der Plattform X, der russische Aufruf an ausländische Staatsbürger und Diplomaten Kiew zu verlassen, stelle eine inakzeptable Eskalation dar. Ähnlich reagierte das Auswärtige Amt. Unterdessen drohte der russische Parlamentschef mit dem Einsatz von Massenvernichtungswaffen gegen die Ukraine. Donald Trumps Gesundheitszustand sorgt immer wieder für Spekulationen. Jetzt hat sich der US-Präsident einer turnusgemäßen ärztlichen Untersuchung unterzogen und danach von einem guten Ausgang geschwärmt. Alles sei perfekt verlaufen.
2: Es gehört hier in den USA zur politischen Routine, dass Präsidenten ihre Gesundheitschecks öffentlich machen. Das Weiße Haus mauert im Fall Trump aber besonders. Stets wird dem fast 80-Jährigen nach den Untersuchungen eine topfitte Konstitution bescheinigt, körperlich und geistig. Jegliche Fragen über geschwollene Beine, Blutergüsse an den Händen und Schläfrigkeit bei Konferenzen werden regelmäßig abgeschmettert und Symptome heruntergespielt. Das ist auch diesmal nicht anders. Auf dem Papier ist Trump fit wie ein Turnschuh. Aus den USA, Tina Eck.
1: Seit mehr als 80 Tagen war das internationale Internet im Iran gesperrt. Nun funktioniert es teilweise wieder.
3: Es war die längste landesweite Internetabschaltung in der jüngeren Geschichte des Irans. Unklar ist, ob die Wiederherstellung von Dauer sein wird. Iranische Medien haben die teilweise Aufhebung der Sperre nach rund 3 Monaten bestätigt. Einige Nutzer berichten, dass sie wieder Freunde und Familien im Ausland erreichen konnten. Andere sind allerdings immer noch offline, vor allem Nutzer mit mobilem Internet. Seit Kriegsbeginn Ende Februar hatte die Regierung den Zugang zum weltweiten Internet nahezu komplett lahmgelegt. David Riemer, Nachrichtenredaktion.
1: Kunden der Postbank müssen sich wegen Warnstreiks wieder auf Einschränkungen einstellen. Weil es in den Tarifverhandlungen keinen Fortschritt gibt, hat die Gewerkschaft Verdi für die nächsten Tage eine Ausweitung der Proteste angekündigt. Zunächst soll es morgen das Backoffice treffen. Ab Donnerstag sollen dann die Beschäftigten in den Postbankfilialen und Callcentern ihre Arbeit niederlegen.
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4: Uns liegen derzeit keine Meldungen vor. 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
5: Ich bin Diana Kramer. Der gesetzlichen Pflegeversicherung droht ein Milliardendefizit. Die Bundesregierung arbeitet deshalb an einer Reform. Nun ist eine weitere Erhöhung des Beitragssatzes für Kinderlose um 0,1 Prozentpunkte im Gespräch. Das wurde der dpa aus Koalitionskreisen bestätigt.
6: Kinderlose Versicherte ab 23 Jahren müssten dann einen Pflegebeitragssatz von 4,3% zahlen. Für versicherte Mütter und Väter würden die Sätze gleich bleiben, also bei 3,6% bei einem Kind und entsprechend kleineren Beiträgen bei mehr Kindern. Gesundheitsministerin Waken wollte die Pläne nicht bestätigen, sondern kündigte ein Gesamtkonzept an. Das wünscht sich auch der Koalitionspartner SPD. Es sei legitim, unterschiedliche Stellschrauben zu diskutieren, das ersetze aber keine umfassende Reform, hieß es. Auch Verbände wünschen sich ein Gesamtkonzept und nicht nur kleine Anpassungen. Ursula Winkler, Nachrichtenredaktion.
5: Nach Drohungen aus Moskau über einen massiven Angriff auf die ukrainische Hauptstadt Kiew haben die EU und die Bundesregierung russische Vertreter einbestellt. Eine Sprecherin der EU-Außenbeauftragten Kaja Kallas schrieb auf der Plattform X, der russische Aufruf an ausländische Staatsbürger und Diplomaten, Kiew zu verlassen, stelle eine inakzeptable Eskalation dar. Unterdessen drohte der russische Parlamentschef mit dem Einsatz von Massenvernichtungswaffen gegen die Ukraine im Fall von Angriffen gegen die russische Zivilbevölkerung. Jugendliche in Deutschland rauchen wieder mehr. Laut Bundesinstitut für öffentliche Gesundheit konsumierte 2025 fast jeder Zehnte der 12- bis 17-Jährigen Nikotinprodukte. 2021 waren es noch gut 6%.
7: Vor allem Mehrweg-E-Zigaretten und Nikotinbeutel sind deutlich beliebter geworden, obwohl sie extrem ungesund sind und schnell abhängig machen. Der Sucht- und Drogenbeauftragte der Bundesregierung Streeck spricht von einem klaren Warnsignal. Nikotinprodukte sind für Jugendliche inzwischen leichter verfügbar. Deshalb fordert er strengere Regeln für Inhaltsstoffe, Aromen, Werbung und Verpackung. Laut Bundesinstitut für öffentliche Gesundheit sterben jedes Jahr rund 130.000 Menschen in Deutschland an den Folgen des Tabakkonsums. David Riemer, Berlin.
5: Mit mehr als 10.000 Fans hat der SC Paderborn auf dem Rathausplatz seinen Aufstieg in die Fußball-Bundesliga gefeiert. Am Tag nach dem 2:1-Sieg in der Relegation gegen den VfL Wolfsburg trug sich die Mannschaft auch ins Goldene Buch der Stadt ein.
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8: Uns liegen derzeit keine Meldungen vor. 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
2: Mit Steffen Kern von der Evangelischen Kirche. Schönen Dienstagabend. Du kannst nie tiefer fallen als in Gottes Hand. Diesen Satz sagen gläubige Menschen immer mal wieder. Und ehrlich gesagt, auch mir liegt er sehr nahe. Es ist eine Gewissheit, die mich trägt, was auch immer passieren mag, was auch immer ich verbocken und falsch machen mag. Ich kann nie tiefer fallen als in Gottes Hand. Darin liegt ein tiefer Trost. So will ich leben und so will ich mal einschlafen. Auch heute Nacht in diesem Sinne euch eine gute Nacht.
3: Ein Gedanke eurer Kirche.
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5: Ich bin Diana Kramer. Neue Eskalationsstufe im Ukraine-Krieg. Russland hat der Ukraine mit dem Einsatz von Massenvernichtungswaffen gedroht. Der Chef des russischen Parlaments, Volodin, sagte laut Staatsduma, bei Angriffen auf die russische Zivilbevölkerung könnte man eine Waffe einsetzen, die so wörtlich von niemandem mehr eine Spur übrig lasse.
6: Auslöser der martialischen Drohung ist ein Angriff des Kiewer Militärs auf ein Wohnheim im von Russland kontrollierten Teil der Ostukraine. Dabei waren mehr als 20 Menschen ums Leben gekommen. Russland hat schon mit schweren Angriffen auf Kiew selbst reagiert, unter anderem mit einer neuen Mittelstreckenrakete. Doch damit will es die russische Führung nicht bewenden lassen. Das Außenministerium drohte mit weiteren Attacken, nun der Parlamentschef sogar mit Massenvernichtungswaffen. Die zunehmenden russischen Probleme an der Front dürften wohl ein Grund für die Eskalation sein. Aus Moskau, André Berlin.
5: Zur Sanierung der gesetzlichen Pflegeversicherung wird eine weitere Erhöhung des Beitragssatzes für Kinderlose diskutiert. Wie der dpa aus Koalitionskreisen bestätigt wurde, erwägt Gesundheitsministerin Nina Wagen, den Beitragszuschlag um 0,1 Prozentpunkte anzuheben. Versicherte ohne Kinder ab dem Alter von 23 Jahren sollen damit insgesamt einen Beitragssatz von 4,3% zahlen. Die nahezu vollständige Internetblockade im Iran ist offenbar teilweise wieder aufgehoben worden. Wie die Organisation NetBlocks auf der Plattform X mitteilte, seien Verbindungen nach mehr als 2 Monaten zum Teil wiederhergestellt.
7: Es war die längste landesweite Internetabschaltung in der jüngeren Geschichte des Irans. Unklar ist, ob die Wiederherstellung von Dauer sein wird. Iranische Medien haben die teilweise Aufhebung der Sperre nach rund 3 Monaten bestätigt. Einige Nutzer berichten, dass sie wieder Freunde und Familien im Ausland erreichen konnten. Andere sind allerdings immer noch offline, vor allem Nutzer mit mobilem Internet. Seit Kriegsbeginn Ende Februar hatte die Regierung den Zugang zum weltweiten Internet nahezu komplett lahmgelegt. David Riemer, Nachrichtenredaktion.
5: Der mit 120 Millionen Euro maximal gefüllte Euro-Jackpot ist geknackt. Ein Lottospieler oder eine Tippgemeinschaft aus Tschechien haben die richtigen Zahlen getippt, teilte Westlotto am Abend nach der Ziehung in Helsinki mit. In der zweiten Gewinnklasse gab es auch mehrere Gewinner in Deutschland. 4 Millionen Euro gehen jeweils nach NRW und Thüringen und 2-mal nach Sachsen.
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8: Uns liegen derzeit keine Meldungen vor. 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
5: Ich bin Diana Kramer. Neue Eskalationsstufe im Ukraine-Krieg. Russland hat der Ukraine mit dem Einsatz von Massenvernichtungswaffen gedroht. Der Chef des russischen Parlaments, Volodin, sagte laut Staatsduma, bei Angriffen auf die russische Zivilbevölkerung könnte man eine Waffe einsetzen, die so wörtlich von niemandem mehr eine Spur übrig lasse.
6: Auslöser der martialischen Drohung ist ein Angriff des Kiewer Militärs auf ein Wohnheim im von Russland kontrollierten Teil der Ostukraine. Dabei waren mehr als 20 Menschen ums Leben gekommen. Russland hat schon mit schweren Angriffen auf Kiew selbst reagiert, unter anderem mit einer neuen Mittelstreckenrakete. Doch damit will es die russische Führung nicht bewenden lassen. Das Außenministerium drohte mit weiteren Attacken, nun der Parlamentschef sogar mit Massenvernichtungswaffen. Die zunehmenden russischen Probleme an der Front dürften wohl ein Grund für die Eskalation sein. Aus Moskau, André Berlin.
5: Zur Sanierung der gesetzlichen Pflegeversicherung wird eine weitere Erhöhung des Beitragssatzes für Kinderlose diskutiert. Wie der dpa aus Koalitionskreisen bestätigt wurde, erwägt Gesundheitsministerin Nina Wagen, den Beitragszuschlag um 0,1 Prozentpunkte anzuheben. Versicherte ohne Kinder ab dem Alter von 23 Jahren sollen damit insgesamt einen Beitragssatz von 4,3% zahlen. Die nahezu vollständige Internetblockade im Iran ist offenbar teilweise wieder aufgehoben worden. Wie die Organisation NetBlocks auf der Plattform X mitteilte, seien Verbindungen nach mehr als 2 Monaten zum Teil wiederhergestellt.
7: Es war die längste landesweite Internetabschaltung in der jüngeren Geschichte des Irans. Unklar ist, ob die Wiederherstellung von Dauer sein wird. Iranische Medien haben die teilweise Aufhebung der Sperre nach rund 3 Monaten bestätigt. Einige Nutzer berichten, dass sie wieder Freunde und Familien im Ausland erreichen konnten. Andere sind allerdings immer noch offline, vor allem Nutzer mit mobilem Internet. Seit Kriegsbeginn Ende Februar hatte die Regierung den Zugang zum weltweiten Internet nahezu komplett lahmgelegt. David Riemer, Nachrichtenredaktion.
5: Der mit 120 Millionen Euro maximal gefüllte Euro-Jackpot ist geknackt. Ein Lottospieler oder eine Tippgemeinschaft aus Tschechien haben die richtigen Zahlen getippt, teilte Westlotto am Abend nach der Ziehung in Helsinki mit. In der zweiten Gewinnklasse gab es auch mehrere Gewinner in Deutschland. 4 Millionen Euro gehen jeweils nach NRW und Thüringen und 2-mal nach Sachsen.
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8: Uns liegen derzeit keine Meldungen vor. Alle aktuellen Staus und Blitzer findet ihr jederzeit auf antenne1.de oder ganz bequem in unserer Antenne 1 App.
4: Kommt gut durch die Nacht. 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
2: Hier ist Hitradio Antenne 1. Und wir alle, wir haben heute nur eine Frage. Die Frage aller Fragen. Steffi, ganz ehrlich, hattest du jetzt endlich deinen Junggesellenabschied am Wochenende? Bitte sag ja, sonst flippe ich aus.
3: Also sieht man es mir nicht an.
2: Es geht. Also gut, deine Augenpässe sind ein bisschen verschoben. Schlimmer als sonst, aber sonst geht. Also,
3: ja, ich hatte meinen Junggesellenabschied an diesem langen Wochenende. Und es war jetzt auch höchste Zeit.
2: Ja,
3: ich habe jetzt
2: definitiv
3: auch eigentlich nur noch 2 Wochen bis zur Hochzeit. Am 6.6. ist ja soweit.
2: Ich dachte, die kriegen es gar nicht mehr auf die Kette.
3: Und meine Girls haben mich dann am Samstag in der Früh überrascht. Mhm. Zu Hause standen sie auf einmal bei uns im Wohnzimmer. Und ich kam rein und da standen sie alle. Und dann habe ich einen Zettel in die Hand gedrückt bekommen. Und dann hieß es, so Steffi, du hast jetzt 20 Minuten Zeit, Hier Packliste, das muss alles rein. Reisepass, Bikini, alles wow. In so einen Handgepäckskoffer und dann wusste ich halt nicht, ja okay, was geht jetzt ab? Fliegen wir irgendwo hin oder was ist die Sache? Aber ich habe schon gedacht, die wollen mich wahrscheinlich ein bisschen in die Irre führen.
2: Ja.
3: Naja, dann habe ich schnell alles zusammengepackt unter höchstem Stress und ja, dann waren wir unterwegs. War ein schöner Kurztrip in den Bayerischen Wald, hatten da eine eigene Hütte, war wirklich entspannt, hat richtig viel Spaß gemacht und wir haben ein neues Getränk erfunden.
2: Ein
3: das
2: Getränk?
3: Kann ich euch empfehlen, ja. Aha. Und zwar braucht ihr da Virgin Mojito, Wodka und Lavendelsirup. Das alles mischen. Leute, übel geil. Also, wenn ihr das Rezept haben wollt, dann schreibt uns jetzt einfach eine WhatsApp. Und wir haben ein Musikvideo gedreht.
2: Bitte was?
3: Ja, ganz viele Fotos gemacht. Das Musikvideo kommt wahrscheinlich bald online. Also,
2: schön. Zu welchem Hit denn?
3: Justin Bieber, Beauty and a Beat.
2: Oh
3: ist
2: Gott.
3: Ja gerade auch so ein Trendding.
2: Mhm.
3: Also, check mal aus meinem privaten Insta-Account stephanie.schee mit 2e. Da findet ihr ganz viele tolle Eindrücke von diesem wunderschönen Wochenende.
2: Also ganz viel Spaß beim Reinklicken.
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3: Jeder von uns kennt einen englischen oder einen anderen sprachigen Song, hört man an und dann erwischt man da eine deutsche Stelle. Der Sänger singt da aber überhaupt gar nichts Deutsches, aber es hört sich ebenso an. Und genau diese Songs suchen wir in unserem Hitverhörer. Habt ihr einen, dann ruft direkt an, genauso wie Marie aus Herrenberg. Guten Morgen.
9: Hallo.
3: Hey. Marie, bei welchem Song hast denn du Verhörer?
9: Also ich habe einen Verhörer bei We Are The People von Empire Of The Sun.
3: We Are The People vom Empire Of The Sun, das ist der hier. We are
2: the people. Na, na, na. Geiles Teil.
3: Und was hörst du und vor allem wo hörst du es?
9: Ja, das ist ziemlich genau bei einer Minute und ich verstehe da immer Fall in den Sand hinein.
2: Passend zur Jahreszeit, Fall in den Sand hinein.
3: Bei einer Minute hören wir mal rein.
2: Wow.
3: Der
2: stimmt.
3: Ist aber crystal clear, ne?
2: Ja,
3: mach nochmal.
2: Fall in the sun tonight.
3: Hey, geil, Marie. Vielen Dank dir für deinen Verhörer.
9: Gerne.
3: Ihr habt euch auch verhört? Dann ruft uns gerne an. Das ist der Hitradio Antenne 1 Hitverhörer.
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3: Und Kim hat heute zur Verstärkung unseren Wachmacher Zubi Tom.
10: Jo.
3: Ostermann ist nämlich im Pfingstferienurlaub. Also, passt auf.
2: Wir rocken das, Tom, oder?
10: Jawohl, machen wir.
3: Für
10: so.
3: Euch hier die Produktbeschreibung. Mhm. Ich setze ihn oben an, drücke kurz und dann arbeitet er sich langsam und kontrolliert nach unten. Kurz darauf zieht er alles sauber raus, ohne dass ich Kraft brauche. Sieht überraschend elegant aus und macht jeden Abend direkt ein bisschen entspannter.
2: Mhm.
3: Eure 30 Sekunden, die laufen ab jetzt.
2: Ach du Schreck. Tom, fang du mal an.
10: Ich würde sagen, bei dem heißen Wetter braucht man einen Poolroboter, damit der Pool sauber ist.
3: Entspannter ja, aber nee, ist falsch.
2: Ah, cool. Was ist hier mit so, so ein Apfelputzen-Rauszieher, so ein automatischer? Für die Feschbar,
3: so
2: für die Kiddies, ja, genau.
3: Nee, das ist auch falsch. Ja, toll.
10: Ich sag, einen Dosenöffner?
3: Nee, falsch.
2: Scheiße. Was ist mit so einer Wasserspritze für Kids zum Spielen irgendwie?
3: Nee.
2: Oh Mann.
3: Das ist es nicht.
2: Ja, cool.
3: Oh Mann, Leute.
2: Hey, geile Runde, Tom.
10: Ja.
3: Also es war auf jeden Fall eine Antwort mit dabei, die so ein bisschen in die Richtung gegangen ist.
2: Aha.
3: Aber ich glaube, ihr braucht
2: Kannst du noch
3: Hilfe.
2: Sagen, welche vielleicht?
3: Nein, sage ich nicht.
2: Toll.
3: Die Community soll sich melden. 08.075.7000. Könnt ihr Kim und Tom helfen? Seid ihr ready?
10: Wir packen's.
2: Ja, jetzt okay. Ist es also easy.
10: Doch.
2: Quasi geritzt.
3: Auf, hier ist die Produktbeschreibung. Ich setze ihn oben an, drücke kurz und dann arbeitet er sich langsam und kontrolliert nach unten. Mhm. Kurz darauf zieht er alles sauber raus, ohne dass ich Kraft brauche. Sieht überraschend elegant aus und macht jeden Abend direkt ein bisschen entspannt. Eure 30 Sekunden laufen ab jetzt.
10: Ach was?
2: Ja, dann sag, wenn
10: ich
2: du
10: weiß
2: drauf.
10: Es. So
2: ja,
10: ein Teleshopping-Ding. So ein Vakuum-Mitesser raus entfernen.
3: Ja, aber gut, aber Ding ist es nicht.
2: Wie kommst du denn auf so einen Quatsch,
3: Und
2: Tom?
3: Elegant weiß ich auch
10: nicht. Weiß ich nicht, ich sehe immer so Werbung.
2: Warte, jetzt hab ich's. Was ist mit so einem Smoothie-Maker? So ein Mixer-Ding, wo
3: Gute
2: man dann hier
3: Idee.
2: Das Obst
3: reinmacht? Ah, ist falsch.
2: Ach Mann.
10: Ey, dann bin ich aber raus. Ich hab gedacht, ich hätt's.
2: Ja, wie jetzt?
10: Ich weiß es nicht, ich habe keine Ahnung.
3: Tim,
2: Martin, was ist mit so einem automatischen Flaschenöffner?
3: Ha? Ha? Ha? Heiß.
2: Heiß?
3: Ich sage nur heiß. Es ist nicht die richtige Antwort, wenn ich ein Auge zudrücken
2: würde.
3: Ey, ich habe Glück, dass wir die Community haben. Die haben es nämlich sofort rausgefunden.
2: Echt jetzt?
3: Ja, Janka.
11: Das ist ja ein Korkenzieher. Erst wenn der Korken aus ist oder draußen ja. auf der Flasche ist, kann der Abend entspannt sein.
2: Warum bin ich da nicht draufgekommen?
3: Ja, Dominik?
12: Und zwar ist das bestimmt ein Korkenzieher für eine leckere Flasche Vino am Abend.
3: Oh. Sie, das ist es. So ein elektrischer
2: Spezialgebiet Kim gewesen.
3: Kim, wissen können.
2: Ja, eigentlich schon.
3: Also Community 100 Punkte, Kim und Tom 0.
2: Ja, vielen Dank.
3: Wir versuchen es gleich nochmal mit einer neuen Runde.
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3: Ostermann ist im Urlaub. Kim hat heute Unterstützung von Wachmacher Azubi Tom.
10: Und jetzt läuft's besser.
2: Ja, sicher, das machen wir jetzt.
3: Das erste habt ihr verkackt. Ich bin gespannt, ob es bei diesem klappt. Ich war erst skeptisch, aber das Ergebnis hat mich schnell überzeugt. Innen war ich, außen warm und so hübsch mit dem Loch und erstaunlich schnell fertig. Das Ganze riecht so gut, nutze es jetzt sehr oft für Frühstück. Kleiner Tipp noch, es ist ein Gerät.
2: Was?
3: Eure 30 Sekunden, die laufen ab jetzt.
2: Ach komm, Tom, starte du.
10: Ist es ein Waffeleisen, weil ich liebe den Geruch von Waffeln.
2: Aber doch kein Loch in der Mitte.
3: Das ist nicht, aber sehr nah dran.
2: Was ist es generell? Ach, scheiße, mit so einer Bagelmaschine zum Bagels aufbacken. Da hat immerhin ein Loch.
3: Ja, auch sehr nah dran.
2: Ja, toll, also auch
10: okay, aber dann,
3: beide nah
10: ja, was
3: dran.
10: Hat denn sonst noch ein Loch, wenn es Bagel
2: was
10: ist?
2: Was ist denn mit so einer Saftpresse?
3: Was?
2: Hat die nicht innen drin auch Loch? Irgendwie
10: nein.
2: So ein...
10: Was ist mit zum Frühstück? Keine Ahnung, irgendwas Süßes? Donuts? So ein Donut-Maschinen-Ding?
3: Ja, es ist eine Donut-Maschine.
2: Nein, ich bin so aufgekommen. Ich flipp aus.
3: Es war eigentlich die Kombi aus dem Waffeleisen und dem Bagel-Gerät. So eine Mini-Donut-Maschine.
2: Wer hat sowas zu Hause?
3: Ich noch nicht, aber ich möchte es mir jetzt auch
2: sagen. Gott, das war mir klar.
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3: Und zum Wochenstart, da zocken wir mit Luca aus Freudenstadt. Hello.
13: Hi.
3: Du hast jetzt die Ehre, der Erste zu sein in dieser Woche. Funktioniert so, 40 Sekunden Zeit. Kim, versuch dir so viele Begriffe wie möglich zu erklären. Mhm. Und du musst natürlich versuchen, auch auf die Begriffe zu kommen.
13: Jawohl, alles klar.
3: Wie schätzt du deine Chancen ein?
13: Boah, semi-gut würde ich mal behaupten.
2: Das ist ein super Start auf jeden Fall.
3: Kim, bist du ready?
2: Ich bin ready, ja.
3: Tom ist heute Schiri.
10: Jo.
3: Dann starten wir jetzt. Eure 40 Sekunden.
2: Pass auf. Sonne, Sterne, was fehlt?
13: Mond.
2: Richtig. Jetzt gerade zur Ferienzeit pilgern dort alle hin, weil sie freie Zeit...
13: Urlaub, Pfingstferien draußen.
2: Ja, aber ich muss ja irgendwie dorthin kommen zu meiner freien Zeit.
13: Fliegen, Flugzeug,
2: und da bin ich am
13: Autobahn.
2: Da bin ich am, da stehe ich
13: am.
2: Ja, richtig. das trinkt man meistens zu einer ganz bestimmten Tageszeit. Also es gibt ja entweder die Früh und dann gibt es den späten. Ach, Scheiße.
13: Nachmittag.
2: Nachmittag
13: oder
2: war richtig.
13: Stark,
2: das kann jetzt. Tom,
3: jetzt
2: du bist
3: gespannt.
2: Schiri,
3: schon, was du sagst.
10: Ich sag, der Nachmittag passt. Das sind drei Punkte.
2: Geil!
13: Super. Hey,
2: mit drei Punkten sind wir hier reingeslittert in diese Woche.
3: Also es wird eine spannende Woche.
2: Ja, mega. Sehr cool. Vielen, vielen Dank fürs Mitzocken. Schauen wir mal, ob du dir den Wochensieg holst und damit Freudenstadt happy machst.
13: Ja, hoffentlich für die Ehre.
3: Ihr habt auch Bock mit uns zu zocken und sagt, hey, drei richtige schaffe ich locker. Dann schreibt uns jetzt einfach eine WhatsApp und werdet der nächste Kandidat.
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3: Ein Berg, den die Menschen runterrennen, um so einem Käseleib hinterherzulaufen. Das klingt irgendwie so, als ob sich das jemand, der high war, ausgedacht hat.
2: Toll, ja.
3: Ist aber tatsächlich passiert, und zwar am langen Wochenende in England. Mhm. Ist ja klar, die verrückten Engländer. Das ist irgendwie so ein Ritual, was da gemacht wird. Und da laufen eben die Leute dann so den Berg runter. Und wirklich so ein runder Käseleib, wie man es auch kennt, der wird vorher so runtergerollt. Und dann dürfen die Leute losrennen und gewinnen kann man diesen Käseleib. Also wer
2: super.
3: Es schafft, dann diesen Käseleib da behalten. Dieses Video ist so witzig. Also ich würde da niemals mitlaufen, weil da haut sich ja auch sowas von auf die Fresse, wenn du da diesen Berg da runter rennst. Aber das Video ist natürlich legendär, geht gerade viral im Netz. Und wenn ihr euch heute Morgen mal ein bisschen amüsieren wollt und euch das Video gönnen möchtet, dann schreibt uns jetzt einfach eine WhatsApp 08000 75 7000, und dann schauen wir uns zum Frühstück einfach mal Leute an, die den Berg runterrollen, um den Käse zu holen.
2: Und vielleicht haben wir auch schon eine kleine Empfehlung fürs Mittagessen. Wie wär's mit Spaghetti aus dem Parmesanleib?
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2: 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Falls ihr es noch nicht gesuchtet habt, ist das jetzt euer Zeichen, heute nach dem Freibad oder Badesee, euch abends mit einem Grillteller vor die Glotze zu hocken und off-Campus zu schauen.
3: Oh, hey, meine Leute, ganze Insta-Seite ist voll. Ich habe es aber noch nicht geschafft.
2: Musst du dir unbedingt einsehen. Vertraut mir. Off-Campus auf Amazon Prime ist so eine Mischung aus High School Musical und The Summer I Turned Pretty. Oh. Es geht, Achtung, um heiße Partys, dumme Entscheidungen, große Egos und mittendrin Superstar Garrett Graham, Mega-Hockey-Star, der zum ersten Mal an jemanden gerät, der ihm richtig Kontra gibt, und zwar Hannah Wells. Die ist super clever, selbstbewusst, Komponistin und alles andere als leicht zu beeindrucken. Sie hasst übrigens Eishockey, so viel dazu. Und aus so einem harmlosen Deal der beiden wird ganz schnell so ein gefährliches Spiel mit echten Gefühlen. Währenddessen, ich sag's wie es ist, gibt's noch einige heiße Jungs mit verschwitztem Oberkörper,
3: ja,
2: die ihren Sportlerkörper präsentieren. Und selbstverständlich so die üblichen Highschool-Teenie-Dramen. Aber ich muss sagen, wirklich auf cool gemacht. Also definitiv eine geile Serie. Zieht's euch rein und dann schreibt mir bitte, welche der Eishockey-Boys euch so schwach werden
3: lässt.
2: Welcher
3: ist deiner?
2: Also ich bin Team Logan und Justin, der Sänger.
3: Ich muss es dir jetzt auch angucken.
2: Ja, mach das unbedingt.
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1: Ich bin Diana Kramer. Bundesfamilienministerin Karin Prien will die Einkommensgrenze beim Elterngeld trotz Spardrucks nicht antasten. Daran solle sich nichts verändern, sagte Prien im Deutschlandfunk. Die Koalition will allerdings wegen der angespannten Finanzlage im Haushalt für das kommende Jahr auch sparen.
2: Klartext von der zuständigen Ministerin. Die Rahmenbedingungen in Deutschland müssen Familien mehr Lust auf Kinder machen. Das sagt Karin Prien. Sie würde sogar gerne die Mindest- und Höchstsummen beim Elterngeld anheben. Das sind in der Regel 65% des vorherigen Nettolohns, mindestens 300 und höchstens 1800 Euro pro Monat. Diese Summen gelten übrigens unverändert schon seit 2007. Gespart werden sollte an anderer Stelle. Da nennt sie die Stichworte Partnerschaftlichkeit und Bezugsdauer. Thomas Thonfeld, Berlin.
1: Nach Drohungen aus Moskau über einen massiven Angriff auf die ukrainische Hauptstadt Kiew haben die EU und die Bundesregierung russische Vertreter anbestellt. Eine Sprecherin der EU-Außenbeauftragten Kaja Kallas schrieb auf der Plattform X, der russische Aufruf an ausländische Staatsbürger und Diplomaten, Kiew zu verlassen, stelle eine inakzeptable Eskalation dar. Die Gewerkschaft Verdi hat die Beschäftigten der Postbank von heute bis Samstag zu Warnstreiks aufgerufen. Hintergrund sind die laufenden Tarifverhandlungen. Betroffen von den Warnstreiks ist heute das Backoffice der Postbank. Dort wird unter anderem der Zahlungsverkehr geregelt.
3: Wer heute über sein Postbankdepot Aktien verkaufen will, da könnte die Bearbeitung vielleicht etwas dauern. Und wenn ausgerechnet der Backoffice-Mitarbeiter heute im Warnstreik ist, der meine Kreditanfrage prüft, dann wird sich die Antwort der Postbank in der Sache verzögern. Ab morgen gibt es auch Arbeitsniederlegungen in den Filialen. Verdi fordert für die Beschäftigten der Postbank 8% mehr Geld, mindestens aber 300 Euro mehr pro Monat. Verhandelt wird wieder am 15. Juni. Lea Matschulat, Nachrichtenredaktion.
1: Deutschland ist am Dienstag ordentlich ins Schwitzen gekommen. Die 35-Grad-Marke wurde aber nicht geknackt. Laut vorläufigen Daten des Deutschen Wetterdienstes war es in Regensburg an der Donau gestern mit 34 Grad Celsius bundesweit am wärmsten. In Neunkirchen-Wellesweiler im Saarland wurden 33,2 Grad gemessen, im baden-württembergischen Ohlsbach 33,1 Grad.
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4: Uns liegen derzeit keine Meldungen vor. Alle aktuellen Staus und Blitzer findet ihr jederzeit auf antenne1.de oder ganz bequem in unserer Antenne 1 App.
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5: Und heute zu Gast Madeleine Schön.
6: Ja, ich bin für Bücher bekannt geworden, ne? Also ich bin Jazz und ich komme hier aus Raum Stuttgart. Das glauben immer viele, ich denke immer so Richtung Berlin, Köln, aber nee, Stuttgart tatsächlich. Und ich bin tatsächlich, wie gesagt, ne, bekannt für Bücher von anderen, die ich halt im Internet promote und bewerbe und darüber spreche und man sieht mich in allen möglichen Facetten und Emotionen im Internet wegen Büchern. Und ja, ich glaube, wenn man mich mal auf der For You-Page hatte, dann mit einem Buch in der Hand.
5: Also, ich meine, diese Faszination an Büchern, das wurde ja schon in die Wiege gelegt oder woher kam das? Hat sich das über die Schulzeit aufgebaut?
6: Es wurde mir tatsächlich irgendwie so in die Wiege gelegt. Also, wir haben wirklich immer vorgelesen bekommen, wirklich alle möglichen Bücher, wirklich von Märchen bis irgendwie so ein bisschen gruselig und so, wurde uns immer vorgelesen abends. Und dann hat sich das natürlich irgendwie so, ist weitergegangen, ne? Dann habe ich selber irgendwann lesen gelernt. Wir waren immer in der Kinderbibliothek und haben wirklich manchmal so 20, 30 Bücher im Monat ausgeliehen für meinen Bruder und mich, muss ich dazu sagen.
5: Und du hast sie alle gelesen?
6: Also mein Bruder hat sich eigene ausgesucht und wenn ich dann meine durchgelesen hatte, habe ich auch seine genommen.
5: Wow.
6: Ich war damals auch schon wirklich so eine Lesemaus, dass ich auch wirklich so 20 Bücher im Monat gelesen habe und das ist halt nur bis jetzt so geblieben irgendwie.
5: Krass.
6: Mhm.
5: Warst du dann auch so eine, die sich im Deutschunterricht auch so krass für die ganzen Reklambücher interessiert hat?
6: Nein, gar nicht. Also ich habe die schon irgendwann dann teils gern gelesen, aber ich mag es eher, Bücher zu lesen, für die ich mich halt hundertprozentig interessiere und wie man die halt so nicht vorgibt. Weißt du, was ich meine?
5: Mhm. Was sind es denn für Bücher, für die du dich dann interessierst?
6: Also wirklich alles rund um Romance. Ich liebe die romantische Seite an Büchern. Wirklich, ob es jetzt auch in Richtung Fantasy geht, ist dann Romantasy, ob es vielleicht auch ein bisschen düsterer wird oder halt wirklich süß, schnulzig, manchmal traurig oder halt so für Young Adults, für die jüngere Generation, wo es dann nicht so spicy ist, sondern eher wirklich die reine Emotion zeigt.
5: Bist eine kleine Romantikerin auch?
6: Ja, wirklich hopeless romantic.
5: Liest du auch manchmal so Horrorsachen dann, so Thriller oder so?
6: Nein, da also Thriller geht so Oktober, zu so dieser Spooky-Zeit schon noch. Aber so Horror ist gar nicht mein Fall. Auch so die Filme und sowas konnte ich noch nie.
5: Nee?
6: Mm-mm.
5: Vor allem alleine beim Lesen, man macht sich ja so eine Fantasie im Kopf. Wie sieht derjenige aus? Wie sieht die Kulisse aus? Ich finde das ja gerade das Faszinierende eigentlich an Büchern.
6: Das ist auch das Krasse, so wir können so 100 Leute in einen Raum setzen und jeder liest das gleiche Buch und trotzdem haben wir alle unterschiedliche Welten und Charaktere im Kopf. Ich meine, selbst wenn wir jetzt sagen, okay, stell dir mal einen Blonden mit einer etwas größeren Nase und 3-Tage-Bart vor, in deinem Kopf sieht er anders aus wie bei mir.
5: Stimmt, so weit habe ich noch überhaupt nicht gedacht. Ich war halt echt immer nur so, ich liebe Serien, ich liebe Filme. Ich muss auch ehrlich gestehen, ich bin jetzt auch nicht so die größte Leseratte, aber dann, wenn man sich mal im Urlaub zum Beispiel hinsetzt und ein Buch liest und dann eigentlich erstmal wieder merkt, hey, im Film wird dir das alles vorgesetzt, da wird dir die Story vorgesetzt, da werden dir die Schauspieler vorgesetzt, was auch cool ist. Aber wenn du dann noch so ein bisschen mitgestalten kannst, ist ja auch cool.
6: Ja.
5: Ja, was würdest du denn schätzen? Wie viele Bücher hast du denn jetzt so zu Hause?
6: Wow, zu Hause? Also ich weiß nicht, ob man so mein Bücherregal kennt. Das Ding ist, man sieht nur mein Bücherregal und das ist rappellvoll. So voll, dass wirklich auch schon so draußen, also wirklich außen an meinem Bücherregal, ich habe so eine ganze Bücherwand. Da stehen sogar schon Bücher aufgestapelt davor.
5: Weil die echt? Weil du nicht mehr weißt, wohin damit?
6: Ja, und dann stehen die nicht nur vor meinem Bücherregal, sondern auch vor meinem Bett, als Erweiterung von meinem Bett, weil ich keinen Platz mehr für die Bücher habe. Deswegen, ja, es wird Zeit für ein Update, was Bücherschrank angeht. Aber ich glaube mittlerweile, es müssten 1200, 300 sein.
5: Da könntest du ja einen Lagerraum eigentlich dazu mieten.
6: Ja, und tatsächlich habe ich jetzt auch so meine eigene Bibliothek, weil ab 1000 Büchern hat man seine eigene Bibliothek.
5: Nein, wirklich sagt man das? Ja. Also ist das wirklich so, ab 1000 Büchern? Ich meine, bis 1000 Bücher muss man auch erstmal einiges sammeln. Das heißt, du hast jetzt deine Jazz-Bibliothek bei dir zu Hause.
6: Ja, genau. Würde man da so mal das so mit einem kleinen Jazz erzählen.
5: Was meinst du auf der anderen Seite? Was ist da für ein Vermögen? Ich meine, 1000 Bücher allein.
6: Wow, ich hatte mal, glaube ich, nachgerechnet. Und ich glaube, mittlerweile sind das schon so 20.000 so ungefähr.
5: Ja, das ist krass.
6: Dreh.
5: Ja. Ist es bei Büchern eigentlich auch so, umso älter sie werden, umso wertvoller werden sie dann, oder?
6: Ich glaube schon. Ich glaube, es gibt so Special Editions und sowas, die sind, glaube ich, mittlerweile, also die halt nicht mehr produziert werden und so, die halt, ich glaube, vielleicht so 10 Jahre alt sind. Ich glaube, so richtige Bookie-Nerds, die richtig an dem Buch interessiert sind, an der Story und Autorin und sowas, die würden dafür schon viel Geld ausgeben.
5: Das heißt, eine ganze Investitionsanlage eigentlich
6: schon
5: da.
6: Schon irgendwo.
5: Krass. Und das nur mit Büchern. Aber kommen wir nochmal darauf zurück. Es hat ja auch nämlich einen Grund, warum du hier stehst. Du hast natürlich eine ganz krasse Reichweite. Du erreichst so viele Menschen da draußen über deinen TikTok-Kanal und über deinen Instagram-Kanal. Wie hat es denn bei dir angefangen, dass du die Bücher auf TikTok oder Insta vorgestellt hast? Also erzähl uns, nimm uns mit von deinem Anfang.
6: Sehr gern. Ich habe mit TikTok angefangen tatsächlich und das auch einfach nur so aus Quatsch, ne? Mit Freunden ein bisschen und auch für Freunde und so. Und dann hat das irgendwie viel mehr Klicks bekommen, als ich irgendwie dachte, weil ich hatte nur meine Freunde als Follower und dann war ich so, okay, nicht, für die kann ich das ja posten, ne? Und dann kamen die ganzen Klicks rein und damit dann auch die Follower. Und dann irgendwann hatte ich mein Zimmer neu renoviert und man hat auf einmal im Hintergrund mein Bücherregal gesehen. Also war damals noch sehr, sehr klein, jetzt ist es viel größer. Und es gab Kommentare mit, wow, du liest Bücher, was hast du da? Oh mein Gott, ich sehe die Reihe, du liest das und so, wie kommt es dazu? Bitte erzähl, ich kenne keinen, der das auch gelesen hat. Und dann war ich so, wow, die Leute wollen das hören, die Leute wollen das sehen. Yes, natürlich rede ich darüber, weil ich wusste nicht, dass Bücher noch so, also dass Leute lesen. Ich sag, wie es ist. Ich wusste das damals nicht, das ist auch jetzt schon 4 Jahre her ungefähr. Und auf jeden Fall hatte ich dann diese Videos gemacht gehabt und die sind sehr gut angelaufen. Und dann war ich so, wow, die Leute wollen das hören. Ja, ich poste noch mehr. Ich kann über so meine Passion, mein Hobby einfach reden und die Leute interessiert das. Und ich war so, ja, ich habe mein Calling gefunden. Ne? Und dann habe ich einfach nur aus Spaß über die ganzen Bücher geredet. Ich meine, so, ne, natürlich. Und dann ist es weitergelaufen und immer weiter und hat sich da so eine große Community irgendwie aufgebaut, wo ich dann gesagt habe, okay, vielleicht poste ich das auch mal auf Insta. Ging das auch da so ab und ich war so, okay, die Leute interessiert das. Ja, Bücher.
5: Und das ist so schön, weil diese Passion, die man gerade hört, die sieht man auch voll in deinen Augen. Ah, und man denkt sich dann so, okay, es sind Bücher.
6: Ja, ne, das.
5: Aber du erreichst mit deiner Art ja wirklich Millionen Menschen, die dir dabei zugucken, welche Bücher du dann empfiehlst.
6: Ja, das stimmt. Das ist so krass.
5: Aber dann ist es ja eigentlich quasi mehr ein Austausch, oder?
6: Auf jeden Fall. Also ich finde TikTok an sich oder halt BookTok ist wirklich ein Riesenaustausch an die Person mag die Bücher, deswegen empfiehlt sie das und das oder die Genres und die Tropes, deswegen empfiehlt sie das und das und die andere Person das. das. Deswegen ist es wirklich so ein, jeder redet mit jedem, obwohl man sich eigentlich nicht kennt. So.
5: Ja, es ist eine riesengroße Community.
6: Ja, wirklich.
5: Book-Community. Mm. Du hast wahrscheinlich auch eine sehr liebevolle Community, oder?
6: Ja, wirklich. Und ich poste Sachen und selbst wenn, also ich promote zum Beispiel ein Buch und es gibt eine Menge Leute, die es zum Beispiel nicht gemocht haben, dann sind da keine wirklich Leute in den Kommentaren, die sagen, du lügst und sowas, weil ich lüge ja nicht. Für mich war es ja toll, weißt du, was ich meine? Sondern da sind Leute, die halt sagen so, ich verstehe es unnormal, dass du das gemocht hast, aber ich habe zum Beispiel das und das nicht gemocht. Und mir hat das und das gefehlt. Oder das und das wurde zu viel, also zu overhyped und so. Und das ist halt, wo ich auch merke, so, selbst wenn die es gerade nicht gemocht haben, so, die erzählen das respektvoll und trotzdem nett und die verstehen, dass Geschmäcker halt unterschiedlich sind. Mhm. Und das finde ich halt so unglaublich respektvoll und toll auch.
5: Ja, das klingt auch voll toll.
6: Ich liebe es auch.
5: Aber hast du auch die Kehrwende, dass du auch mal ein paar Kommentare hast, wo du denkst, okay, what the fuck?
6: Ja, auf jeden Fall. Also es ist halt das Internet, ne? Also es gibt immer irgendwie Fake-Accounts oder Leute, die halt gerade einfach nur ein bisschen so Ragebait, ne? Die halt einfach so ein bisschen in diese, es gibt keine Wunde, aber halt ja trotzdem so ein bisschen Salz reinstreuen wollen, ne?
5: Ja.
6: Deswegen, es gibt's immer und überall, aber da ist die einzige Lösung, löschen, blockieren, bye.
5: Ich glaube, es bringt dir auch überhaupt gar nichts, dich mit dem Menschen, den dann eh nicht kennst, und der sich so sicher vor seinem Bildschirm fühlt, irgendwie eine Plattform zu bieten. Ich kann es nur noch mal wiederholen. Ich finde es unglaublich schön und ich hoffe, dass es bis da nach draußen ankommt. Und jetzt wollen wir natürlich wissen, was ist denn derzeit dein Lieblingsbuch?
6: Also Lieblingsbuch ist immer sehr schwierig, weil ich lese manchmal, also im Jahr wirklich bis so zu 130, 150
5: Bücher. Das ist so krass. Das ist so krass. Oh Mann.
6: Ja, also ich check's auch manchmal wirklich gar nicht.
5: Kommst du manchmal auch mit den Geschichten auch durcheinander?
6: Gibt's, wenn sich Bücher wirklich dolle ähneln.
5: Mhm.
6: Wirklich, wenn die sich von Tropes und Charakteren und sowas sehr auf Worldbuilding, also die Welten ähneln, dann bin ich manchmal so, warte, war das jetzt in diesem Buch oder in diesem Buch? Und dann muss ich nochmal irgendwie so auf TikTok gucken oder googeln oder so, ob das so war. Aber manchmal, also passiert selten.
5: Also das heißt, du hast kein Lieblingsbuch, weil du einfach so unglaublich viel liest, dass...
6: Ja. Also es gibt eine Menge Reihen, wie zum Beispiel die Shadow Me-Reihe von Tahereh Mafi. Das ist so Dystopie. Es erinnert sehr doll an die Bestimmung, die Filme. Genauso wie Maze Runner und sowas. Es spielt alles so nach unserer Zeit. Die Welt ist voll in Sektionen und sowas. Und dann gibt es dann Love Triangle und es geht so richtig ab. Es wird so richtig so. Man merkt einfach, die leiden alle. Und die wirklich sehen sich einfach nur noch nach Frieden und nach dieser Liebe, nach diesem letzten Funken Hoffnung irgendwo. Und das wollen die zusammen alle erreichen. Und dann sind die aber alle auch verfeindet. Und es gibt so... Phänomenal, diese Reihe.
5: Es ist lustig auf jeden Fall.
6: Ja, ich find's toll.
5: Ich bin ja jetzt absolut gar keine Leseratte. Also wenn es mal hochkommt im Urlaub oder so und dann auch wirklich nur das, wo vielleicht das Cover ganz nett aussieht. Mhm. Gibt es irgendwie einen roten Faden, wie du dann deine Bücher aussuchst? Liest du dann erstmal hinten den Buchrücken? Worum geht's genau in dem Buch? Und gibt es auch irgendwie so ein Schema, nach dem du gehst, warum du dann Bücher auch aussuchst?
6: Mhm. Also tatsächlich, mein erster Grund ist TikTok, BookTok.
5: Ja, oder halt Bookstagram. Lass du dich selber inspirieren
6: ja,
5: dann.
6: Ja, unnormal. Weil ich halt so richtig gern Englisch lese und Englisch hat nochmal so eine viel, viel größere Auswahl an Büchern in allen möglichen Genres und mit Tropes und so. Und da ist halt wirklich die Auswahl riesig, ne? Deswegen bin ich da sehr gerne auf so American BookTok unterwegs. Aber sobald die Leute zeigen, wie emotional sie sozusagen werden oder sobald sie zeigen, wie hooked sie sind von diesem Buch. Und es geht zum Beispiel um Sachen wie zum Beispiel Enemies, also wirklich Feinde, wirklich Verfeindete, also manchmal ein Mädchen und ein Typ, die sind wirklich verfeindet, die hassen sich, die würden sich am liebsten abstecken. So, weißt du, was ich meine? Und trotzdem ist das Ende vom Buch, die lieben sich. Enemies to Lovers. Und dann ist meine Frage, wie kann es? Und dann muss ich wissen, wie. Mhm. Vor allem, wenn das Worldbuilding passt und sie ist zum Beispiel Prinzessin von einem Königreich und der Typ Prinz von anderem Königreich und die sind alle verfeindet. Wie kommen die in eine Mitte und lieben sich? Das muss ich doch erfahren. Vor allem auch, warum sind die verfeindet? So, das ist alles so, ich komme direkt auf 1000 Fragen in meinem Kopf und die müssen beantwortet werden. Und dann haue ich so ein Buch in einer Nacht durch, weil es mich nicht loslässt.
5: Kein Wunder, liest du dann über 100.000 Bücher im Jahr. Aber wie nennt sich das dann, wenn du zwei verfeindete Leute hast, die dann auch am Ende zur Liebe finden?
6: Und da gibt es so viele Begriffe. Es gibt zum Beispiel, wie gesagt, Enemies to Lovers, also Feinde zu Liebenden.
5: Mhm.
6: Dann genau sowas wie Friends to Lovers, sind am Anfang dann Freunde und die turn into Lovers.
5: Ich glaube, das geht dann in meine Richtung. Das finde ich, glaube ich, richtig toll, so eine Geschichte.
6: Guck, ich würde dich erstmal fragen, was würde dich denn interessieren? Weil ich meine, so auch, ist es vielleicht Fantasy, so Märchen oder sonstiges? Mhm. Oder ist es vielleicht irgendwie so eben Friends to Lovers in einer Kleinstadt und so.
5: Würde dir da spontan ein Buch einfallen?
6: zu Friends to Lovers. Mhm. Das Ding ist halt, Friends to Lovers ist eines der Genres, die ich am wenigsten lese tatsächlich.
5: Nein!
6: Ja. Das ist so schwierig, Friends to Lovers, aber ich lese sehr viele Reihen. Mhm. Und dann gibt es da einzelne Bücher, die haben zum Beispiel diesen Trope. Und da ist es ist Powerless von Elsie Silver. Ist auch so, er ist Eishockeyspieler und sie, also die beiden sind wirklich schon seitdem die Kleinen sind, eigentlich befreundet. Und sie will jemand, also ist gerade dabei, jemand anderen zu heiraten, aber die Hochzeit platzt. Und dann ist natürlich der beste Freund da, um sie zu trösten. Mhm. Unglaublich toll.
5: Muss ich mir merken. Ist auf meiner Bucketlist für den nächsten Urlaub, glaube ich, auf jeden Fall dabei.
6: Ansonsten Friends to Lovers bei TikTok eingeben, da kommen hunderte Bücher.
5: Ja, ich würde sagen, das war jetzt erstmal die erste Vorstellungsrunde. Dann gehen wir jetzt mal gleich direkt über zu den unfragbaren Fragen. Machst du lieber Buch-Content oder Beauty-Routinen?
6: Oh, das ist so schwierig, weil beides liebe ich seit meiner Kindheit. Ich schminke mich auch wirklich, seitdem ich so 9 bin oder so. Deswegen beides begleitet mich schon so gut mein ganzes Leben. Aber ich glaube, es sind Bücher, weil ich da so richtig ausrasten kann. Ne? Und ich poste auch Videos, wo ich heule und wo ich wirklich das Buch rumschmeiße und so, weil ich so ausraste in den Büchern. Deswegen,
5: das ist so schön, wie dich Bücher abholen können. Das ist so unglaublich schön.
6: Ja, deswegen würde ich sagen Bücher, glaube ich.
5: Ja, eingeloggt. Was ist schlimmer, ein schlecht geschriebenes Ende oder ein Buch, das am Ende ein offenes Ende hat?
6: Oh, schlecht geschriebenes Ende.
5: Ja?
6: Mhm.
5: Warum?
6: Weil offenes Ende ist immer noch so Potenzial für einen zweiten Band.
5: Mhm.
6: Und dann, wenn es so direkt in das Ende vom ersten Band aufgreift und direkt weitergeht, ist man ja wirklich instantly drin im zweiten Band und dann geht es direkt weiter und man denkt so, ja! Und schlechtes Ende ist halt...
5: Es hat ein schlechtes Ende.
6: Herz. Es bricht einem das wirklich das Herz und die Geschichte und die Charaktere lassen einen nicht mehr los und man sich denkt, nee, ich muss das jetzt in meinem Kopf irgendwie umschreiben.
5: Macht das Ende auch das Buch komplett kaputt?
6: Ja, ich würde schon sagen, ja. Weil die Charaktere, du möchtest die ja irgendwie happy kennen. Mhm. Du möchtest ja, dass die, also manchmal enden Bücher auch unglaublich traurig und trotzdem sind diese einfach fantastisch, weil die beide trotzdem irgendwie, ne, hat ja trotzdem Ende gefunden.
5: Mhm,
6: Aber wenn die schlecht geschrieben sind, dann bricht es einem einfach das Herz, ne?
5: Wenn du ein Date hättest, was richtig scheiße läuft, was wäre dein Notfallplan, um aus der Situation zu kommen?
6: Meine Schwester anschreiben, du musst mich direkt anrufen, du musst richtig heulen, du musst richtig ausrasten, ne? Du musst sagen, ich muss nach Hause kommen.
5: Hattest du schon mal?
6: Nein, Gott sei Dank nicht.
5: Aber das wäre der Notfallplan.
6: Ja, und sie würde es machen und sie würde richtig ihr Schauspielkünste rausholen, ich weiß es.
5: Neues Talent dann. Welche Auto wäre denn dein absolutes Horror-Tinder-Match?
6: Kann ich nicht sagen.
5: Gibt's aber einen in deinem Kopf?
6: Ja, ich glaube schon, aber das kann ich wirklich nicht sagen.
5: Dann machen wir wie bei Tinder, weiß ja auch manchmal keiner, dass du einfach nach links oder nach rechts swipest. Hast du schon mal ein Buch bewertet, ohne es gelesen zu haben?
6: Nein.
5: Du hast alle Bücher gelesen, die du auch bewertest?
6: Ja, klar. Ich weiß, wann soll ich denn das daran bewerten? Ne? Darum aussehen? Das hat ja keinen Sinn.
5: Ja.
6: Du musst ja den Inhalt richtig kennen und die Charaktere und die Schreibart und wie es mich abholt, ne? Die Emotionen, ich dabei fühle, das möchte ich mal wissen.
5: Ich meine, wenn du Bücher in deinen Videos durch die Gegend schmeißt und weinst, dann glaubt man dir das auch, dass du dann wirklich von Anfang bis Ende emotional sehr, sehr dabei warst. Hast du schon mal wegen eines Buches einen versauten Traum gehabt?
6: Safe.
5: Ja, oder?
6: Safe. Da gibt's wirklich manchmal so Szenen, auf die würde ich ja niemals in meinem Leben kommen. Und dann habe ich auch wirklich so diese Szenen im Kopf, auch wenn das manchmal einfach nur so nicht mal spicy, so einfach nur so süße Szenen sind. Ich träume davon und ich wache auf, ich denke mir so, kenn das von irgendwoher.
5: Und schade, dass der Traum schon vorbei ist.
6: Ja, das ist wirklich, vor allem wenn, ich lese auch manchmal Bücher, wirklich wenn ich die halt bis in die Nacht lese, ne, so wirklich ein Buch in der Nacht und dann bin ich wirklich bis 4 Uhr morgens, 5 Uhr morgens wach und lege mich dann halt schlafen. Und dann bin ich ja richtig so, richtig in Sleep, keine Ahnung, Rausch, ne, so. Und dann tauche ich wirklich in meinem Traum in diese Bücher ein und bin dann zum Beispiel die weibliche Hauptprotagonistin. Und dann lebe ich das Buch und dann wache ich irgendwann in der Mitte auf und denke mir so, nein,
5: das war doch nicht das Ende.
6: Ich habe endlich meinen Traum gelebt. Und ich
5: und jetzt ist es zu Ende, das kann nicht sein. Vor allem das Schwierige ist, wenn du aus so einem Traum rausgenommen wirst, du kommst nie wieder, auch wenn du wieder einschläfst, kommst du nie wieder an den Punkt, wo du rausgegangen bist.
6: Das muss ich sagen, ich habe es einmal geschafft, weil da war ich wirklich nur so, irgendwas hat mich so mein Fenster, also es war richtig laut irgendwas draußen, ne? Und ich bin einmal so aufgeschreckt und habe ich gemerkt, okay, ist es nichts und bin dann wieder schlafen gegangen und dann konnte ich weiter träumen.
5: Was ist an deinem Leben so gar nicht bodenständig?
6: Beauty ist bei mir so ein Point, wo ich echt sage, so, ich kaufe mir ein Shampoo für 60 Euro und in meinem Kopf ist das, ja klar. Oder so, ich gehe richtig gerne im Biomarkt einkaufen und ich gucke nicht auf die Preise. Also mich juckt, also ich weiß nicht, so, das ist schon Luxus, ne?
5: Ja.
6: Wo ich dann echt sagen muss, okay, das ist halt schon nicht bodenständig.
5: Ja, aber ich meine, für was machst du das denn auch? Weißt du, auf der anderen Seite muss man ja auch Geld ausgeben. Das versuche ich mir immer nämlich selber zu sagen. So, ja, ich arbeite und ich verdiene mein Geld und dann gibt's halt auch gerne aus.
6: Ja, für was verdiene ich denn das Geld, ne?
5: Gibt's denn bei dir so einen richtig großen Styling-Fail?
6: Ich habe mal meine Wimpern mit so einer Wimpernzange, wie heißt das, curlen wollen, ne?
5: Ja.
6: Damit die halt hochstehen so und damit die schön aussehen. Und ich habe mir wirklich in einem Zug meine gesamten Wimpern rausgerissen.
5: Wie hast du das denn geschafft?
6: Ich weiß nicht, ich glaube, da war noch irgendwie so Mascara-Reste oder sonstiges dran oder so. Und das hat mir wirklich, ich hatte, glaube ich, nur noch vorne so ein paar Wimpern, alles andere war ab und ich war so, und ich war so, ich musste in die Schule und ich hatte einfach keine Wimpern mehr. Ja, das war ein richtig großer Fail, hat auch wehgetan.
5: Boah, ich meine, Augenbrauen kannst du ja danach zeichnen, wenn du da keine Haare mehr hast. Aber Wimpern?
6: Ja, das hat wirklich getan.
5: Also das gehört schon echt zu einem großen Styling-Fail. Unter uns Mädels, schminkst du dich abends ab oder gehst du manchmal auch ungeschminkt ins Bett?
6: Oh nein, immer abschminken. Also wenn ich jetzt so einen Mittagsschlaf mache für so eine halbe Stunde oder so, dann bleibe ich geschminkt. Das, ich weiß nicht, ich habe immer das Gefühl, so diese halbe Stunde, das merkt mein Gesicht nicht und mein Körper nicht. Aber so eine richtig so a night of sleep, das Make-up muss ab, die Skincare muss drauf, damit das alles über die Nacht einwirkt, damit ich am nächsten Tag wieder frisch und gut aussehe.
5: Das heißt, du hast auch so eine richtige Skincare-Routine.
6: Ja, absolut. 10 Steps oder so.
5: Ja, muss auch sein, gell? Also es gibt wirklich selten Tage bei mir, da muss ich wirklich um 5 nach Hause kommen und ich weiß, ich muss um 8 wieder aufstehen, wo ich dann sage, ach, drauf geschissen. Aber, aber meine Haut sagt mir das halt direkt auch am nächsten Tag. Wo du denkst, oh Mann, bin ich dumm.
6: Ja, das denke ich mir halt dann immer, weil ich weiß nicht, auch so, weil ich bin ja Content Creatorin, so heißt, ich muss ja irgendwo jeden Tag, gut, ich sag mal in Anführungsstrichen, gut aussehen, ne? Und ich fühle mich halt auch am besten, ne, wenn so meine Haut gut aussieht. Klar, weil es einfach mein Gesicht ist. Und deswegen denke ich mir immer so, ich möchte mich ja gut fühlen in den Videos, die ich poste und so. Und das, man sieht das ja auch, dass der Mensch sich vor der Kamera vielleicht gerade nicht gut fühlt. Ich finde, das sieht man.
5: Ja.
6: Und ich möchte mich halt auch einfach nicht so fühlen. Deswegen zwinge ich mich wirklich nachts, wenn ich eben manchmal so bis 4 Uhr morgens lese und ich bin noch geschminkt, habe nicht geschafft, mich abzuschminken in der Zeit, wo ich im Buch vertieft bin, zwinge ich mich so dolle aufzustehen. Du glaubst gar nicht, was das für ein Kampf mit mir selber ist.
5: Oh, das glaube ich. Wohnst du eigentlich noch zu Hause?
6: Ja.
5: Ja?
6: Ja. Ich habe unglaublich viel Platz und so und es ist ein ruhiges Zusammenleben. Deswegen, ich sag mal in Anführungsstrichen nicht Problem, aber größte Kriterium, warum ich noch nicht ausziehe, weil meine Schwester hat es mir erstens verboten, ich darf nicht gehen. Zweitens hat sie gesagt, wenn du ausziehst, du nimmst eine Wohnung oder ein Haus, wo ich auch ein eigenes Zimmer habe. Und ich war
5: wie
6: so,
5: witzig.
6: Oh, okay. Deswegen, ich will auch sie wirklich nicht, ich sag mal alleine lassen, weil mein Bruder ist jetzt schon raus so. Mhm. Und ich möchte sie einfach nicht alleine lassen. Ich weiß, ich brauche so daily dieses, Alina, was geht? Mhm. Lass mal snacken gehen oder so.
5: Vor allem das Ausziehen, das kommt ja dann eh noch. Also rennt ja auch nicht weg.
6: Nee, gar nicht. Vor allem zeitlich, ich sag wie es ist, das Ausziehen, das würde sich bei mir gerade gar nicht rentieren, weil ich einfach wirklich die meiste Zeit im Monat halt einfach auf Reisen bin, auf Geschäftsreisen oder Events und so oder eigene Sachen irgendwie zu machen habe. Deswegen hätte ich eine Wohnung und die würde locker ein halbes Jahr oder so komplett leer dastehen, weil ich es nicht mal schaffe, meine Sachen da reinzupacken.
5: Das lohnt sich dann auch nicht.
6: Nee, gar nicht.
5: Was kannst du denn besser als andere?
6: Ich würde sagen, Sockenlocken.
5: Sockenlocken? Ja.
6: Das ist so, in der letzten Zeit ist das bei mir so ein bisschen viral gegangen, dass ich so richtig gern so über Nacht mir eine Socke in meine Haare eindrehe, damit ich morgens mit schönen, lockigen, welligen Haaren aufstehe. Und das klappt bei mir in letzter Zeit wirklich wieder unglaublich gut, weil ich das so über die letzten Jahre tatsächlich perfektioniert habe für mich und meine Haare. Und ich glaube, da muss ich ehrlich sagen, auch von den Kommentaren, ich habe Tutorials gepostet und so und die Leute schreiben auch irgendwie so, die schaffen es nicht so, dass es bei denen rauskommt wie bei mir und es, eine meinte auch, da war ein Cut drin, safe, du lügst, das, also nicht so, die hat nicht geschrieben, du lügst, aber da war ein Cut drin, deswegen glaube ich dir nicht, dass deine Haare wirklich so rausgekommen sind und ich war so, ich mache das doch jeden Tag.
5: Ja, hast du einen besonderen Trick, dass sie dann so schön rauskommen?
6: Ich habe es einfach für mich selber perfektionieren müssen, also ich musste mir wirklich angewöhnen, wie ich die reindrehe, wie fest ich die reindrehe und vor allem auch wie hoch die Socke in meinen Haaren sitzt. Deswegen kann ich das so gar nicht pauschal sagen, was so das Beste ist, weil bei jedem ist es wieder anders. Aber check gerne meinen TikTok aus, it's Jessabes, ich habe ein Tutorial gepostet zu Sockenlocken.
5: Welche Schlagzeile willst du denn nie über dich lesen?
6: Schwierig, wirklich. Jess ist verschwunden. Jess postet nichts mehr. Ich wäre so...
5: Jess ist untergetaucht.
6: Was ist passiert?
5: Jess macht jetzt Autocontent.
6: Irgendwie sowas. Aber ich glaube, ab irgendeinem Zeitpunkt, ich sage das auch voll oft, ich würde so richtig gerne so Farmleben leben. So richtig auf dem Bauernhof.
5: Ja?
6: Ja, das hätte ich jetzt Lust da drauf. Ich glaube, wenn ich abtauche, da findet er mich.
5: Da könntest du ja auch eigentlich eigene Bücher schreiben.
6: Stimmt.
5: Das ist Hast du dir das schon mal überlegt?
6: Ich habe es mir schon sehr, sehr oft überlegt. Und ich muss auch ehrlich sagen, ich habe wirklich eine Menge Ideen in meinem Kopf, wo ich wirklich sagen muss, ich glaube, auf Papier wäre das krass. Ich glaube wirklich so mit den Plots und so und mit der Geschichte, mit den Charakteren, die ich erzählen kann und sowas. Deswegen, ich glaube, in später Zukunft, glaube ich. Also gerade sehe ich mich einfach nicht als Autorin, ich weiß es nicht. Ich glaube, wenn die Charaktere noch mehr Tiefe bekommen in meinem Kopf und wenn die noch mehr Halt haben und wenn die wirklich irgendwann in meinem Kopf so die ganzen, meine Gehirnspinze sagen so, ey, die wollen raus, okay, die Geschichte will raus, dann setze ich mich hin und glaube, werde ich das Buch schreiben, aber...
5: Na, hoffentlich da nicht nur eins.
6: Genau, aber ich weiß es nicht. Also in naher Zukunft auf jeden Fall nicht.
5: Ich würde sagen, damit wir uns jetzt ein bisschen groovy machen, fangen wir jetzt mal an mit dem Musikquiz.
6: Oh, ja.
5: Ich habe 3 Songs ausgewählt.
6: Mhm.
5: Aber natürlich habe ich das eine ein bisschen schneller gemacht und das andere ein bisschen langsamer und es ritt immer wieder ganz schnell und in so Mäusestimmchen.
6: Mhm.
5: Und du sagst mir hoffentlich, wer das singt oder wie das Lied heißt. Oder im besten Fall beides.
6: Okay.
5: Alright, dann starten wir mit dem Musikquiz.
6: Ja, Firework von Katy Perry.
5: Wow, das kam wie aus der Pistole geschossen. Hast direkt gehört,
6: ja,
5: oder?
6: Ja, klar, direkt wo die Hook kam.
5: Ja, würde ich sagen, okay, war zu einfach.
6: Mm,
5: so soll es natürlich nicht bleiben, aber der Punkt geht auf jeden Fall schon an dich.
6: Hey.
5: Das nächste folgt aber sofort. Auch da bist du schon ready.
6: Ja.
5: Erzähl, welches Lied ist.
6: Happy von Pharrell Williams.
5: Alter, okay, krass. Ich war so, okay, das erste kann man auf jeden Fall erraten. Das zweite, da war ich so, ja, ist ein bisschen schwieriger, aber ich merke schon, ich hätte es ein bisschen schwieriger für dich machen müssen.
6: Ich war früher im Chor.
5: Nein,
6: und
5: echt?
6: Da haben wir Happy gesungen, ja. Deswegen, ich kenne das in- und auswendig.
5: Also das heißt, du hörst eigentlich nur 2 Wörter und weißt sofort, welches Lied es ist. Okay, dann bin ich jetzt beim dritten gespannt. Vielleicht ist das ja ein bisschen anspruchsvoller für dich.
6: Gespannt.
5: Da grübelst du jetzt schon ein bisschen mehr.
6: Keine Ahnung.
5: Das freut mich gerade ein bisschen. Das ist nicht genauso schnell wie die letzten 2. Das war richtig unangenehm für mich gewesen.
6: Olivia Rodrigo.
5: Und wie heißt der Song? Weißt du es auch zufällig?
6: Na. Keine Ahnung.
5: Good for you.
6: Ah, oh, okay.
5: Aber hey, ich gebe dir 2,5 Punkte von
6: Mega.
5: 3 Songs, die ich dir gestellt habe.
6: Das passt, das ist toll.
5: Bist du noch im Chor?
6: Nee, das war damals in der Schulzeit.
5: Aha.
6: Aber ich bin eh sehr, ich liebe Musik, liebe es zu singen, obwohl ich nicht singen kann. Bevor jetzt heißt, singe was vor, ich kann nicht singen. Ich mach's aber gerne, einfach nur aus Spaß. Deswegen, ich bin auch 24 Mal Musik hören, neue Künstler finden und so Konzerte, finde ich alles toll.
5: Du darfst uns jetzt vielleicht was verraten, was vielleicht noch keiner von dir kennt, sei es eine Macke oder eine Eigenschaft oder irgendwas, wo du sagst, okay, bis auf meine Familie weiß es eigentlich quasi keiner da draußen.
6: Ja, das ist eine Sache. Da wird meine Familie direkt sagen, sie ist crazy, was das angeht. Das ist meine Salzobsession. Ich salze alles so krass, selbst ich probiere es manchmal gar nicht und salze es einfach trotzdem, bevor ich es esse.
5: Und haust direkt Salz aufs Essen,
6: ja.
5: Obwohl du nicht mal weißt, ob Salz
6: ja,
5: gebraucht wird.
6: Ja, ich weiß es nicht. Es ist wirklich, ich glaube, meine Salztoleranz ist einfach sehr, sehr hoch. Ich weiß schon, ich brauche es salziger. Oder ich habe irgendwie so anderes Gewürz oder so, was ich nochmal draufhau. Es geht auch so weit, dass ich wirklich so kleine Salzpackungen in meinem Geldbeutel habe.
5: Dass du immer ready bist, um nachzusalzen.
6: Ja, weil wer weiß, wenn ich mal was to go mitnehme und kein Salz habe, aber ich habe Salz, weil es in meinem Geldbeutel liegt.
5: Nein,
6: ja.
5: Das habe ich noch nie gehört, dass jemand Salz im Geldbeutel hat oder geschweige denn überhaupt außerhalb seiner Küche irgendwohin mitnimmt.
6: Ja, it's me.
5: Hast du eigentlich dann auch schon mal so ein Essen dann versalzt, weil du es davor nicht probiert hast?
6: Also für meine Familie ja, aber für mich war es halt normal gesalzt. Und meine Mutter dann auch irgendwann meinte so, Salz einfach kein Ess mehr, so halber Teelöffel.
5: Mhm.
6: Und wenn jemand merkt so, da könnte noch was, dann macht er es in seinem Teller nochmal.
5: Gibt es noch irgendeine Macke, wo du denkst, okay, krass, ja. teile ich jetzt mit euch?
6: Ich glaube, man merkt das auch so ein bisschen auf Social Media. Ich habe so einen richtigen Tick mit meinen Haaren. Ich gehe sehr, sehr, sehr oft durch meine Haare und will die irgendwie richten, habe immer das Gefühl, okay, bestimmt steht da was gerade raus oder bestimmt liegt das gerade nicht so, wie ich es möchte, und gehe dann wirklich irgendwie so, auch in den Videos, wo ich manchmal so wirklich so 10 Minuten durchrede, man merkt so oft, wie ich mir durch die Haare gehe. Manchmal schneide ich es und denke mir so, deine Haare sahen davor sogar besser aus, weil du sie angepasst hast. Deswegen, ich versuche das so ein bisschen so nicht mehr zu machen, aber es ist ganz schwierig, ehrlich.
5: Ja, wenn man den Tick hat, dann hat man den Tick.
6: Ja, ehrlich, der will auch nicht mehr weg.
5: Ja, und man denkt ja, man macht es ja besser.
6: Das vor allem.
5: Und meistens ist dann so, nee, man drückt sie eigentlich eher nur platt und irgendwie... Ja, stehen sie doch noch beschissener als davor. Super, dann war das schon die Rubrik und dann kommen wir zur letzten. Das heißt, erstmal darfst du mir erzählen, steht irgendwas bei dir an? Hast du gerade irgendeine Veranstaltung, wo du sagst, hey, da kann ich euch kennenlernen, da könnt ihr vorbeikommen, ihr findet mich dort, ich mach das.
6: Ich bin live auf TikTok mit Leselives, ja.
5: Wie heißt du denn da auf TikTok, dass wir dir da mal folgen können, alle miteinander?
6: Da heiße ich It's Jazz a Mess, also wirklich It's Jazz und dann a Mess, weil ich sage euch, wie es ist, ich bin einfach ein Mess und Chaos wirklich auf meinem Kanal. Das, ich mache wirklich von jedem Content irgendwie ein bisschen was. Buch kann natürlich sehr, sehr viel, aber ich werfe da auch gerne mal Beauty rein, ein bisschen kochen, ein bisschen backen, ein bisschen funny Videos. Ich werfe da immer gerne alles rein und vor allem, wenn ihr mich dann reden hört, dann werdet ihr auch merken, so, sie ist echt a Mess, weil ich so viele Gedanken im Kopf habe, die raus müssen.
5: Also es lohnt sich auf jeden Fall, dir zu folgen.
6: Ja.
5: Das ist wirklich, das ist keine Drohung, was Jazz macht. Das ist die pure Wahrheit. Man findet wirklich alles bei dir und es ist so, so liebenswert. Ob Bücher, ob dein Bananenbrotrezept oder sonstiges.
6: Ja,
5: klar. Und ich werde es auch ganz sicher zu Hause nachmachen.
6: Oh, es ist wirklich fantastisch. Es ist Alinas Lieblingskuchen.
5: Ja?
6: Mhm.
5: Das heißt, wir müssen ihn probieren. Dann, Jazz, dann war es das. Es war schön, dass du heute da warst.
6: Oh, es hat mich so gefreut. Das Ding ist, ich habe das, glaube ich, letztes Mal schon gesagt, ich habe früher als Kind, ich hatte so ein Radio und das war meine einzige so Medie, die ich hatte, wo ich so Musik hören konnte und so und anderen mal zuhören konnte, worüber die quatschen und so, weil ich hatte keinen Laptop, wir waren sehr klein, kein Handy vor allem, Fernseher auch tabu gewesen.
5: Nur Radio.
6: Genau, und ich habe dieses Radio über alles geliebt und irgendwann dachte ich so, weißt du was? Ich will auch irgendwann im Radio arbeiten, will auch sprechen, dass mir Leute zuhören und Musik spielen. Und dann habe ich die Einladung bekommen damals, als ich das erste Mal da war. Und ich war so, oh mein Gott, also mein inneres Kind schreit gerade.
5: Und jetzt bist du das zweite Mal sogar da und hast deine eigene Sendung bekommen.
6: Das ist wirklich so surreal. Ich könnte weinen jetzt. Das ist wirklich unglaublich.
5: Das freut mich so sehr, dass du auch gekommen bist. Es war mir wirklich ein Fest.
6: Mir auch.
5: Und wir können es nur noch mal wiederholen.
6: Ja.
5: Es lohnt sich, dir zu folgen.
6: Oh, danke schön, du Herz.
5: Und wir wünschen sonst eigentlich euch noch einen schönen Samstag.
6: Genau, wunderschönen Samstag. Hi Freunde, ich bin's Jazz. Folgt mir gerne auf TikTok, da heiße ich It's Jazz a Mess. I'm really a mess. Und auf Insta, da heiße ich It's Jazz XOXO. Ich mache eine Menge Content rund um Fashion, Beauty, aber noch mehr Bücher. Ich backe auch gerne was, deswegen ich würde mich richtig freuen, wenn ihr mal vorbeischaut.
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1: Ich bin Diana Kraus.

0: Armer. Die Pflegebeiträge für Kinderlose könnten erneut steigen. Nach Angaben aus Koalitionskreisen erwägt Gesundheitsministerin Nina Wagen im Zuge der Pflegereform für Menschen ohne Kinder eine Anhebung des Beitragszuschlags um 0,1 Prozentpunkte. Der Deutsche Gewerkschaftsbund kritisiert die Pläne, Kinderlose zum wiederholten Male mit höheren Beiträgen dafür bestrafen zu wollen, dass sie aus welchen Gründen auch immer keine Kinder haben, löse die strukturellen Probleme der Pflegeversicherung absehbar nicht, sagte DGB Vorstandsmitglied Anja Piel dem RND. Das sei Diskriminierung ohne Not, sagte sie. Neue Eskalationsstufe im Ukraine-Krieg. Russland hat der Ukraine mit dem Einsatz von Massenvernichtungswaffen gedroht. Der Chef des russischen Parlaments, Volodin, sagte laut Staatsduma, bei Angriffen auf die russische Zivilbevölkerung könne man eine Waffe einsetzen, die so wörtlich von niemandem mehr eine Spur übrig lasse.
1: Auslöser der martialischen Drohung ist ein Angriff des Kiewer Militärs auf ein Wohnheim im von Russland kontrollierten Teil der Ostukraine. Dabei waren mehr als 20 Menschen ums Leben gekommen. Russland hat schon mit schweren Angriffen auf Kiew selbst reagiert, unter anderem mit einer neuen Mittelstreckenrakete. Das Außenministerium drohte mit weiteren Attacken, nun der Parlamentschef sogar mit Massenvernichtungswaffen. Aus Moskau, André Balin.
0: Für die deutsche Fußballnationalmannschaft startet heute die Mission Weltmeisterschaft. In Herzogenaurach trifft sich das Team zum Trainingslager. Dort will der Bundestrainer die ersten Grundlagen für den angestrebten WM-Titel legen.
2: Natürlich wollen wir Weltmeister werden. Diese Ansage machte Julian Nagelsmann vor knapp 2 Jahren nach dem EM aus, auch in Herzogenaurach. Hier will der Bundestrainer die taktischen und körperlichen Grundlagen schaffen für das XXL-Turnier. Viel Zeit dafür hat er aber nicht. Bis zum Mittag sollen die Spiele ankommen. Bis Samstag bleibt das Team in Franken. Am Tag danach geht es zum Länderspiel nach Mainz. Auch die Spieler aus Bayern und Stuttgart werden kommen, 4 Tage nach dem Pokalendspiel. Nur Kai Havertz fehlt. Er steht mit Arsenal London im Champions League. Endspiel. Thomas Bremser, Sportredaktion.
0: Und noch diese Meldung vom Fußball. Die Spielvereinigung Greuther Fürth hat in der Relegation den Klassenerhalt in der zweiten Bundesliga geschafft. Fürth setzte sich im Rückspiel 2:0 gegen Drittligist Rot-Weiß Essen durch.
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4: Uns liegen derzeit keine Meldungen vor. Alle aktuellen Staus und Blitzer findet ihr jederzeit auf antenne1.de oder ganz bequem in unserer Antenne 1 App.
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6: Hallo Lisa.
5: Hi.
6: Hi.
5: Das ist ja voll lustig, weil wir kennen uns schon echt lange eigentlich.
6: Ja.
5: Also quasi kenne ich ja deine Schwester.
6: Genau.
5: Und da warst du dann irgendwie so ein kleiner Stöpsel.
6: Ja.
5: Und jetzt sitzt du bei mir.
6: Korrekt.
5: Erzähl uns mal ein bisschen, wer bist du, was machst du, woher kommst du?
6: Ja, also erstmal, hi Lisa, vielen Dank für die Einladung. Ich habe mich mega gefreut über deine Anfrage. Ich bin Luca, ich bin 24 Jahre alt, komme aus der Nähe von Stuttgart. Ich sag immer Filderstadt, oben da, wo der Flughafen ist.
5: So.
6: Da wissen die meisten immer, wo das Ganze ist.
5: Ja.
6: Oder Fildorado kennen ja auch die meisten.
5: Mhm.
6: Genau. Ich bin Content Creator, bin da so ein bisschen reingerutscht, habe eigentlich mein Studium angefangen und habe dann nebenher Social Media betrieben und es hat sich dann recht schnell gewachsen, kann man sagen. Und bin jetzt neben meinem Studium quasi Content Creator, Influencer, wie man das auch nennen will. Und deswegen auch heute hier.
5: Ja, mega cool. Wir freuen uns ganz arg. Fangen wir mal ganz klein an. Du studierst ja.
6: Korrekt, ja.
5: Was studierst du denn?
6: Ich studiere Architektur in Stuttgart.
5: Das heißt, du bist irgendwann dafür zuständig, dass die Häuser in Stuttgart richtig cool aussehen.
6: Korrekt, ja.
5: Wie lange musst du dann noch?
6: Also ich habe jetzt letzten Sommer meinen Bachelor gemacht, bin jetzt gerade im Master, im ersten Semester, also noch frische Master quasi, ja.
5: Ja, cool. Weißt du denn schon, was du danach machen willst?
6: Das ist immer so eine Frage. Also je nachdem, wie sich halt die Sachen entwickeln, würde ich sagen. An sich, klar, geht die Architektur seinen Weg, wahrscheinlich nach dem Master. Ansonsten, wenn sich das mit Social Media noch weiterentwickeln soll, dann bin ich auch offen dafür, das weiter zu betreiben. Genau.
5: Ja, du hast jetzt eigentlich schon den einleitenden Satz gesagt. Du hast dann während dem Studio angefangen, Social Media zu machen.
6: Genau.
5: Und hast ja gerade schon erzählt, dass du relativ schnell gemerkt hast, wow, das wächst voll gut.
6: Mhm.
5: Wie kamst du denn eigentlich auf die Idee, jetzt mal irgendwie was Kreatives auf Insta oder TikTok hochzuladen?
6: Also angefangen, wie wahrscheinlich bei den meisten, die du fragst, hab das in Corona-Zeiten, wo 2020 dann TikTok so ein bisschen abgeblaut ist und
5: da, wo jeder versucht hat, kurz ein TikTok-Star zu werden.
6: Genau, ja, so ist es irgendwie. Da hatten die meisten wahrscheinlich Langeweile, ich auch, und habe dann schnell Gefallen dran gefunden an der App und habe dann da meine Videos gepostet, habe die Leute